0: Anfang 2027 soll die Investitionsverpflichtung in Kraft treten.
1: In Frechen bei Köln soll in Zukunft Siliziumcarbid recycelt werden. Dazu wird dort jetzt eine spezielle Fabrik gebaut. Siliziumcarbid wird zum Beispiel für Computerchips und in der Solartechnik benötigt. Die Anlage in Frechen soll helfen, bei dem Rohstoff unabhängiger von China zu werden. Ein Badeausflug im Feldmarksee in Sassenberg ist für einen 27-Jährigen tödlich geendet. Ein Zeuge hatte beobachtet, wie der Mann in dem See unterging. Obwohl Feuerwehr und DLRG direkt im Einsatz waren, konnte der Mann nur noch leblos geborgen werden. Er wurde noch reanimiert, starb aber wenig später im Krankenhaus. In der Basketball-Bundesliga steht Bonn im Halbfinale um die deutsche Meisterschaft. Bonn gewann das entscheidende Viertelfinalspiel 66-63 gegen Würzburg und trifft nun auf Titelverteidiger Bayern München. Der englische Verein Crystal Palace hat die Fußball-Conference League gewonnen durch ein 1:0 im Finale gegen Rayo Vallecano aus Spanien. Die Conference League ist nach der Champions League und der Europa League der dritthöchste europäische Vereinswettbewerb.
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1: Eine Firma aus Münster hat einen Reh-Dummy entwickelt. Die Attrappe sieht aus wie ein Reh und hat außerdem eine ähnliche Körpertemperatur. Marco Poltonieri erklärt für WDR aktuell, wofür der Dummy entwickelt wurde.
3: Der ist für die Landmaschinenhersteller, die es auch bei uns in der Region gibt, wichtig. Denn anhand des Dummies können sie ihre Mähdrescher umbauen, sodass es keine Gefahr mehr gibt für das Tier. Möglich macht das eine Wärmebilderkennung und Radartechnik. Die warnen den Landwirt dann rechtzeitig. In den nächsten Wochen will Crash Test Service Münster sein neues Produkt vorstellen.
1: Und das Wetter in Nordrhein-Westfalen. Bei Tiefstwerten zwischen 13 Grad am Rhein und 3 in Teilen Ostwestfalen-Lippes bleibt es klar. Tagsüber wird's wieder sommerlich mit viel Sonne. In Halle bis 23, in Hamm bis 24 und in Heinsberg bis 28 Grad. Das war WDR aktuell.
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1: Die Nachrichten mit Magdalena Dietz. Guten Morgen. Die USA greifen trotz Waffenruhe wieder Ziele im Iran an. Nach Angaben eines Regierungsvertreters hat das US-Militär unter anderem ein iranisches Militärgelände angegriffen, von dem eine Bedrohung für US-Streitkräfte und den Schiffsverkehr in der Straße von Hormus ausgehe. Die sogenannten Wirtschaftsweisen erwarten in diesem Jahr ein deutlich geringeres Wirtschaftswachstum in Deutschland. Wegen des Iran-Krieges geht der Sachverständigenrat nur noch von 0,5% Wachstum aus. Bei der letzten Schätzung im Herbst waren es noch 0,9%. Die Wirtschaftsweisen mahnen außerdem dringende Sozialreformen an. Philipp Eckstein, WDR Berlin.
2: Da haben die Wirtschaftsweisen auch wirklich nochmal Druck gemacht bei ihrer Pressekonferenz. Die Vorsitzende Monika Schnitzer sagte, der Handlungsdruck ist massiv, denn wenn man jetzt die Sozialversicherungssysteme nicht reformieren wird, dann würden sie teurer werden. Das würde für die Bürgerinnen und Bürger bedeuten, dass sie weniger Geld für Konsum hätten. Für die Unternehmen würde es bedeuten, dass sie höhere Abgaben haben und beides sei schlecht für die Wirtschaft. Also man kann sagen, die Wirtschaftswissenschaftlerinnen und Wissenschaftler aus diesem Beratergremium fordern jetzt schnelle Reformen und sie haben auch deutlich gemacht, das bedeutet vor allem auch Einschnitte, also Kürzungen.
1: Streaming-Anbieter sollen ab 2027 mehr Geld in Deutschland investieren. Die Bundesregierung hat dazu ein Gesetz auf den Weg gebracht. Demnach sollen Anbieter wie Netflix oder Amazon Prime mindestens 8% ihres deutschen Jahresumsatzes für Produktionen in Deutschland ausgeben müssen. Viele Filmstudios beklagen seit Jahren zu wenig Aufträge. In Österreich ist ein 24-jähriger Islamist zu lebenslanger Haft verurteilt worden. Der Flüchtling aus Syrien hatte vergangenes Jahr in Villach in Kärnten einen Menschen mit einem Messer getötet und 5 weitere verletzt. Nach Angaben seines Verteidigers hatte sich der Mann in Österreich über die sozialen Netzwerke radikalisiert.
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1: Die Wittener Polizei hat gestern einen ungewöhnlichen Einsatz. 6 Rhesusaffen sind aus dem Gebäude eines Tierschützers entlaufen. Andreas Wiese für WDR Aktuell.
3: Braunes Fell, rosiges Gesicht, etwa kniehoch. 20 solcher Affen waren in Witten bei einem Tierschützer untergebracht, offenbar nachdem sie zuvor beschlagnahmt worden waren. In dem Backsteingebäude des Tierschützers haben die Rhesusaffen allerdings die Fugen freigekratzt und so kamen 6 von ihnen frei und lassen sich jetzt auch von Polizei und Feuerwehr nicht mehr einfangen. Für Menschen sollen die Jungtiere ungefährlich sein.
1: Und das Wetter in Nordrhein-Westfalen bei Tiefstwerten zwischen 13 und 3 Grad bleibt es klar. Tagsüber gibt's wieder viel Sonne und kaum Wolken. In Höxter bis 23, in Dortmund bis 25 und in Jülich bis 28 Grad. Das war WDR Aktuell.
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1: Die Nachrichten mit Magdalena Dietz. Guten Morgen. Die USA greifen trotz Waffenruhe wieder Ziele im Iran an. Nach Angaben eines Regierungsvertreters hat das US-Militär unter anderem ein iranisches Militärgelände angegriffen, von dem eine Bedrohung für US-Streitkräfte und den Schiffsverkehr in der Straße von Hormus ausgehe. Vor den Angriffen hatte US-Präsident Trump das jüngste Angebot des Iran für ein mögliches Abkommen abgelehnt. Laut dem Entwurf hätten künftig Iran und Oman den Verkehr in der Straße von Hormus geregelt. Der Wohnungsbau soll in Deutschland künftig Vorrang vor anderen Interessen haben, zum Beispiel vor Denkmal- und Naturschutz. Die Bundesregierung hat einen entsprechenden Gesetzentwurf von Bauministerin Huberts auf den Weg gebracht. Dagmar Pepping, WDR Berlin, erklärt, warum Bauen deutlich schneller gehen soll.
2: Weil weiterhin ausreichend neue Wohnungen fehlen. Experten schätzen, dass wir mindestens 300.000 neue Wohnungen pro Jahr bauen müssten. Das passiert aber nicht und das passiert auch schon seit vielen Jahren nicht. Im Gegenteil. Die Zahl der neuen Wohnungen geht immer weiter runter. Wir haben neue Zahlen gerade vom Statistischen Bundesamt bekommen. Im vergangenen Jahr sind gerade einmal etwas mehr als 206.000 neue Wohnungen fertiggestellt worden. Das ist ein Minusrekord der letzten Jahre. Es gibt aber einen kleinen Lichtstreifen am Horizont. Die Zahl der Baugenehmigungen, die ist nach oben gegangen.
1: Die Wirtschaftsweisen erwarten in diesem Jahr ein deutlich geringeres Wirtschaftswachstum in Deutschland. Wegen des Iran-Krieges geht der Sachverständigenrat nur noch von 0,5% Wachstum aus. Bei der letzten Schätzung im Herbst waren es noch 0,9%. In Moers sind gegen Mitternacht zwei Bomben aus dem Zweiten Weltkrieg kontrolliert gesprengt worden. Mehr als 3.200 Menschen mussten dazu zuvor evakuiert werden, darunter auch aus einem Krankenhaus und einem Seniorenstift.
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1: Die Fluggesellschaft SkyHub aus Paderborn stellt am 10. Juni ihren Betrieb ein. Es gab offenbar nicht genug Buchungen und die Kosten für Kerosin waren zu hoch. Arndt Möller für WDR Aktuell.
3: SkyHub Paderborn hat mehr als 100 Gesellschafter, darunter zahlreiche Unternehmen, die für diese private Fluginitiative Millionenbeträge vorgeschossen hatten. Ziel war es, vor allem Geschäftsleuten wieder eine Verbindung zum Drehkreuz München und dann in die ganze Welt zu ermöglichen, nachdem die Lufthansa die Verbindung eingestellt hatte. Den Gesellschaftern droht möglicherweise der Totalverlust ihrer Investitionen. Auch eine Insolvenz von SkyHub ist wohl nicht ausgeschlossen.
1: Und das Wetter in Nordrhein-Westfalen bei Tiefstwerten zwischen 13 Grad und 3 Grad bleibt es meist klar. Tagsüber wird es wieder sommerlich mit viel Sonne und nur dünnen Wolken. In Minden bis 23, in Monschau bis 25 und in Meerbusch bis 28 Grad. Das war WDR Aktuell.
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0: 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Die Nachrichten mit Magdalena Dietz. Guten Morgen. Die USA greifen trotz Waffenruhe wieder Ziele im Iran an. Nach Angaben von US-Regierungsvertretern hat das US-Militär unter anderem ein iranisches Militärgelände angegriffen, von dem eine Bedrohung für US-Streitkräfte und den Schiffsverkehr in der Straße von Hormuz ausgehe. Zuvor hatte der Iran laut einem Medienbericht einen US-Öltanker angegriffen, der die Straße von Hormuz passieren wollte. Pendler in Nordrhein-Westfalen verlieren viel Zeit auf der Straße. Durchschnittlich 1 Stunde und 51 Minuten sind es pro Woche im Berufsverkehr mehr als bei freier Fahrt. Das hat ein WDR-Datenteam errechnet. Christina Hövelhans, WDR aktuell, hat einige Beispiele.
1: Am meisten Zeit müssen Pendlerinnen und Pendler liegen lassen, die in Köln wohnen und in Bonn arbeiten. 3 Stunden und 5 Minuten fährt man hier pro Woche im Berufsverkehr länger als bei freien Straßen. Auch im Ruhrgebiet ist man auf vielen Strecken im Berufsverkehr länger unterwegs. Von Bochum nach Essen und zurück sind es wöchentlich 1 Stunde und 50 Minuten mehr. In NRW leben viele Menschen, viele pendeln zur Arbeit. Gleichzeitig gibt es hier wegen der Lage mitten in Europa viel internationalen Verkehr. Das sorgt für volle Straßen und für Sanierungsbedarf. Baustellen bremsen den Verkehr zusätzlich aus.
0: In Nordrhein-Westfalen sind gestern 2 junge Menschen bei Badeunfällen ums Leben gekommen. Ein 27-Jähriger war im Feldmarksee in Sassenberg im Münsterland plötzlich untergegangen. Und im Rhein-Herne-Kanal ist ein 20-Jähriger ertrunken. Er war im sogenannten Herner Meer ins Wasser gegangen, obwohl das dort verboten ist. In der Basketball-Bundesliga steht Bonn im Halbfinale um die deutsche Meisterschaft. Bonn gewann das entsprechende Viertelfinalspiel in eigener Halle 66-63 gegen Würzburg und trifft nun auf Titelverteidiger Bayern München.
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0: Die Polizei in Witten hatte gestern einen ungewöhnlichen Einsatz. 6 Rhesusaffen sind aus dem Gebäude eines Tierschützers entlaufen. Andreas Wiese für WDR aktuell.
3: Braunes Fell, rosiges Gesicht, etwa kniehoch. 20 solcher Affen waren in Witten bei einem Tierschützer untergebracht, offenbar nachdem sie zuvor beschlagnahmt worden waren. In dem Backsteingebäude des Tierschützers haben die Rhesusaffen allerdings die Fugen freigekratzt und so kamen 6 von ihnen frei und lassen sich jetzt auch von Polizei und Feuerwehr nicht mehr einfangen. Für Menschen sollen die Jungtiere ungefährlich sein.
0: Und das Wetter in Nordrhein-Westfalen wird heute wieder sommerlich mit viel Sonne und nur dünnen Wolken. In Warburg werden bis 23 Grad erwartet, in Olpe bis 25 und in Eschweiler bis 28 Grad. Der morgige Freitag startet mit Sonne und lockeren Wolken. Später sind erste Wärmegewitter möglich bei bis zu 32 Grad. Das war WDR aktuell.
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1: Um 6 Uhr mit Raphael Krämer. Pendler in Nordrhein-Westfalen verbringen durch Staus im Berufsverkehr viel Zeit auf der Straße. Laut einer WDR-Auswertung sind es im Schnitt fast 2 Stunden pro Woche mehr, als wenn die Fahrt frei wäre. Konkrete Beispiele hat Christina Hövelhans.
2: Am meisten Zeit müssen Pendlerinnen und Pendler liegen lassen, die in Köln wohnen und in Bonn arbeiten. 3 Stunden und 5 Minuten fährt man hier pro Woche im Berufsverkehr länger als bei freien Straßen. Auch im Ruhrgebiet ist man auf vielen Strecken im Berufsverkehr länger unterwegs. Von Bochum nach Essen und zurück sind es wöchentlich 1 Stunde und 50 Minuten mehr. Von Krefeld nach Düsseldorf und zurück braucht man 2 Stunden und 5 Minuten länger.
1: Die Pendelstaus haben verschiedene Gründe. In Nordrhein-Westfalen leben viele Menschen auf vergleichsweise engem Raum. Dazu kommt Verkehr von außerhalb und viele Baustellen bremsen zusätzlich. Die USA haben trotz Waffenruhe wieder den Iran angegriffen. Die US-Regierung sagt, dass unter anderem ein iranisches Militärgelände beschlossen wurde. Von dort aus soll eine Bedrohung für US-Streitkräfte und Schiffe in der Straße von Hormus ausgegangen sein. Vor den Angriffen hatte Präsident Trump ein Verhandlungsangebot vom Iran abgelehnt. Der Iran reagiert nach eigenen Angaben mit Gegenangriffen auf US-Stützpunkte. In Österreich wird das Urteil im Prozess um Anschlagspläne auf ein Taylor Swift-Konzert erwartet. Der Angeklagte hatte gestanden, dass er im August 2024 eine Bombe am ausverkauften Konzert in Wien zünden wollte, im Namen der Terrororganisation IS. In Wien wurde damals 3 Taylor Swift-Konzerte abgesagt. Meta probiert offenbar etwas Neues. Der US-Konzern führt laut Insider neue Funktionen auf Instagram, WhatsApp und Facebook ein, die nur gegen Bezahlung freigeschaltet werden. Das ist als weitere Einnahmequelle neben Werbung gedacht. Bisher kann man schon zahlen, wenn man keine Werbung auf Insta will. Die Telekom Baskets stehen im Halbfinale um die deutsche Basketballmeisterschaft. Das Team hat das entscheidende Viertelfinalspiel zu Hause in Bonn gewonnen, gegen Würzburg mit 66-63. Im Halbfinale treffen die Baskets auf Titelverteidiger Bayern München. Außerdem ist gestern Alba Berlin weitergekommen. Für Alba geht es im Halbfinale gegen Bamberg. Das Wetter. Es gibt wieder viel Sonne, dazu in Bremen 21 Grad, in Berlin 22 und in Köln bis 28 Grad. Morgen können sich dann über den Tag mehr Wolken entwickeln und zum Abend gibt es erste Gewitter. Samstag kann es dann in Teilen Nordrhein-Westfalens noch regnen. Anderswo ist es dann schon wieder sonnig.
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1: Um 6.30 Uhr mit Raphael Krämer. Wer mit dem Auto zur Arbeit pendelt, lässt in Nordrhein-Westfalen viel zusätzliche Zeit auf der Straße. Laut einem WDR-Datenteam sind es durch Staus im Schnitt fast 2 Stunden zusätzlich pro Woche. Da können stillstehende Baustellen doppelt nerven. Die haben laut NRW-Verkehrsminister Krischer einen Grund.
2: Es gibt Baustellen, wo die Bauunternehmer nicht gezwungen sind, schnell zu arbeiten, weil einfach nur nach dem Preis ausgeschrieben worden ist. Das ist natürlich sehr ärgerlich, weil die kalkulieren dann einfach mit diesen Zeiten, dass sie andere Baustellen dazwischen schieben.
1: Laut dem Minister vergibt das Land NRW deshalb inzwischen hauptsächlich Bauaufträge, bei denen es auf die Zeit ankommt. Die private TV-Branche verliert wohl jedes Jahr eine Milliardensumme durch illegales Streaming. Deren Verband sagt, dass letztes Jahr fast 8 Millionen Menschen illegale Streams genutzt haben, vor allem unter 30-Jährige, mehr als noch vor ein paar Jahren. Das läuft unter anderem über spezielle IPTV-Sticks. Darüber gibt es dann Pay-TV unerlaubt kostenlos oder außergewöhnlich günstig. Die US-Regierung will Geld an Trump-Anhänger auszahlen, die sich als Justizopfer sehen. Zu denen zählt sich US-Präsident Trump, nicht zuletzt seine Familie. Geplant ist ein Milliardenfonds. Kalifornien hat jetzt angekündigt, das Geld für den Staat wieder zurückzuholen. Der Bundesstaat plant, Zahlungen aus dem Fonds zu 100% zu besteuern. Fast 3 Jahre ist es inzwischen her, dass Friends-Schauspieler Matthew Perry gestorben ist. Jetzt hat es ein weiteres Urteil dazu gegeben. Sein Assistent hat laut Medienberichten knapp 3,5 Jahre Haft bekommen. Der Mann hatte zugegeben, Perry die Droge Ketamin gespritzt zu haben. In dem Zusammenhang gab es schon mehrere Urteile gegen andere Personen. Das Wetter. Die Wolken bleiben locker. Es gibt wieder viel Sonne. In Bremen sind 21 Grad möglich, in Berlin 22 und in Bonn bis zu 27 Grad.
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1: Um 7 Uhr mit Raphael Krämer. Im Sommer vor 2 Jahren war Taylor Swift in Europa auf Tour, unter anderem in Gelsenkirchen. Ihre 3 Konzerte in Wien wurden kurzfristig abgesagt wegen Terrorverdachts. Mehr dazu von Linda Bachmann.
2: Seit einem Monat steht deswegen ein 21-Jähriger in Österreich vor Gericht. Heute soll das Urteil fallen. Der Angeklagte hat schon gestanden, dass er einen Anschlag geplant hat. Davor hatte er viel Kontakt zur Terrororganisation IS. Dafür gibt's auch Beweise. Im Haus der Eltern wurden Sprengstoff und Anleitungen zum Bombenbau gefunden. Außerdem gab es Chats mit IS-Mitgliedern. Der Angeklagte wurde noch vor dem ersten Konzert in Wien festgenommen.
1: Aus Sicherheitsgründen wurden die 3 ausverkauften Konzerte in Wien von Taylor Swift im August 2024 abgesagt. Die Fans der Sängerin haben sich dann trotzdem in Wien getroffen und gemeinsam gesungen. Die EU-Außenminister und Ministerinnen wollen heute überlegen, ob sie einen Verhandler zu Russlands Präsidenten Putin schicken. Putin selbst hatte dafür seinen Freund, Ex-Bundeskanzler Schröder, ins Spiel gebracht. Dafür gab es keinen Zuspruch. Bisher sind Gespräche europäischer Politiker mit Putin gescheitert, unter anderem, weil er an seinen Kriegszielen für die Ukraine festhält. Im US-Bundesstaat Washington sind bei einem Chemieunglück in einer Papierfabrik wohl 11 Menschen ums Leben gekommen. Bisher sind 2 Opfer gefunden worden. Die Feuerwehr geht aber davon aus, dass auch alle 9 Vermissten tot sind. Vorher war es auch fast in Kalifornien zu einem Chemieunglück gekommen. Da konnten tagelang Zehntausende nicht in ihre Häuser, weil ein Tank zu explodieren drohte. Mit dem Auto durch den Berufsverkehr, das kostet in Nordrhein-Westfalen viel Zeit. Laut einer WDR-Auswertung sind es im Schnitt 1 Stunde und 51 Minuten mehr als bei freien Straßen. Am meisten Zusatzzeit geht für Leute drauf, die von Köln nach Bonn pendeln. Auch von Bochum nach Essen und von Krefeld nach Düsseldorf dauert es deutlich länger. Die Tickets für die Fußball-WM sind dieses Jahr deutlich teurer. Das sorgt jetzt für weiteren Ärger in den USA. Auch Staatsanwältinnen in New York und New Jersey prüfen, ob der Weltverband FIFA die Fans täuscht und ausnimmt. Es geht unter anderem darum, dass im Vergabeverfahren schlechtere Plätze zugeteilt werden als erst versprochen. Ähnliche Vorwürfe werden auch schon in Kalifornien überprüft. Das Wetter bringt Sonne und bis 21 Grad in Bremen, in Berlin 22 und in Leverkusen bis zu 27 Grad. Morgen gibt es erst Sonne, später auch Gewitter. Samstag setzt sich dann oft wieder die Sonne durch. Es bleibt heiß.
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3: Guten Morgen. 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

0: Sonnenschein im Radio mit Dope Nation, ganz fresh in Cosmo. 7.09 Uhr jetzt Good Morning mit Good News aus der Türkei. Die Bilgi-Universität in der Türkei bleibt doch geöffnet, nachdem Recep Tayyip Erdogan letzte Woche die private Uni noch schließen wollte. Ihr habt es gehört in den Cosmo-Nachrichten. Es hat eine Menge Proteste gegeben gegen diese Schließung. Cosmo-Reporterin Dilara Doğan, haben die Proteste also was gebracht?
1: Ja, pauschalisieren sollte man das nicht. Im konkreten Fall von Bilgi hatten die Proteste aber Erfolg. Der Protestaufruf kam von jungen Menschen von der Hochschulgruppe Bilgi Öğrenci Dayanışması, also übersetzt Bilgi-Studierenden-Solidarität. Die hatten zu Protest auf dem Uni-Gelände aufgerufen. Viele hatten Schilder mit Forderungen dabei und haben Reden gehalten. Der ganze Campus war voll. Wichtig zu benennen ist, andere staatliche Universitäten wie die Boğaziçi-Uni in Istanbul oder die OTTÜ in Ankara protestieren schon seit Jahren gegen Ungerechtigkeiten auf ihrem Campus. Bisher aber ohne so einen großen Erfolg wie bei der Privatuni Bilgi.
0: Die Lara hat auch für euch mit Studis gesprochen, die mit demonstriert haben. Was erzählen die so, wie sie die Proteste erlebt haben?
1: Ja, die letzten Tage waren für alle, die da mitgemacht haben, wirklich sehr emotional. Viele waren stolz und hatten Hoffnung, vor allem, weil nicht nur Studierende, sondern auch Dozenten und Dozentinnen und Mitarbeitende mit protestiert haben. Das ist für die Bilgi-Universität eher untypisch, sagt Studentin Ekin aus Istanbul. Sie findet, was sie da erlebt haben, war ein Ausnahmezustand.
2: Als die Entscheidung im Amtsblatt veröffentlicht wurde, war unsere Universität bereits geschlossen. Ich habe geschlafen. Als ich morgens aufgewacht bin, war mein Handy voller Nachrichten und Anrufe. Die sozialen Medien waren voller Meldungen. Ehrlich gesagt war ich erstmal geschockt und wusste gar nicht, wie ich reagieren soll. Danach kamen Gefühle von Angst, Sorge und Wut. Und auch die Wut darüber, in dieser Ungewissheit zurückgelassen zu werden. Es war insgesamt ein schwer einzuordnendes Gefühl.
1: Ja, das empfindet auch Belinay so. Sie ist kurz vor ihrem Abschluss an der Bilgi-Universität.
3: Unser Widerstand kam wirklich von allen, die dort waren. Alle waren entschlossen, ihre Universität zu schützen und zusammenzustehen mit allen, die sich uns anschließen wollten.
1: Ja, sie sagt, sie wurden zeitweise auf dem Campus von der Polizei umzingelt, herumgeschubst und auch mit Pfefferspray attackiert. Das ist sehr üblich für solche Demonstrationen.
0: Und was heißt das alles jetzt für die Uni?
1: Ja, ein vorläufiges Aufatmen auf jeden Fall. Die Bilgi-Universität ist eine Privatuni und im Vergleich zu anderen staatlichen Unis elitärer und liberaler, hat also auch ganz andere Privilegien. Online schreibt sie jetzt, dass ihr Lehrbetrieb ohne Unterbrechung weitergehen soll. Man geht aktuell aber nicht davon aus, dass der Erfolg des Protests an der Bilgi Auswirkungen auf andere Universitäten haben wird. Das Land steht jetzt aber erstmal wegen des Opferfests und den freien Tagen still.
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Gentlemen im Chill-Mode unterwegs. 7.15 Uhr, good morning, Cosmo hier. Donnerstagmorgen, 28. Mai 2026. 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

Leute, entspannter wird's hier nicht mehr. Alo Parks, Loose in the Yakuza. Wir starten da ganz sanft in den Donnerstag rein mit euch. 7.19 Uhr ganz genau. Guten Morgen, gleich. Also wir können auch anders mit mehr Gas hier.

0: Go gleich davor Good News für Queers.
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1: Die Schlagzeile.
2: Großbritannien investiert in queere Rechte.
1: Die Details.
2: Menschen aus der queeren Community erleben weltweit jeden Tag Diskriminierung und Gewalt, die nicht selten tödlich ausgeht. Um dagegen etwas zu unternehmen, legt Großbritannien jetzt eine ordentliche Stange Geld auf den Tisch. Rund 24 Millionen Euro will die Regierung in den kommenden 3 Jahren in die Stärkung queerer Rechte investieren. Es geht um die rechtliche Gleichstellung von Menschen aus der LGBTIQ-Community und um die systematische Bekämpfung von Queerfeindlichkeit. Gefördert werden sollen Organisationen, die sich für queere Rechte einsetzen, und auch diplomatisch will Großbritannien stärker Druck machen.
1: Die Bedeutung.
2: Finanziert wird das neue Programm größtenteils aus Mitteln der britischen Entwicklungszusammenarbeit. Deshalb liegt der Fokus auch nicht nur auf queeren Rechten in Großbritannien. Kein britischer Alleingang, sondern Zusammenarbeit mit internationalen Partnern. In Ländern, in denen Queerness kriminalisiert wird, können so zum Beispiel lokale LGBTIQ-Initiativen unterstützt werden oder diplomatischer Druck für Gesetzesänderungen gemacht werden. Das große Ziel: Queere Menschen sollen weltweit sicherer leben und rechtlich gleichgestellt sein.
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1: Um 7.30 Uhr mit Raphael Krämer. Wer mit dem Auto zur Arbeit pendelt, lässt in Nordrhein-Westfalen viel zusätzliche Zeit auf der Straße. Laut einem WDR-Datenteam sind es durch Staus im Schnitt fast 2 Stunden mehr pro Woche. Da können stillstehende Baustellen doppelt nerven. Die haben laut NRW-Verkehrsminister Krischer einen Grund.
2: Es gibt Baustellen, wo die Bauunternehmer nicht gezwungen sind, schnell zu arbeiten, weil einfach nur nach dem Preis ausgeschrieben worden ist. Das ist natürlich sehr ärgerlich, weil die kalkulieren dann einfach mit diesen Zeiten, dass sie andere Baustellen dazwischen schieben.
1: Laut dem Minister vergibt das Land NRW deswegen inzwischen hauptsächlich Bauaufträge, bei denen es auch auf die Zeit ankommt. Die USA haben trotz Waffenruhe wieder den Iran angegriffen. Laut US-Regierung ist unter anderem ein iranisches Militärgelände beschossen worden. Von dort soll eine Bedrohung für US-Streitkräfte und Schiffe ausgegangen sein. Der Iran hat laut dem Staatsfernsehen als Reaktion einen US-Stützpunkt angegriffen. Auch in der Straße von Hormus gab es offenbar wieder Beschuss. In Österreich soll es heute das Urteil im Prozess um Anschlagspläne auf ein Taylor Swift-Konzert geben. Der Angeklagte hatte gestanden, dass er im August vor 2 Jahren eine Bombe bei dem Event zünden wollte, im Namen der Terrorgruppe IS. Insgesamt wurden in Wien 3 Taylor Swift-Konzerte abgesagt. Der Londoner Club Crystal Palace hat die Fußball-Conference League gewonnen. Das Team aus England hat im Finale in Leipzig den spanischen Verein Rayo Vallecano besiegt mit 1:0. Die Conference League ist der 3. europäische Vereinswettbewerb nach Champions und Europa League. Als letzter deutscher Club war Mainz im April ausgeschieden. Das Wetter. Es gibt wieder viel Sonne, dazu in Bremen 21 Grad, in Berlin 22 und in Dortmund bis zu 24 Grad.
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3: Good morning zusammen. Gerüche für die Ewigkeit. Was hat sich da auf ewig festgezackert bei euch im Brain?
4: Witzigerweise der Geruch von der U-Bahn. Also meine Oma hat im Norden von Köln gewohnt und dann bin ich früher immer, wenn wir zu Besuch waren, in die Stadt gefahren und immer wenn ich so runtergehe und diesen Geruch rieche, dann muss ich an meine Oma denken.
3: Der Geruch aus der Bahn, da denken wir im Sommer auch gern mal an etwas anderes. Damit wir alle mehr happy zur Arbeit kommen, Cosmo gleich für euch mit den Tipps für mehr Together in der Bahn.
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0: Supernova, ein paar coole Reggae-Tunes so drauf. Romantic Soul und dann auch noch was zum Dancen.
1: I want people to dance. I want people to get up and like nostalgia and this.
2: Ich möchte, dass die Leute tanzen. Ich möchte, dass sie aufstehen, nostalgisch werden, sich gut fühlen, starke Botschaften hören. Bisher konnte man sich zu meiner Musik nicht unbedingt bewegen. Jetzt sollen sie am besten durchgehen, tanzen und mitsingen. Eigentlich bin ich sehr wortgewaltig. Ich sehe mich schon als Lyricist. Diesmal aber habe ich mich bemüht, die Dinge einfacher auszudrücken.
1: I tried to make a lot of the pockets and the certain things.
0: Freut euch jetzt auf Runkus aus dem neuen Album Last Night.
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1: Shoot. Mit dem Cowboy-Hut als Schutz gegen die Sonne geht's rein in den Donnerstag mit Cosmo. Beyoncé, 7.51 Uhr. Guten Morgen zusammen. Wir feiern Summer in Cosmoland. Einzige Challenge, während der Fahrt an den See oder ins Freibad mit der Bahn. Die anderen Leute in der Bahn halt, ne?
2: Einfach nur Schweißgeruch ist nicht angenehm. Kein Deo tragen, finde ich sehr nervig. Ich glaube, besonders im Sommer soll man ein bisschen drauf achten.
1: Zugfahren bitte immer mit Deo, findet Hasti aus Berlin. Mehr Tipps für mehr Together in den Öffis hat Cosmo-Reporterin Nora Wilker für euch jetzt dabei. Was nervt uns alle noch so beim Zugfahren?
3: Ja, neben Schweißgerüchen nervt viele auch der Geruch von Essen zum Beispiel, wie Bille aus Berlin.
4: Alles, was zu Knoblauch, zwiebellastig, glaube ich, irgendwie ist. Also diese tatsächlich Döner-griechische Fraktion ist, glaube ich, schwierig. Das ist einfach sehr dominant, ne? So in dem Sinne.
3: Ich dachte da auch an Thunfisch oder Buletten. Ähnlich dominant sind für viele auch krasse Lautstärkepegel. Semir aus Berlin hast zum Beispiel.
5: Lautes Telefonieren, weil man nicht jedes Gespräch von allen anderen am besten immer mitkriegen muss. Irgendwelche Streitigkeiten am Telefon.
3: Laut Knigge soll man für längere Telefonate in der Bahn lieber in den Gang gehen. Auch aus dem Grund, weil es gegenüber dem Gesprächspartner, Partnerin am Telefon eben nicht cool ist, wenn die Person ja vielleicht gar nicht weiß, dass ein ganzes Zugabteil mithört.
1: Spätestens am Weekend dann, wenn so eine Junggesellenparty einsteigt noch in die Bahn, dann ist Telefonieren aber auch total egal, weil wenn die Jungs dann die Boombox anmachen, boah, da wird's hart.
3: Ja, ist ein Punkt, aber viele Berlinerinnen und Berliner, die ich in Kreuzberg getroffen habe, die sehen das Feiern in der Bahn eher locker.
6: Ja, ich mag das, wenn Leute Spaß haben, ne, gute Laune haben. Da kriegt man direkt gute Laune mit. Besser als diese griesgrämigen Leute, die da...
1: Ja, alles, was nicht griesgrämig ist, gut, Point an Berlin, ist nicht immer so schnell zu finden in der City, ne?
3: Ja, laut Knigge ist eine Boombox in der Bahn aber natürlich auf jeden Fall zu viel. Du sollst dich im Idealfall immer so verhalten, wie du dir auch wünschst, dass andere sich verhalten und möglichst gut vorbereitet in den Zug steigen.
1: Was heißt vorbereitet?
3: Naja, du solltest einfach schon bei der Abfahrt auf dem Schirm haben, dass du jetzt mit vielen Fremden auf engem Raum zusammen wirst eine Zeit lang. Das hat mir Linda Kaiser von der Knigge-Gesellschaft erklärt.
7: Ein gut vorbereiteter Reisegast oder Reisender zeichnet sich dadurch aus, dass er zum einen mal ansprechbar und aufmerksam ist. Also vielleicht die ersten 5 Minuten in der Bahn und beim Einsteigen einfach mal die Earpods aus den Ohren rauszunehmen, um nicht nur zu sehen, sondern auch zu hören, was um einen herum passiert.
3: Sowas macht das Reisen laut Knigge angenehmer. Gut sind demnach auch Reservierungen, weil die Stress und Gewusel beim Einsteigen sparen.
1: Später checken wir in Cosmo noch das absolute No-Go aus in der Bahn. Schuhe ausziehen. Wenn ihr das heute Morgen schon gesehen habt, Leute, fette Radiumarmung geht raus an euch. Haltet durch!
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1: Um 8 Uhr mit Raphael Krämer. Es gibt ja schon ziemlich viel, wofür man ein Abo abschließen kann. Und jetzt kommt von Meta noch was dazu. Für Instagram und WhatsApp soll es neue Angebote geben. Mehr dazu von Linda Bachmann.
2: Da soll es wohl vor allem um die Stories gehen. Die könnten länger zu sehen sein, 48 Stunden statt 24. Außerdem soll es animierte Reactions geben und einen Modus, um anonym die Insta-Stories von anderen anzuschauen. Bei WhatsApp sind neue Sticker geplant und eigene Klingeltöne. Die ganzen neuen Funktionen sollen was kosten, wohl 2,50 Euro bis 3,50 Euro pro Monat.
1: Die Tech-Firmen geben gerade viel für KI aus. Mit den neuen Abos soll wohl mehr Geld reinkommen. Für Instagram gibt es ja auch schon eine Bezahloption, damit man da keine Werbung sieht. Mit dem Auto durch den Berufsverkehr, das kostet in Nordrhein-Westfalen viel Zeit. Laut einer WDR-Auswertung sind es im Schnitt 1 Stunde und 51 Minuten mehr als bei freien Straßen. Am meisten Zusatzzeit geht für Leute drauf, die von Köln nach Bonn pendeln. Auch von Bochum nach Essen und von Krefeld nach Düsseldorf dauert es deutlich länger. Die US-Regierung will Geld an Trump-Anhänger auszahlen, die sich als Justizopfer sehen. Zu denen zählt US-Präsident Trump nicht zuletzt seine Familie. Geplant ist ein Milliardenfonds. Kalifornien hat jetzt angekündigt, das Geld für den Staat wieder zurückzuholen. Der Bundesstaat plant, Zahlungen aus dem Fonds zu 100% zu besteuern. Die private TV-Branche verliert wohl jedes Jahr eine Milliardensumme durch illegales Streaming. Deren Verband sagt, dass letztes Jahr fast 8 Millionen Menschen illegale Streams genutzt haben, vor allem unter 30-Jährige, mehr als noch vor ein paar Jahren. Das läuft unter anderem über spezielle IPTV-Sticks. Darüber gibt es dann Pay-TV, unerlaubt kostenlos oder außergewöhnlich günstig. Die Telekom Baskets stehen im Halbfinale um die deutsche Basketballmeisterschaft. Das Team hat das entscheidende Viertelfinalspiel zu Hause in Bonn gewonnen, gegen Würzburg mit 66 zu 63. Im Halbfinale treffen die Baskets auf Titelverteidiger Bayern München. Außerdem ist gestern Alba Berlin weitergekommen. Für Alba geht es im Halbfinale gegen Bamberg. Das Wetter. Die Wolken bleiben locker. Es gibt aber viel Sonne. Die in Bremen sind 21 Grad möglich, in Berlin 22 und in Duisburg bis zu 25 Grad. Morgen sind dann auch Gewitter möglich, aber erst gegen Abend. Auch am Samstag kann es im Süden Nordrhein-Westfalens noch regnen. Sonst setzt sich wieder die Sonne durch.
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3: Happy Donnerstagmorgen, Leute. Geht's euch auch so?
4: Du performst ohne Ende, isst nur Gemüse und bist trotzdem nicht durchgehend glücklich? Was dir fehlt, ist...
3: Ja, was fehlt euch denn? Auflösung gleich. Zusammen lachen mit Cosmo Comedy. Welches Gadget...

0: Cosmo ganz edel unterwegs. Dimon, der Playlist. 8.07 Uhr, hi.
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0: Pitbull will einen World Record aufstellen. Die berühmteste Glatze der Welt. Seit einem Jahr gibt es einen funny Trend bei den Konzerten von Mr. Worldwide. Seine weiblichen Fans, die kommen in Anzug, Sonnenbrille und fleischfarbener Badekappe. Anne Lorenz aus dem Cosmo Musikteam. Wo will Pitbull seinen Weltrekord jetzt durchziehen?
2: In London zusammen mit dem Hyde Park Festival. Dort spielt Pitbull nämlich im Juli und seine Show soll gleichzeitig die größte Baldcap-Versammlung der Welt werden. Also die meisten Leute mit diesen fleischfarbenen Badekappen auf dem Kopf. Dazu hat der Party-Rapper gerade aufgerufen über die offizielle Homepage vom Festival. Dafür werden sogar noch freiwillige Helfer gesucht, die im Publikum dann die künstlichen Glatzen zählen. Sowohl Leute, die schon ein Ticket haben, aber auch externe Bewerber können sich über die Webseite melden und dürfen anschließend dann natürlich auch noch das Pitbull-Konzert für lau sehen.
0: Hoffentlich nach erfolgreich aufgestellten Weltrekordern.
2: Dafür müssen nämlich ein paar Bedingungen erfüllt werden. Ein offizieller Guinness-Weltrekord-Schiedsrichter wird das überwachen. Die Teilnehmer und Teilnehmerinnen müssen die fleischfarbene Badekappe richtig tragen, also mit allen Haaren drunter versteckt, gleichzeitig mindestens eine Minute lang. Nur so wird es ein Weltrekord.
0: Für alle zum Mitreden, wenn ihr es noch nicht mitbekommen habt, wie hat dieser Hype angefangen mit der Badekappe und so?
2: Während seiner I'm Back Tour letzten Sommer hat Pitbull auch ganz viele Interviews gegeben natürlich. Und dabei hat er sich immer wieder solidarisch mit Frauen und alleinerziehenden Müttern gezeigt. Das fanden seine weiblichen Fans dann so cool, dass sie, glaube ich, von der Solidarität irgendwie einfach was zurückgeben wollten. Die Fanbewegung hat mittlerweile sogar schon seinen eigenen Namen, so wie die BTS Army in etwa. Pitbull-Fans nennen sich The Baldies.
0: Anne, na? 10. Juli, London, Badekappe, du?
2: Ich wäre dabei.
0: Word.
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0: Einfach nur Liebe für euren Donnerstagmorgen. Bob Marley für Kosmoland. 8.15 Uhr jetzt. Good morning zusammen. Kosmo jetzt mit dem Geheimnis für Neverending Glück im Leben. Ihr braucht dafür nur eine einzige Sache.
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2: Du performst ohne Ende, isst nur Gemüse und bist trotzdem nicht durchgehend glücklich? 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
3: Noch 49 Lacher heute. Du weißt, dass ich Stromstöße verteilen kann, ne?
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0: Cosmo so voll romantic rein in den Donnerstag. Olivia Dean, 8.22 Uhr, gleich 23. Guten Morgen. Damit es mir noch romantischer wird, habt ihr einen Tipp für uns, was da geht?
1: Ich denke, 80% von euch und ich kauen sich auch mal an den Eiern.
0: Ja, Prinz Poldi am Start. Neue Doku auf Netflix hat gestern Premiere gehabt in Köln. Content Creator haben den Film vorab schon gesehen. Hat Spaß gemacht.
2: Mega, es war total schön, mal so tiefe Einblicke in das Leben von Lukas Podolski zu bekommen.
3: Also mir hat es sehr, sehr gut gefallen. Und ich fand es vor allem halt einfach auch schön, so wie er es selber auch die ganze Zeit gesagt hat, mal ein bisschen mehr von ihm auch so privat zu erleben.
0: In der Doku, es geht nicht nur um seine Karriere als Fußballweltmeister, sondern auch um seine Family, sein Leben nach dem Profisport und um die Heimat, um Polen. Und dann auch noch dieses ganze Universum rund um Lukas Podolski herum. So nach 130 Länderspielen. Poldi hat außerdem noch eine Dönerkette, eine Eiscremekette, eine Lifestyle-Marke aus dem Boden gestampft, Fußballplätze gesponsert für den Nachwuchs. Dann hat er jetzt auch noch einen Fußballverein gekauft. Wie er das alles hinbekommt? Easy.
4: Ich glaube, einfach ehrlich sein, positiv verrückt, einer von den Leuten zu sein und unabhängig von dem Erfolg trotzdem nie vergessen, wo man herkommt. Wo dann die Leute sagen, okay, der Poldi, der ist ein bisschen FC, ein bisschen Köln.
0: Mehr davon dann nächste Woche, Donnerstag. Da gibt es die Doku auf Netflix zum Streamen für uns alle. Und bis dahin, was machen wir?
1: Ich denke, 80% von euch und ich kauen sich auch mal an den Eiern.
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1: Um 8.30 Uhr mit Raphael Krämer. Wer in Nordrhein-Westfalen mit dem Auto zur Arbeit fährt, steht laut einer WDR-Analyse fast jeden Tag im Stau. Für den Durchschnittspendler macht das pro Woche fast 2 Stunden aus. Dieser Verkehrsexperte sagt aber, dass Autofahrer dagegen etwas tun können.
2: Wenn man da etwas kooperativer sich verhalten würde auf der Strecke und nicht selber gehetzt versucht, sich überall reinzudrängeln und möglichst der Erste zu sein, könnte man meiner Meinung nach 10-20% von Staus vermeiden.
1: In NRW brauchen vor allem Leute viel Extrazeit, die zwischen Köln und Bonn hin und her fahren. Außerdem im Ruhrgebiet, zum Beispiel zwischen Bochum und Essen oder Gelsenkirchen und Essen. In Laos in Südostasien wollen Rettungskräfte damit anfangen, mehrere Männer aus einer Höhle zu befreien. Sie werden dort mittlerweile mit Lebensmitteln und Medikamenten versorgt. Die Dorfbewohner waren wohl in die alte Mine geklettert, um dort Gold zu suchen. Die Retter kommen nur kriechend zu ihnen durch. Meta probiert offenbar etwas Neues. Der US-Konzern führt neue Funktionen auf Instagram, WhatsApp und Facebook ein, die nur gegen Bezahlung freigeschaltet werden. Das ist als weitere Einnahmequelle neben Werbung gedacht. Bisher kann man schon zahlen, wenn man keine Werbung auf Insta haben will. Fast 3 Jahre ist es inzwischen her, dass Friends-Schauspieler Matthew Perry gestorben ist. Jetzt hat es ein weiteres Urteil dazu gegeben. Sein Assistent hat laut Medienberichten knapp 3,5 Jahre Haft bekommen. Der Mann hatte zugegeben, Perry die Droge Ketamin gespritzt zu haben. In dem Zusammenhang gab es schon mehrere Urteile gegen andere Personen. Das Wetter bringt Sonne und bis 21 Grad in Bremen, in Berlin 22 und in Essen bis zu 26 Grad.
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3: Guten Morgen. Ich bin tot. Ich bin müde. Ich bin fertig.
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0: Sunglasses on point heute früh. Missy Elliott in Cosmo, 8.39 Uhr. Hi, wenn das Deo beim Sitznachbarn ausfällt und der Döner auf Platz 74 so das Beste ist, was in den nächsten Stunden riecht, dann thank you for traveling bis Deutsche Bahn.
1: Da war auch eine ältere Frau neben mir im Zug. Sie hat wirklich eine Stunde mit ihrer Tochter, glaube ich, gesprochen im Lautsprecher. Es war auch ein Spätzug, deswegen niemand konnte schlafen.
0: Laut telefonieren, smelly food, so sieht eine Zugfahrt der Hölle aus bei Hasti aus Berlin und bei vielen anderen von euch in Cosmoland. Cosmo-Reporterin Nora Wilker hat Tipps für euch jetzt für einen besseren Vibe beim Bahnfahren. Was wünschen sich die Leute denn?
2: Ja, vor allem in so engen, heißen Situationen, ne, die es in Zügen jetzt bei der Hitze ja oft gibt, ist vielen ausreichend Platz wichtig.
1: Ein bisschen Abstand halten zu den Menschen, die neben uns stehen oder sitzen, wäre auch nett. Das Mindeste, würde ich sagen sogar.
2: Hasti aus Berlin will zum Beispiel nicht das Gefühl haben, dass der Sitznachbar ihren Arm so gleich berühren könnte. Für guten Geruch hat Bille eine Idee.
3: Also wenn wir irgendwie Luxus hätten, fände ich irgendwie so, hey Deutsche Bahn, macht mal so ein paar Duftflavors in eure Abtei oder ne, Sommerwind und Winterprise, keine Ahnung, fände ich gut. Also da wäre ich voll dabei.
2: Ja, das natürlich mit dem Augenzwinkern. Laut Knigge hilft gegen Gestank in der Bahn einfach eher sowas wie Butterkekse oder einfache Brote essen. Also auf intensive Knoblauch-, Zwiebel-, Eigerichte eher verzichten.
0: Dabei schmeckt Döner doch am besten so eingemummelt auf einer Zweierbank liegen, ne?
2: Ja, auch dieses Hinlegen ist laut Knigge nicht so richtig passend. Schuhe ausziehen ist nämlich eigentlich ein No-Go in der Bahn.
4: Weil ich mit den nackten Füßen von anderen nicht unbedingt konfrontiert werden möchte. Zumal auch die Möglichkeit besteht, dass da auch noch Gerüche mit im Spiel sind, wenn man zum Beispiel Turnschuhe oder Sneakers auszieht. Das heißt also, wenn Sie unter heißen Füßen leiden, wählen Sie gleich das richtige Schuhwerk, gut belüftet, dann würden Sie die Schuhe auch anlassen.
2: Das sagt Linda Kaiser von der Deutschen Knigge-Gesellschaft. Bei meiner Umfrage fanden viele Schuhe aus, aber okay.
0: Bevor wir jetzt ein Regelbuch auswendig lernen vor der nächsten Bahnfahrt, was ist denn so das Allerwichtigste, worauf es ankommt, wo wir uns alle committen?
2: Im Endeffekt darauf, wie wir aufeinander zugehen, wie in anderen Situationen ja auch. Das meint dazu Bille. Sie findet in Zügen gut.
3: Einfach vielleicht mal dann gegenüber in die Augen schauen, mal kurz Hallo sagen, stört ja auch nicht, oder? Und eigentlich ist Bahn ein super Ort, um wirklich fremden Menschen, um die kennenzulernen, mit denen eine kurze Lebenszeit zu verbringen.
2: Und auch wenn jemand mit seinem Geruch oder Telefonat mal nervt, dann geht die Welt nicht direkt unter. So eine Haltung hatten schon die meisten bei meiner Umfrage. Man muss dann einfach miteinander sprechen.
0: Cosmo spricht mit euch. Eure Stories vom Bus- oder Bahnfahren im Sommer. Was habt ihr da schon funny erlebt? WhatsApp-Audio jetzt schicken an die 0172 5678 566. Seid ihr schon mit einem halben Balkon an See gefahren? Zwei Klappstühle, Grill, Kühltasche? Lasst uns gemeinsam lachen drüber. Meldet euch rein. Unsere Nummer zum Saven und wie ihr uns sonst erreicht. Alles checken jetzt. Cosmoradio.de. Habt einen entspannten Summer Day mit uns.
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0: Bisschen vercheckt, ein bisschen lost, fühlen wir alle. Dennis Lloyd für Kosmoland, 8.51 Uhr, guten Morgen. Leute, wollt ihr mal ranten auf der Arbeit später? Und niemand checkt es. Kosmo sagt euch, wie es geht. Macht's einfach auf Rumänisch.
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2: Hi, ich bin René. Ich komme aus Lippstadt. Ich habe Wurzeln in Rumänien und mein Sprichwort wäre Pista Mumatas Mati Sate Fut. Das hat mein Vater immer mal wieder gesagt und heißt halt so viel wie geh doch nach Hause und leck mir die Füße. Ist jetzt natürlich auch schon wieder ein bisschen over the top so, aber das hat mein Vater gerne gesagt damals, als noch diese Verkaufsanrufe die ganze Zeit getätigt wurden und jeder rief einen an, hatte die plötzlich die Haustelefonsnummer und wollte einen dann was verkaufen. Das war gang und gäbe, dass das wirklich rausgepölt wurde und dann fragen sich natürlich auch die Leute, die anrufen, was möchte der gerade, spricht der überhaupt meine Sprache, was soll das? Und davor halt auf besten Hochdeutsch gesprochen und dann kommt sowas. Pista Mumata Mati Satefut. Also jetzt als Erwachsener sage ich das auch noch manchmal. Das hat sich bei mir sehr gut eingebürgert und naja, Pista Mumata Mati Satefut ist halt einfach ein Satz, den man gut sagen kann, wenn man sich aufregt. Also für mich ist es eines der tollsten Sprichwörter, wenn man etwas ausdrücken möchte, was einem gerade mal auf die Nerven geht. Pista Mumata Mati Satefut.
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1: Um 9 Uhr mit Raphael Krämer. Wer mit dem Auto zur Arbeit fährt, steht laut einer WDR-Analyse fast jeden Tag im Stau. Für den Durchschnittspendler macht das pro Woche fast 2 Stunden aus. Mehr dazu von Linda Bachmann.
2: Vor allem Leute, die zwischen Köln und Bonn hin und her fahren, brauchen im Berufsverkehr deutlich länger als bei freien Straßen. Pro Woche sind es da um die 3 Stunden mehr. Und Kölner stehen auch insgesamt oft im Stau, egal wohin sie pendeln. Auch im Ruhrgebiet gibt es einige Strecken, auf denen man deutlich mehr Zeit einplanen muss, zum Beispiel zwischen Bochum und Essen oder Gelsenkirchen und Essen. Dass NRW so ein Stauland ist, liegt daran, dass viele aufs Auto setzen und auch viel Verkehr aus unseren Nachbarländern durchfährt. Deswegen müssen die Straßen oft saniert werden und es gibt viele Baustellen.
1: Die EU-Außenminister und Ministerinnen wollen heute überlegen, ob sie einen Verhandler zu Russlands Präsidenten Putin schicken. Putin selbst hatte dafür seinen Freund, Ex-Bundeskanzler Schröder, ins Spiel gebracht. Dafür gab es keinen Zuspruch. Bisher sind Gespräche europäischer Politiker mit Putin gescheitert, unter anderem, weil er an seinen Kriegszielen für die Ukraine festhält. In mehreren Städten in Nordrhein-Westfalen und Niedersachsen läuft gerade ein SEK-Einsatz. Die Polizei durchsucht dort Gebäude einer Rockergruppe, auch mit Spürhunden. Konkret ermittelt wird gegen 8 Männer. Sie sollen mit Waffen und Drogen gehandelt haben. Durchsuchungen gibt es in Gelsenkirchen, Gladbeck und Steinfeld. In Österreich soll es heute das Urteil im Prozess um Anschlagspläne auf ein Taylor Swift-Konzert geben. Der Angeklagte hatte gestanden, dass er im August vor 2 Jahren eine Bombe bei dem Event zünden wollte, im Namen der Terrorgruppe IS. Insgesamt wurden in Wien 3 Taylor Swift-Konzerte abgesagt. Die Tickets für die Fußball-WM sind dieses Jahr deutlich teurer. Das sorgt jetzt für weiteren Ärger in den USA. Auch Staatsanwältinnen in New York und New Jersey prüfen, ob der Weltverband FIFA die Fans täuscht und ausnimmt. Es geht unter anderem darum, dass im Vergabeverfahren schlechtere Plätze zugeteilt werden als erst versprochen. Ähnliche Vorwürfe werden auch schon in Kalifornien überprüft. Das Wetter. Es gibt wieder viel Sonne, dazu in Bremen 21, in Berlin 22 und in Köln bis zu 28 Grad. Morgen kann sich dann über den Tag mehr Wolken entwickeln und zum Abend gibt es die ersten Gewitter. Am Samstag kann es dann in Teilen Nordrhein-Westfalens noch regnen. Anderswo ist es dann schon wieder sonnig.
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3: Guten Morgen, Leute. Wollte mal exklusiv auf eine Gästeliste drauf für ein ausverkauftes Event. Dann haben wir gleich was sehr Geiles am Start. Freut euch auf das fetteste Line-Up ever beim Cosmo Festival. Mayra am Start.

0: ganz easy reinkickt. Sound der Welt von Young Maiko. 9.06 Uhr. Hi.
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0: Bisher immer geiles Wetter gewesen beim Cosmo Festival. Haben wir auch dieses Jahr so geplant für euch. Fettes Line-Up gibt's dazu. Mayra ist für euch dabei. Schoon, komm auch. Und unsere Headlinerin Pongo, alle mit dabei beim Cosmo Festival, Samstag in 2 Wochen in Dortmund. Tagestickets ausverkauft. Nur mit uns kommt ihr noch den ganzen Tag rein. Wir setzen euch auf die Cosmo Gästeliste fürs Cosmo Festival. 0800 567 4x8. Wir haben euch einen Platz freigehalten auf der Cosmo.

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0: wieder ganz lässig unterwegs. Are you that somebody? Happy Donnerstag, Leute, 9.14 Uhr.
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0: Wir feiern mit euch das heißeste Global Pop Festival des Jahres am Samstag in 2 Wochen in Dortmund im Junkyard. Ausverkauft. Nur wer auf die Cosmo Gästeliste noch kommt, ist dabei. 0800 567 4x8. Guten Morgen nach Essen zu Anita. Hi.
2: Ja, hi.
0: Hallöchen, du bist gleich noch am Malen. Was machst du denn so?
2: Ja, ich mache Prozessmalerei.
0: Das heißt, wie können wir uns das vorstellen? Wie läuft es genau ab? Wie sieht so ein Tag aus bei dir? Womit malst du und was malst du genau?
2: Ja, ich löse mit natürlichen Mitteln Prozesse aus, die ich dann begleite.
0: Hast du ein Beispiel? Das hört sich so abstrakt an. Für so einen Menschen, der gar keine Ahnung hat von dem, was du gerade machst. Hast du so ein ganz einfaches Bild, was du uns in den Kopf zimmern kannst?
2: Ja, mit Marmormehl mache ich Strukturen. Dann muss ich die Farbe mit Pigmenten herstellen und löse dann unterschiedliche chemische Prozesse aus, die ich dann wieder lösche bzw. unterbreche oder nochmal unterstreiche. Und das Bild entsteht quasi von alleine, aber ich bin schon die führende Person, die einfach die Prozesse entscheidet über Leben und Tod des Bildes sozusagen.
0: Anita, du bist dann ja nicht nur Malerin und Künstlerin, du bist ja auch dann Chemikerin und Biowissenschaftlerin ein bisschen, oder?
2: Ja, und dazu noch Musikerin.
0: Ich wollte gerade sagen, gut Musikgeschmack hast du auch, du willst aufs Cosmo Festival, du bist auch so gut wie dabei. Wir spielen nur ein klitzekleines Quiz, alle raten mit, hier kommt deine Frage. Omar Jatta, der spielt für euch on stage.
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0: Omar Jatta, ein sehr, sehr cooler Typ aus Köln. Den liebt ihr aus der Cosmo-Playlist. Und wenn der live unterwegs ist, das wird richtig Action.
4: Ich kann tanzen, ich kann rumspringen, ich kann die Leute in den Moshpit mitnehmen.
0: Und jetzt kommt die Frage. Damit ihr die beste Experience bekommt beim Cosmo-Festival, wie singen denn alle unsere Festival-Acts, auch Omar Jatta? A, Playback oder B, Live? Anita, was glaubst du denn?
2: Live!
0: Bist du dir sicher?
2: Ja, bin ich mir ziemlich sicher.
0: Willst du noch einen Joker anrufen? Oder schaffst du auch so?
2: Nee, ich schaff das so.
0: Dann ist live natürlich richtig. Herzlichen Glückwunsch! Du bist dabei, Anita. Du stehst auf der Cosmo-Gästeliste fürs ausverkaufte Cosmo.

0: mal so ganz oder gar nicht, ne? Wieder mit fettem Orchester unterwegs in Cosmo. 9.22 Uhr. Good morning zusammen. Good News aus der Türkei für euch heute früh. Die Bilgi-Universität in der Türkei bleibt doch geöffnet. Nachdem Recep Tayyip Erdogan letzte Woche die private Uni noch schließen wollte als Präsident. Ihr habt es gehört in den Cosmo-Nachrichten. Es hat eine Menge Proteste gegeben gegen diese Schließung. Cosmo-Reporterin Dilara Doğan hat heute Morgen für euch zum Mitreden erzählt, ob die Proteste also was gebracht haben.
1: Ja, pauschalisieren sollte man das nicht. Im konkreten Fall von Bilgi hatten die Proteste aber Erfolg. Der Protestaufruf kam von jungen Menschen von der Hochschulgruppe Bilgi Öğrenci Dayanışması, also übersetzt Bilgi Studierenden-Solidarität. Die hatten zu Protest auf dem Unigelände aufgerufen. Viele hatten Schilder mit Forderungen dabei und haben Reden gehalten. Der ganze Campus war voll. Wichtig zu benennen ist, andere staatliche Universitäten wie die Boğaziçi Uni in Istanbul oder die OPTÜ in Ankara protestieren schon seit Jahren gegen Ungerechtigkeiten auf ihrem Campus, bisher aber ohne so einen großen Erfolg wie bei der Privatuni Bilgi.
0: Die Lara hat auch für euch mit Studis gesprochen, die mit demonstriert haben. Was erzählen die so, wie sie die Proteste erlebt haben?
1: Ja, die letzten Tage waren für alle, die da mitgemacht haben, wirklich sehr emotional. Viele waren stolz und hatten Hoffnung, vor allem, weil nicht nur Studierende, sondern auch Dozenten und Dozentinnen und Mitarbeitende mit protestiert haben. Das ist für die Bilgi-Universität eher untypisch, sagt Studentin Ekin aus Istanbul. Sie findet, was sie da erlebt haben, war ein Ausnahmezustand.
2: Als die Entscheidung im Amtsblatt veröffentlicht wurde, war unsere Universität bereits geschlossen. Ich habe geschlafen. Als ich morgens aufgewacht bin, war mein Handy voller Nachrichten und Anrufe. Die sozialen Medien waren voller Meldungen. Ehrlich gesagt war ich erstmal geschockt und wusste gar nicht, wie ich reagieren soll. Danach kamen Gefühle von Angst, Sorge und Wut. Und auch die Wut darüber, in dieser Ungewissheit zurückgelassen zu werden. Es war insgesamt ein schwer einzuordnendes Gefühl.
1: Naja, das empfindet auch Belinay so. Sie ist kurz vor ihrem Abschluss an der Bilgi-Universität.
3: Unser Widerstand kam wirklich von allen, die dort waren. Alle waren entschlossen, ihre Universität zu schützen und zusammenzustehen mit allen, die sich uns anschließen wollten.
1: Ja, sie sagt, sie wurden zeitweise auf dem Campus von der Polizei umzingelt, herumgeschubst und auch mit Pfefferspray attackiert. Das ist sehr üblich für solche Demonstrationen.
0: Und was heißt das alles jetzt für die Uni?
1: Ja, ein vorläufiges Aufatmen auf jeden Fall. Die Bilgi-Universität ist eine Privatuni und im Vergleich zu anderen staatlichen Unis elitärer und liberaler, hat also auch ganz andere Privilegien. Online schreibt sie jetzt, dass ihr Lehrbetrieb ohne Unterbrechung weitergehen soll. Man geht aktuell aber nicht davon aus, dass der Erfolg des Protests an der Bilgi Auswirkungen auf andere Universitäten haben wird. Das Land steht jetzt aber erstmal wegen des Opferfests und den freien Tagen still.
0: 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Cosmo ist für euch da. Sagt, was wichtig ist. Kommt gut rein in Donnerstag mit uns. Hi.
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1: Um 9.30 Uhr mit Raphael Krämer. Wer in Nordrhein-Westfalen mit dem Auto zur Arbeit fährt, steht laut einer WDR-Analyse fast jeden Tag im Stau. Für den Durchschnittspendler macht das pro Woche fast 2 Stunden aus. Dieser Verkehrsexperte sagt aber, dass Autofahrer etwas dagegen tun könnten.
2: Wenn man da etwas kooperativer sich verhalten würde auf der Strecke und nicht selber gehetzt versucht, sich überall reinzudrängeln und möglichst der Erste zu sein, könnte man meiner Meinung nach 10-20% von Staus vermeiden.
1: In Nordrhein-Westfalen brauchen vor allem Leute viel extra Zeit, die zwischen Köln und Bonn hin und her fahren. Außerdem im Ruhrgebiet, zum Beispiel zwischen Bochum und Essen oder Gelsenkirchen und Essen. Die USA haben trotz Waffenruhe wieder den Iran angegriffen. Laut US-Regierung ist unter anderem ein iranisches Militärgelände beschossen worden. Von dort soll eine Bedrohung für US-Streitkräfte und Schiffe ausgegangen sein. Der Iran hat laut dem Staatsfernsehen als Reaktion einen US-Stützpunkt angegriffen. Auch in der Straße von Hormus gab es offenbar wieder Beschuss. In Laos in Südostasien wollen Rettungskräfte damit anfangen, mehrere Männer aus einer Höhle zu befreien. Sie werden dort mittlerweile mit Lebensmitteln und Medikamenten versorgt. Die Dorfbewohner waren wohl in die alte Mine geklettert, um dort Gold zu suchen. Die Retter kommen nur kriechend zu ihnen durch. Die Telekom Baskets stehen im Halbfinale um die deutsche Basketballmeisterschaft. Das Team hat das entscheidende Viertelfinalspiel zu Hause in Bonn gewonnen gegen Würzburg mit 66-63. Im Halbfinale treffen die Baskets auf Titelverteidiger Bayern München. Außerdem ist gestern Alba Berlin weitergekommen. Für Alba geht es im Halbfinale gegen Bamberg. Das Wetter. Die Wolken bleiben locker, es gibt wieder viel Sonne. In Bremen sind 21 Grad möglich, in Berlin 22 und in Recklinghausen bis zu 27 Grad.
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3: Good morning zusammen. Gerüche für die Ewigkeit. Was hat sich da schon so festgetackert bei euch im Brain?
4: Witzigerweise der Geruch von der U-Bahn. Also meine Oma hat im Norden von Köln gewohnt und dann bin ich früher immer, wenn wir zu Besuch waren, in die Stadt gefahren. Und immer wenn ich so runtergehe und diesen Geruch rieche, dann muss ich an meine Oma denken.
3: Der Geruch aus der Bahn, da denken wir im Sommer gern auch mal an was anderes. Damit wir alle mehr happy zur Arbeit kommen, Cosmo gleich für euch mit den Tipps für mehr Together in

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1: Throwback mit Janet Jackson. Leute, happy Donnerstag. Wir sind Cosmo, 9.42 Uhr, gerade so voll der Horror jeden Abend. Gefühlt 200 Grad Umluft in der Bude nach einem heißen Tag. Ihr macht das Fenster auf, endlich ein bisschen Abkühlung rein. Ihr macht euch ready zum Schlafen, Zähne putzen, Toilette, gute Nacht. Und dann auf einmal dieser unnötige Krieg zwischen euch und diesem kleinen fliegenden Arschloch. Ihr greift euch alles, was ihr findet. Buch, Taschentuchpackung, Kissen, alles wird zum Tennisschläger gegen die Mücke. 20 Minuten später, 30% Verwüstung später im Schlafzimmer. Ihr glaubt, ey, Mücke, endlich weg. Ihr liegt wieder im Bett, gerade so ein Auge zugemacht. Und dann schon wieder Lösung dafür. Bald in Sicht, ein Mückenlaser. Das Ding erkennt die Viecher im Flug und schießt so Mini-Laserblitze auf die Mücken drauf. Soll es bald zum Kaufen geben. Bis dahin, Cosmo-Tipp. Auf YouTube, da findet ihr so Anti-Mücken-Sounds mit super hohen Frequenzen. Ihr hört die Null, aber Mücken hassen diesen Trick. Und bei euch heute kein Kissen-Tennis mehr in der Nacht. Kaufen.

0: Mark Ronson, Bruno Mars mit Highspeed rein in Donnerstag. Kosmos hier, 9.52 Uhr. Good morning. Wir feiern Summer in Kosmoland. Beste Zeit. Einzige Challenge, wenn ihr mit der Bahn an See fahrt später oder ins Freibad. Die anderen Leute in der Bahn halt, ne?
1: Einfach nur Schweißgeruch. Ist nicht angenehm. Kein Deo tragen, finde ich sehr nervig. Ich glaube, besonders im Sommer soll man ein bisschen drauf achten.
0: Zugfahren bitte immer mit Deo, sagt Hasti aus Berlin. Mehr Tipps für mehr Together in den Öffis, in der Bahn, hat Cosmo-Reporterin Nora Wilker vorhin erzählt. Was uns alle halt noch so nervt beim Zugfahren.
2: Ja, neben Schweißgerüchen nervt viele auch der Geruch von Essen zum Beispiel, wie Bille aus Berlin.
3: Alles, was zu Knoblauch, zwiebellastig, glaube ich, irgendwie ist. Also diese tatsächlich Döner-griechische Fraktion ist, glaube ich, schwierig. Das ist einfach sehr dominant, ne? So in dem Sinne.
2: Ich dachte da auch an Thunfisch oder Buletten. Ähnlich dominant sind für viele auch krasse Lautstärkepegel. Semir aus Berlin hast zum Beispiel.
4: Lautes Telefonieren. Weil man nicht jedes Gespräch von allen anderen am besten immer mitkriegen muss. Irgendwelche Streitigkeiten am Telefon.
2: Laut Knigge soll man für längere Telefonate in der Bahn lieber in den Gang gehen. Auch aus dem Grund, weil es gegenüber dem Gesprächspartner, Partnerin am Telefon eben nicht cool ist, wenn die Person ja vielleicht gar nicht weiß, dass ein ganzes Zugabteil mithört.
0: Spätestens am Weekend dann, wenn so eine Junggesellenparty einsteigt noch in die Bahn, dann ist Telefonieren aber auch total egal, weil wenn die Jungs dann die Boombox anmachen, boah, da bezahlt.
2: Ja. Ja, ist ein Punkt, aber viele Berlinerinnen und Berliner, die ich in Kreuzberg getroffen habe, die sehen das Feiern in der Bahn eher locker.
5: Ja, ich mag das, wenn Leute Spaß haben, ne, gute Laune haben. Da kriegt man direkt gute Laune mit. Besser als diese griesgrämigen Leute, die da...
0: Ja, alles, was nicht griesgrämig ist, gut, Point an Berlin ist nicht immer so schnell zu finden in der City, ne?
2: Ja, laut Knigge ist eine Boombox in der Bahn aber natürlich auf jeden Fall zu viel. Du sollst dich im Idealfall immer so verhalten, wie du dir auch wünschst, dass andere sich verhalten und möglichst gut vorbereitet in den Zug steigen.
0: Was heißt vorbereitet?
2: Naja, du solltest einfach schon bei der Abfahrt auf dem Schirm haben, dass du jetzt mit vielen Fremden auf engem Raum zusammen wirst eine Zeit lang. Das hat mir Linda Kaiser von der Knigge-Gesellschaft erklärt.
6: Gut vorbereiteter Reisegast oder Reisender zeichnet sich dadurch aus, dass er zum einen mal ansprechbar und aufmerksam ist, also vielleicht die ersten 5 Minuten in der Bahn und beim Einsteigen einfach mal die Earpods aus den Ohren rauszunehmen, um nicht nur zu sehen, sondern auch zu hören, was um einen herum passiert.
2: Sowas macht das Reisen laut Knigge angenehmer. Gut sind demnach auch Reservierungen, weil die Stress und Gewusel beim Einsteigen sparen.
0: Später checken wir in Cosmo noch das absolute No-Go aus in der Bahn. Schuhe ausziehen. Wenn ihr das heute Morgen schon gesehen habt, Leute, fette Radiumarmung geht raus an euch. Haltet durch!
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1: Um 10 Uhr mit Raphael Krämer. Für Tickets muss man ja mittlerweile oft ziemlich viel zahlen, nicht nur für Konzerte, sondern auch für Sportevents. Die FIFA bekommt deswegen kurz vor der Fußball-WM Ärger. Mehr dazu von Linda Bachmann.
2: Die Generalstaatsanwältinnen von New York und New Jersey schauen sich genauer an, wie die FIFA Tickets verkauft. Viele Fans sind schon seit Wochen sauer. Da geht's nicht nur um die Preise. Die Fans kritisieren, dass sie keinen festen Sitzplatz buchen können, sondern erstmal ein Ticket für eine bestimmte Kategorie. Mit steigender Nachfrage sind aber weitere, teurere Kategorien dazugekommen. Viele Fans sitzen deswegen schlechter, als sie erst dachten. Und bezahlbare WM-Tickets sind überhaupt schwer zu bekommen. Die günstigeren für um die $300 waren schnell weg und mittlerweile kosten bestimmte Vorrundenspiele teils deutlich über $1000. Die Fußball-Weltmeisterschaft startet in 2 Wochen in den USA, Kanada und Mexiko.
1: Wer mit dem Auto zur Arbeit pendelt, lässt in Nordrhein-Westfalen viel zusätzliche Zeit auf der Straße. Laut einem WDR-Datenteam sind es durch Staus im Schnitt fast 2 Stunden pro Woche. Da können stillstehende Baustellen doppelt nerven. Die haben laut NRW-Verkehrsminister Krischer einen Grund.
3: Es gibt Baustellen, wo die Bauunternehmer nicht gezwungen sind, schnell zu arbeiten, weil einfach nur nach dem Preis ausgeschrieben worden ist. Das ist natürlich sehr ärgerlich, weil die kalkulieren dann einfach mit diesen Zeiten, dass sie andere Baustellen dazwischen schieben.
1: Laut dem Minister vergibt das Land NRW deshalb inzwischen hauptsächlich Bauaufträge, bei denen es auch auf die Zeit ankommt. Die israelische Holocaust-Gedenkstätte Yad Vashem hat sich für einen Standort in Deutschland entschieden. Sie will ein Bildungszentrum in München eröffnen. Außerdem ist eine Zweigstelle in Leipzig geplant. Nordrhein-Westfalen geht leer aus. Die Landesregierung hatte auch darum geworben. Es ist das erste Mal, dass Yad Vashem eine Stelle im Ausland eröffnet. Immer mehr Menschen landen wegen Hautkrebs im Krankenhaus. 2024 waren es mehr als 120.000. Das sind fast doppelt so viele wie vor 20 Jahren. Den größten Anstieg gibt es bei hellem Hautkrebs, der vor allem durch zu viel Sonne ausgelöst wird. Weil sie Bundeskanzler Merz als Lackaffen bezeichnet hat, soll eine Person 1 Monatsgehalt Strafe zahlen. Ein Gericht hat den Kommentar unter einem Facebook-Post als Beleidigung gewertet. Andere hatten Merz unter dem Post Pinocchio genannt. Das fällt laut Gericht unter die Meinungsfreiheit. Das Wetter bringt Sonne und bis 21 Grad in Bremen, in Berlin 22 und in Münster bis zu 25 Grad. Morgen gibt es erst Sonne, später auch Gewitter. Samstag setzt sich dann oft wieder die Sonne durch. Es bleibt warm bis heiß.
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4: Hello, gleich feiern wir den fettesten Sound der Welt von Seeds. Davor was zum Kaddeln für euch von Ira Star.
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1: Upsilon macht Ansage.

0: Bruder, lass mal.
1: Puh, dieses angriffslustige Snippet hat Apsilon auf Insta geteilt. Anne Lorenz aus dem Cosmo Musikteam. Das ist so eingeschlagen, dass die jetzt sogar im Bundestag drüber gesprochen haben.
2: Ja, die Linken-Vorsitzende Ines Schwertner hat sich gestern während einer Regierungsbefragung mit Vizekanzler Lars Klingbeil, der ja direkt angesprochen wird im Snippet, darauf bezogen. Genau wie Apsilon findet sie, dass Politiker sich immer mehr von den Menschen entfernen, für die ihre Politik eigentlich gemacht sein sollte.
3: Herr Vizekanzler, mich drängt natürlich die Frage, wann Sie denn endlich Apsilon auf Instagram entfolgen. Vielleicht hören Sie sich den Track mal an, das wäre ganz sinnvoll und würde vielleicht helfen.
2: Ines Schwertner fragt Klingbeil dann auch noch ganz konkret, was er eigentlich bisher für die Menschen im Land getan habe. Danach hat sie unter anderem auch noch die Entlastungspolitik der Bundesregierung kritisiert. Dabei hat sie beispielhaft auf die Situation alleinerziehender Mütter mit geringem Einkommen verwiesen.
1: Und wie hat der Vizekanzler reagiert?
2: Klingbeil hat zu Apsilon jetzt nichts konkret gesagt, aber der Darstellung von Schwertner widersprochen und den Kurs der Regierung natürlich verteidigt. Dabei hat er unter anderem auf Maßnahmen zur Arbeitsplatzsicherung und geplanten Investitionen in Kitas und Schulen verwiesen.
1: Ja, okay, gut, Politik weg. Wichtiger ist doch jetzt hier irgendwie, folgt Klingbeil Apsilon noch?
2: Ja, vor 10 Minuten habe ich gecheckt, da hat Klingbeil ihm noch gefolgt. Also vielleicht nimmt er sich das ja also wirklich zu Herzen, dass Apsilon nichts mit ihm zu tun haben will. Und schon auch irgendwie cool, dass so ein Song bei einer Debatte im Bundestag da so für Zündstoff sorgt. Der Song kommt übrigens dann heute Abend komplett raus.
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0: of the day. Check Doci in Cosmo. Happy Donnerstagvormittag euch. Leute, habt ihr schon mal Botox benutzt? Filler? Vielleicht sogar schon eine Nasen-OP gehabt oder andere Sachen an euch machen lassen? Auf TikTok und Insta, das kommt oft so rüber, als wenn das mittlerweile alles voll easy ist. Aber was, wenn das mal schief läuft? Oder ihr seid nicht happy damit, was rausgekommen ist?
1: Ich sah komplett verzogen aus. Wie so, als wäre jemand mit einer Säge an mein Gesicht gegangen. Und nichts von dem war auch nur ansatzweise das, worauf ich vorbereitet wurde.
0: Seit einer Beauty-OP, das Leben hat sich für Hannah krass verschlechtert. Damit es anderen nicht so geht wie ihr, hat sie online eine Review abgegeben über den Beauty-Doc. Ein paar Tage später ist dann Post vom Anwalt reingekommen.
1: 10 Seiten Abmahnung von einer Anwaltskanzlei mit einem Streitwert von 50.000 Euro, die von mir so eine Sofortzahlung von mehreren tausend Euro haben wollten und dass ich einen Vertrag unterschreibe, dass ich mich nie wieder in dieser Form negativ über ihn äußere.
0: Das alles ist vor ein paar Jahren schon passiert. Seitdem, Hannah kämpft und kämpft bis heute. Mittlerweile hat sie sogar einen Verein gegründet, wo euch geholfen wird, wenn eine Beauty-OP euer Leben versaut hat. 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

0: Zeynep Bastik. Für euch unterwegs, at work. Gleich geht sofort weiter der Playlist. Ganz emotional. Oh. Dave und Tams am Start, davor Good News for Queers.
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1: Die Schlagzeile.
2: Großbritannien investiert in queere Rechte.
1: Die Details.
2: Menschen aus der queeren Community erleben weltweit jeden Tag Diskriminierung und Gewalt, die nicht selten tödlich ausgeht. Um dagegen etwas zu unternehmen, legt Großbritannien jetzt eine ordentliche Stange Geld auf den Tisch. Rund 24 Millionen Euro will die Regierung in den kommenden 3 Jahren in die Stärkung queerer Rechte investieren. Es geht um die rechtliche Gleichstellung von Menschen aus der LGBTIQ-Community und um die systematische Bekämpfung von Queerfeindlichkeit. Gefördert werden sollen Organisationen, die sich für queere Rechte einsetzen, und auch diplomatisch will Großbritannien stärker Druck machen.
1: Die Bedeutung.
2: Finanziert wird das neue Programm größtenteils aus Mitteln der britischen Entwicklungszusammenarbeit. Deshalb liegt der Fokus auch nicht nur auf queeren Rechten in Großbritannien. Kein britischer Alleingang, sondern Zusammenarbeit mit internationalen Partnern. In Ländern, in denen Queerness kriminalisiert wird, können so zum Beispiel lokale LGBTIQ-Initiativen unterstützt werden oder diplomatischer Druck für Gesetzesänderungen gemacht werden. Das große Ziel: queere Menschen sollen weltweit sicherer leben und rechtlich gleichgestellt sein.
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0: Was eine wunderschöne sanfte Umarmung. Cosmo spielt den Sound der Welt von Joy Denalani.
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1: Um 11 Uhr mit Raphael Krämer. Im Sommer vor 2 Jahren war Taylor Swift in Europa auf Tour, unter anderem in Gelsenkirchen. Ihre 3 Konzerte in Wien wurden kurzfristig abgesagt wegen Terrorverdachts. Mehr dazu von Linda Bachmann.
2: Seit einem Monat steht deswegen ein 21-Jähriger in Österreich vor Gericht. Heute soll das Urteil fallen. Der Angeklagte hat schon gestanden, dass er einen Anschlag geplant hat. Davor hatte er viel Kontakt zur Terrororganisation IS. Dafür gibt's auch Beweise. Im Haus der Eltern wurden Sprengstoff und Anleitungen zum Bombenbau gefunden. Außerdem gab es Chats mit IS-Mitgliedern. Der Angeklagte wurde noch vor dem ersten Konzert in Wien festgenommen.
1: Aus Sicherheitsgründen wurden die 3 ausverkauften Konzerte von Taylor Swift abgesagt. Die Fans der Sängerin haben sich dann trotzdem in Wien getroffen und gemeinsam gesungen. Meta probiert offenbar etwas Neues. Der US-Konzern führt neue Funktionen auf Instagram, WhatsApp und Facebook ein, die nur gegen Bezahlung freigeschaltet werden. Das ist als weitere Einnahmequelle neben Werbung gedacht. Bisher kann man schon zahlen, wenn man keine Werbung auf Insta will. Mehr zu dem Thema gibt es gleich hier in Cosmo. In Laos in Südostasien wollen Rettungskräfte damit anfangen, mehrere Männer aus einer Höhle zu befreien. Sie werden dort mittlerweile mit Lebensmitteln und Medikamenten versorgt. Die Dorfbewohner waren wohl in die alte Mine geklettert, um dort Gold zu suchen. Die Retter kommen nur kriechend zu ihnen durch. Die Tickets für die Fußball-WM sind dieses Jahr deutlich teurer. Das sorgt jetzt für weiteren Ärger in den USA. Auch Staatsanwältinnen in New York und New Jersey prüfen, ob der Weltverband FIFA die Fans täuscht und ausnimmt. Es geht unter anderem darum, dass im Vergabeverfahren schlechtere Plätze zugeteilt werden als erst versprochen. Ähnliche Vorwürfe werden auch schon in Kalifornien überprüft. Für den Kadaver des Buckelwals vor Dänemark sind die Pläne jetzt konkreter. Die dänische Umweltbehörde sagt, dass das Tier am Wochenende obduziert werden soll. Dafür soll der Wal ans Land gezogen werden. Der lag aus Sicht von Fachleuten schon vor der deutschen Küste im Sterben, wurde dann aber in einer Rettungsaktion ins offene Meer gebracht. Bei der Obduktion kann auch festgestellt werden, wie der Wal genau gestorben ist. Das Wetter. Es gibt wieder viel Sonne, dazu in Bremen 21, in Berlin 22 und in Mönchengladbach bis 27 Grad. Morgen können sich dann über den Tag mehr Wolken entwickeln und zum Abend gibt es erste Gewitter. Samstag kann es dann in Teilen Nordrhein-Westfalens noch regnen. Anderswo ist es dann schon wieder sonnig.
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3: Hallo zusammen, Leute, geht's euch auch so? Du performst ohne Ende, isst nur Gemüse und bist trotzdem nicht durchgehend glücklich? Was dir fehlt, ist...
4: Ja, was fehlt euch denn? 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

0: Ging immer schnell zu Ende, Mensch. Ich dachte, der Song geht noch 3 Minuten. Kurz vor die Klimaanlage gestellt, einmal Abkühlung. Manchmal gerät man ins Träumen. Kosmos, hallo zusammen. Leute, wenn ihr mal checkt, WhatsApp, Insta, Facebook. Meta ist so die Oberkompany, der alles gehört. Und für neue Funktionen, die wollen jetzt extra Cash haben von uns. Habt ihr alles gehört in den Kosmo-Nachrichten. Kosmo-Korrespondent Nils Dams für euch in Silicon Valley unterwegs. Hat mal gecheckt, was das kostet und was dann drin ist.
1: Also die Abos heißen Facebook Plus, Instagram Plus und WhatsApp Plus. Die sollen im Monat zwischen $3 und $4 kosten. Die Euro-Preise sind noch nicht bekannt. Umgerechnet werden das aber eben 2,50 €, 3,50 €, sowas in dem Rahmen. Und dafür sollen User eben neue Feature bekommen. Meta hat noch nicht ganz konkret gesagt, welche. Laut Insidern soll es aber vor allem neue Funktionen rund um Stories geben. Wer bezahlt, wird bei Insta und Facebook zum Beispiel Stories 48 Stunden statt 24 Stunden zeigen können. Es soll auch möglich sein, Stories anzusehen, ohne dass der User, der sie gepostet hat, sieht, dass ich seine oder ihre Story angeschaut habe.
0: Da geiern safe super viel drauf. Stories heimlich angucken. Dieses Abo-Ding, das ist an sich jetzt nicht neu. Aber das Premium, was Meta da bald raushaut, das ist schon so Next Level. Die brauchen die Kohle aber auch.
1: Die ganzen Tech-Firmen geben gerade mega viel Geld aus, um überall Datenzentren zu bauen, um bei künstlicher Intelligenz eben vorne mitspielen zu können. Und jetzt überlegen die sich halt, ja, wie können wir eigentlich noch mehr Geld verdienen und das so ein bisschen wieder reinholen? Lass doch mal ein paar neue Abos einführen. Kostenpflichtige Abos sind bei Meta-Apps ja nichts Neues. In Europa können User ja für 6 bis 8 € im Monat werbefreie Versionen von Facebook und Instagram nutzen. Die Abos, die es bisher gibt, soll es auch weiterhin geben.
0: Also Insta, WhatsApp und so weiter kann teurer werden, außer Stories heimlich angucken. Nils verrät euch, was noch geplant ist.
1: Da soll es auch neue Fun-Feature geben, so nennen die das bei Meta im Marketing-Slang.
2: With more fun features to be added.
1: Bei WhatsApp soll es dann zum Beispiel neue Premium-Sticker geben oder auch neue individuelle Klingeltöne. Das klingt so ein bisschen wie Werbung von vor 20 Jahren. Ich wäre wirklich enttäuscht, wenn es da nicht den Crazy Frog gäbe.
0: Wobei Crazy Frog? Also geht mal die Geschichtsbücher durch wegen Jamba-Sparpakets. Früher sind deswegen Leute broke gewesen. Meta scheint die Legacy jetzt zu übernehmen. Stories heimlich gucken, kostet Geld. Ist aber auch eine geile Funktion. Ich glaube, ich würde es machen.
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0: Wir segnen euch am Start at Work und Tour durch Kosmoland. Hallo zusammen. Jetzt für euch. Wir haben das Geheimnis für never ending Glück im Leben. Ihr braucht dafür nur eine einzige Sache.
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0: entspannter Summerflow im Cosmo. Maika Kiwanuka. Hallo zusammen. Wenn das Deo beim Sitznachbarn ausfällt und der Döner auf Platz 74 so das Beste ist, was ihr die nächsten Stunden riecht, dann thank you for traveling with Deutsche Bahn.
1: Da war auch eine ältere Frau neben mir im Zug. Sie hat wirklich eine Stunde mit ihrer Tochter, glaube ich, gesprochen im Lautsprecher. Es war auch ein Spätzug, deswegen niemand konnte schlafen.
0: Laut telefonieren. Smelly Food, so sieht eine Zugfahrt der Hölle aus bei Hasti aus Berlin und bei vielen anderen von euch im Kosmoland. Kosmoreporterin Nora Wilker hat vorhin Tipps für euch mitgebracht für einen besseren Vibe beim Bahnfahren, was wir uns da meistens am liebsten gern wünschen würden.
2: Ja, vor allem in so engen, heißen Situationen, ne, die es in Zügen jetzt bei der Hitze ja oft gibt, ist vielen ausreichend Platz wichtig.
1: Ein bisschen Abstand halten zu den Menschen, die neben uns stehen oder sitzen, wäre auch nett. Das Mindeste, würde ich sagen sogar.
2: Hasti aus Berlin will zum Beispiel nicht das Gefühl haben, dass der Sitznachbar ihren Arm so gleich berühren könnte. Für guten Geruch hat Bille eine Idee.
3: Wenn wir irgendwie Luxus hätten, fände ich irgendwie so, hey Deutsche Bahn, macht mal so ein paar Duftflavors in eure Abtei oder ne, Sommerwind und Winterprise, keine Ahnung. Fände ich gut, also da wäre ich voll dabei.
2: Ja, das natürlich mit dem Augenzwinkern. Laut Knigge hilft gegen Gestank in der Bahn einfach eher sowas wie Butterkekse oder einfache Brote essen. Also auf intensive Knoblauch-, Zwiebel-, Eigerichte eher verzichten.
0: Dabei schmeckt Döner doch am besten so eingemummelt auf einer Zweierbank liegen, ne?
2: Ja, auch dieses Hinlegen ist laut Knigge nicht so richtig passend. Schuhe ausziehen ist nämlich eigentlich ein No-Go in der Bahn.
4: Ich mit den nackten Füßen von anderen nicht unbedingt konfrontiert werden möchte, zumal auch die Möglichkeit besteht, dass da auch noch Gerüche mit im Spiel sind, wenn man zum Beispiel Turnschuhe oder Sneakers auszieht. Das heißt also, wenn Sie unter heißen Füßen leiden, wählen Sie gleich das richtige Schuhwerk, gut belüftet, dann können Sie die Schuhe auch anlassen.
2: Das sagt Linda Kaiser von der Deutschen Knigge-Gesellschaft. Bei meiner Umfrage fanden viele Schuhe aus, aber okay.
0: Bevor wir jetzt ein Regelbuch auswendig lernen vor der nächsten Bahnfahrt, was ist denn so das Allerwichtigste, worauf es ankommt, wo wir uns alle committen?
2: Im Endeffekt darauf, wie wir aufeinander zugehen, wie in anderen Situationen ja auch. Das meint dazu Bille. Sie findet in Zügen gut.
3: Einfach vielleicht mal deinem Gegenüber in die Augen schauen, mal kurz Hallo sagen, stört ja auch nicht, oder? Und eigentlich ist Bahn ein super Ort, um wirklich fremden Menschen, um die kennenzulernen, mit denen eine kurze Lebenszeit zu verbringen.
2: Und auch wenn jemand mit seinem Geruch oder Telefonat mal nervt, dann geht die Welt nicht direkt unter. So eine Haltung hatten schon die meisten bei meiner Umfrage. Man muss dann einfach miteinander sprechen.
0: Cosmo spricht mit euch. Eure Stories vom Bus- oder Bahnfahren im Sommer. Was habt ihr da schon funny erlebt? WhatsApp-Audio jetzt schicken an die 0172 5678 566. Seid ihr schon mit einem halben Balkon an See gefahren? Zwei Klappstühle, Grill, Kühltasche? Lasst uns gemeinsam lachen drüber. Meldet euch rein. Unsere Nummer zum Saven und wie ihr uns sonst erreicht. Alles checken jetzt. Kosmoradio.de. Habt einen entspannten Summer Day mit uns.
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0: Katriel und Paco Amoroso. Hi!
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0: Heute was für alle Candy-Lover. Freut euch auf Süßigkeiten aus Syrien. Ala Kutsi ist früher Koch gewesen in Syrien, vermisst Food aus der Heimat und hat sich voll gefreut, als eine syrische Konditorei bei ihm geöffnet hat. Da holt er für euch und für Costa jetzt mal ein paar Sweets.
2: Was für ein Glück, wenn eine syrische Bäckerei in der Stadt aufgemacht hat. Was hast du geholt?
3: Was wir heute geholt haben, Mabrume und Mamul.
2: Mamul und Mabrume, ist das etwas aus deiner Heimatstadt, aus Aleppo?
3: Das ist aus Aleppo, aber man konnte auch finden überall in Syrien oder in arabischen Ländern.
2: Was bedeutet Mabrume?
3: Mabrume bedeutet gerollt.
2: Ah, deswegen ist das vielleicht diese Rolle hier schon aus einem sehr klebrigen Teig, viel Zucker, viel Honig und gefüllt mit Pistazien.
3: Und schmeckt's dir?
4: Es ist schon mächtig, aber so lecker. Also diese Pistazien sind so knusprig geröstet.
2: Ja, in Aleppo macht man offenbar super Süßigkeiten.
3: Aber wir sind noch bekannter mit dem Essen. In Syrien redet über Aleppo, dass wir ein leckeres Essen haben. Aber im Vergleich mit Süßigkeiten würde ich mal sagen, Damaskus ist noch besser als Süßigkeiten.
2: Damaskus macht bessere Süßigkeiten als Aleppo.
3: Genau, genau. Als ich in Damaskus studiert habe, war ich total überrascht. Ich habe schon einmal mit Mamul probiert. Die waren alle die besten Süßigkeiten, die ich damals probiert habe.
2: Okay, deswegen hast du hier die Mamuls auch gebracht. Das ist ein Kleingebäck, etwas trocken auf den ersten Blick, aber wenn man da reinbeißt, das ist voller einer Creme. Ist das Datteln-Creme?
3: Genau, das ist ein Datteln-Creme. Verschiedene Varianten gibt es auch mit Pistazien oder mit Nüsse und wie immer.
2: Wenn du mich jetzt fragst, ob mir die Rolle oder der Mamul besser geschmeckt hat, ich weiß nicht, ob Damaskus wirklich besser als Aleppo ist in Süßigkeiten machen, aber der Mamul schmeckt schon sehr gut.

0: Wenn ihr euch von nichts stressen lasst, dann läuft Cosmo im Radio. Hello zusammen. Wir sind die mit euch. Wir sind die, die chillen. Wir sind die mit euch feiern. Und wir machen mit euch eine fette Party in Dortmund. Eure Lieblingsartists aus der Playlist, alle on stage beim Cosmo Festival. Mayra mit dabei. Schkun, hört ihr gerade im Hintergrund. Pongo kommt. 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Eure Chance, mit Bestie draufzukommen, heute Nachmittag bei Jan Kawelke um 16.30 Uhr. Wir bringen euch zum Cosmo-Festival. Leute, habt noch einen wunderschönen Donnerstag mit uns. Wir hören uns morgen früh wieder. Sebastian Filipowski ist raus.
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1: Mit Benjamin Paris um 12 Uhr. Jetzt, wo die Sonne scheint, ist ein Thema wieder wichtig. Sonnenschutz, das sollte ernst genommen werden, zeigen neue Zahlen zum Hautkrebs. Mehr von Linda Bachmann.
2: In den letzten 20 Jahren hat sich die Zahl der Menschen, die wegen Hautkrebs ins Krankenhaus mussten, fast verdoppelt. Laut Statistischem Bundesamt waren es allein 2024 über 120.000. Mittlerweile sterben auch mehr Menschen an Hautkrebs als früher. Dass es mehr Diagnosen gibt, liegt unter anderem daran, dass wir älter werden. Im Alter steigt das Hautkrebsrisiko. Das Deutsche Krebsforschungszentrum sagt außerdem, UV-Strahlung ist der wichtigste Faktor für fast alle Hautkrebsarten. Heißt, Sonnenschutz ernst nehmen, das geht durch Kleidung, Caps und Sonnencreme mit ausreichend Lichtschutzfaktor. Und das nicht nur, wenn die Sonne scheint, sondern auch, wenn es bewölkt ist.
1: Die Online-Plattform Temu muss in der EU 200 Millionen Euro Strafe zahlen, weil sie nicht genug gegen gefährliche Produkte unternimmt. Die EU sagt, dass auf Temu viel verkauft wird, das EU-Regeln nicht einhält, etwa Fälschungen oder Produkte mit giftigen Chemikalien. Bis Herbst kann Temu jetzt nachbessern, sonst soll es weitere Strafen geben. Die israelische Holocaust-Gedenkstätte Yad Vashem hat sich für einen Standort in Deutschland entschieden. Sie will ein Bildungszentrum in München eröffnen. Außerdem ist eine Zweigstelle in Leipzig geplant. Nordrhein-Westfalen geht leer aus. Die Landesregierung hatte sich darum beworben. Es ist das erste Mal, dass Yad Vashem eine Stelle im Ausland eröffnet. Weil sie Bundeskanzler Merz als Lackaffen bezeichnet hat, soll eine Person ein Monatsgehaltsstrafe zahlen. Ein Gericht hat den Kommentar unter einem Facebook-Post als Beleidigung gewertet. Andere hatten Merz unter dem Post Pinocchio genannt. Das fällt laut dem Gericht aber unter die Meinungsfreiheit. In Australien hat die Regierung die größte Schadenersatzklage jemals eingereicht gegen einen Chemiekonzern. Der hat in Löschschaum sogenannte Ewigkeitschemikalien benutzt. Die bauen sich so gut wie nie mehr ab. Die australische Regierung sagt, dass durch den Einsatz Schäden für die Umwelt und den Steuerzahler entstanden sind. Sie verlangt deswegen rund 1,2 Milliarden Euro. Die hohen Spritpreise sorgen offenbar dafür, dass mehr Menschen über ein E-Auto nachdenken. Die Hook-Versicherung hat eine Umfrage gemacht und die zeigt, dass vor allem Leute unter 40 über ein E-Auto nachdenken, auch wegen der Fördergelder vom Staat. Die Spritpreise sind durch den Iran-Krieg deutlich gestiegen. Zurzeit sind sie meist wieder unter 2 Euro durch den staatlichen Tankrabatt. Der läuft aber Ende Juni aus und wird wohl auch nicht verlängert. Und das Wetter. Heute gibt es viel Sonnenschein bei nur lockeren Wolkenfeldern. Dazu in Bremen 21 Grad, in Berlin 22 und in Bochum 25 Grad. Morgen startet der Tag oft freundlich. In Bremen und in NRW bilden sich aber Wolken. Und dann gibt es auch erste Wärmegewitter gegen Abend. Teilweise dazu aber nochmal bis 32 Grad. Und auch das Wochenende bringt in NRW viele Wolken und Schauer. Sonst scheint aber öfter die Sonne. 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
1: Um 13 Uhr mit Benjamin Paris. Die meisten Menschen haben mehrere Online-Accounts, zum Beispiel für E-Mail, Streaming oder Social Media. Aber knapp nur ein Drittel der Internetnutzer hat sich darum gekümmert, was mit den Zugängen nach dem Tod passiert. Das sagt der Digitalverband Bitkom. Warum man sich darum kümmern sollte, fasst Wiebke Dumpe zusammen.
2: Das zu regeln ist vor allem wichtig für Angehörige, denn die erben zum Beispiel auch Abos und kommen im Zweifel dann nicht an die Login-Daten, um die dann zu kündigen. Man kann aber vorsorgen. Hier kommen 3 konkrete Tipps. Festlegen, welche Daten, Fotos und Konten beendet oder gelöscht werden sollen. Eine Liste machen mit allen Accounts, Abos und Passwörtern, die man bei einer Vertrauensperson oder bei einem Notar hinterlegt. Bei Social Media einen Nachlasskontakt eintragen, der dann Zugang zum Profil hat, und vorher am besten festlegen, ob das Konto gelöscht oder in den Gedenkzustand gesetzt werden soll.
1: Immer mehr Menschen landen wegen Hautkrebs im Krankenhaus. 2024 waren es über 120.000. Das sind fast doppelt so viele wie vor 20 Jahren. Den größten Anstieg gibt es bei hellem Hautkrebs, der vor allem durch zu viel Sonne ausgelöst wird. Hitzewellen werden für Deutschland ziemlich teuer. Eine Versicherung hat ausgerechnet, dass die Produktivität der Menschen ab 30 Grad sinkt. Heißt, sie sind im Job nicht mehr so leistungsfähig. Konkret sagt die Studie, je heißer, desto weniger Arbeitsleistung. Dazu kommen steigende Energiekosten für Klimaanlagen. Insgesamt drohen in den nächsten 4 Jahren Kosten von rund 130 Milliarden Euro. In einem Fall, der für viel Aufsehen gesorgt hat, gibt es ein Urteil. Die 12-jährige Luise war vor 3 Jahren in Freudenberg von 2 gleichaltrigen Mädchen erstochen worden. Die beiden hatten die Tat gestanden. Sie müssen an Luises Familie jetzt 144.000 Euro Schmerzensgeld zahlen. Einen Strafprozess gab es nicht, weil die Täterinnen zu jung waren. Vor fast 40 Jahren gab es im deutschen Fernsehen einen Skandal. Das erste Mal haben sich 2 Männer geküsst in der Serie Lindenstraße. Dafür wird jetzt der Schauspieler Georg Uecker mit dem höchsten Preis des Landes NRW ausgezeichnet. Den Preis bekommt er von Ministerpräsident Wüst am Montag, auch für seinen Einsatz für Homosexuelle. Und das Wetter: heute gibt es viel Sonnenschein bei nur lockeren Wolken. Dazu in Bremen 21 Grad, in Berlin 22 und in Bochum bis 25 Grad. Morgen startet der Tag oft freundlich. In Bremen und in NRW bilden sich aber Wolken. Und gegen Nachmittag kann es erste Wärmegewitter geben. Dazu teilweise noch mal bis 32 Grad. Auch das Wochenende bringt in NRW viele Wolken und Schauer. Ansonsten scheint auch oft die Sonne.
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1: Um 14 Uhr, ich bin Benjamin Paris. Die EU-Kommission hat bei dem chinesischen Online-Händler Temu offenbar die Geduld verloren und jetzt eine Strafe verhängt. Die Plattform muss 200 Millionen Euro zahlen, weil sie trotz mehrfacher Aufforderungen nicht genug gegen illegale Produkte macht. Was das genau ist, sagt Reporterin Katrin Schmidt aus Brüssel.
2: Das heißt im Groben also gefälschte Produkte, gefährliche, giftige oder auf irgendeine andere Weise umweltschädliche Produkte. Und die Verantwortlichen in Brüssel beziehen sich da auch auf Testkäufe. Die ergeben nämlich zum Beispiel, dass ein sehr hoher Anteil von Kleinelektronik und Ladegeräten grundlegende Sicherheitstests nicht bestanden hat. Das kann zum Beispiel heißen, dass die Akkus schon bei kleinster Belastung in Rauch aufgehen können.
1: Die USA haben trotz Waffenruhe wieder den Iran angegriffen. Laut US-Regierung ist unter anderem ein iranisches Militärgelände beschossen worden. Von dort soll eine Bedrohung für US-Streitkräfte und Schiffe ausgegangen sein. Der Iran hat laut dem Staatsfernsehen als Reaktion einen US-Stützpunkt angegriffen. Auch in der Straße von Hormus gab es offenbar wieder Beschuss. Nur etwa jeder Dritte hat sich bis jetzt darum gekümmert, was nach dem Tod mit dem eigenen Online-Account passiert. Das sagt der Digitalverband Bitkom. Wer vorsorgen will, kann zum Beispiel eine Liste mit allen Passwörtern bei einer Vertrauensperson hinterlegen oder bei Social-Media-Accounts einen Nachlasskontakt einstellen. Es gibt neue Details zu einem schweren Unfall in Dienstlaken. Gestern eine Frau hat mit einem Auto eine Gruppe Schüler gerammt. 2 Zwölfjährige kamen dabei ums Leben. Mehrere Medien berichten jetzt, dass die Frau Herzprobleme hatte. Vor einem Jahr soll sie einen Unfall verursacht haben, weil sie am Steuer ohnmächtig wurde. Sie durfte aber wohl weiter Auto fahren. Für den Kadaver des Buckelwals vor Dänemark sind die Pläne jetzt konkreter. Die dänische Umweltbehörde sagt, dass das Tier am Wochenende obduziert werden soll. Dafür soll der Wal an Land gezogen werden. Der lag aus Sicht von Fachleuten schon vor der deutschen Küste im Sterben, wurde dann aber in einer Rettungsaktion ins offene Meer gebracht. Bei der Obduktion kann auch festgestellt werden, wie der Wal genau gestorben ist. Und das Wetter, heute gibt es viel Sonnenschein bei nur lockeren Wolken. Dazu in Bremen 21 Grad, in Berlin 22 und in Wuppertal bis 26 Grad. Morgen startet der Tag oft freundlich. In NRW und Bremen bilden sich aber Wolken und gegen Nachmittag gibt es erste Wärmegewitter. Dazu teilweise nochmal bis 32 Grad. Auch das Wochenende bringt in NRW viele Wolken und Schauer. Ansonsten scheint aber auch oft die Sonne.
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3: Hey Leute, dass Rap-Texte im Bundestag zitiert werden, ist selten, aber es kommt hier und da mal vor. Jetzt gerade hat die linken Politikerin Ines Schwertner sich im Bundestag bei ihrer Rede auf einen neuen Song von Ypsilon bezogen.

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1: Der Berliner Rapper wundert sich hier darüber, warum Lars Klingbeil, der Vizekanzler, ihm noch bei Instagram folgt, denn Absilon wolle nichts mit den Leuten zu tun haben, die, Zitat, das Land an die Wand fahren. Trotz Nachfrage von der linken Politikerin an Klingbeil gab es noch kein Statement vom Vizekanzler. Heute Nacht, dann kommt der neue Song von Absilon komplett. Bisher gab es nämlich nur dieses Snippet online. Ich habe ihn jetzt zusammen mit Paula Hartmann für euch. Das ist Graus.
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0: Mit News vom kolumbianischen Reggaeton-Star Maluma.

0: mit der Musikjournalistin Leila Kobo vom Billboard Magazine für ein langes Interview in seiner Finca in Medellin. Okay, Musiker geben immer mal wieder Interviews, aber das war schon special. Es wurde politisch, es wurde über sehr persönliche Themen gesprochen. Anne Lorenz aus dem Cosmo Musikteam. Erstmal aber haben wir einen seltenen Einblick in das Leben des Superstars bekommen. Wie lebt Maluma denn in Medellin?
1: Ja, so richtig schön, wie man sich das vorstellt. Kolumbianisches Anwesen, umgeben von atemberaubender tropischer Vegetation. Im Hintergrund laufen so Pferde rum. Mhm. Und vor dieser Kulisse sitzen Leila Kobo und Maluma, unterhalten sich über sein aktuelles Album, darüber, dass er jetzt zum zweiten Mal Vater wird, und über mentale Gesundheit. Der Superstar erzählt von Panikattacken, die er nur mit Therapie wieder losgeworden sei.
0: Also es wird so richtig persönlich.
1: Voll, bei einem Thema wird Maluma sogar richtig emotional. Er erzählt, dass sein Vater ihm den Kopf gewaschen hätte, weil er nur so wenig Zeit zu Hause in Medellin verbringen würde. Das schiebt der Sänger auf die Politik und richtet dann ein ganz hitziges Appell an die kolumbianische Jugend.
2: Bei Geota!
3: Hay que votar.
2: Hay que votar. No le estoy diciendo por quién. No le estoy diciendo nada.
1: Also, man müsse auf jeden Fall wählen gehen. Da sind sich Maluma und Leila Kobo ganz einig. Maluma will ja gar nicht sagen, für wen, aber es ist eben total wichtig, seine Stimme zu nutzen. Er sagt dann noch, er würde sogar überlegen, junge Leute mit einem Bus zu den Wahllokalen zu fahren.
0: Okay.
1: Er will einfach nicht, dass es seiner Tochter Paris irgendwann mal genauso gehe wie ihm, dass sie Kolumbien so auf eine Art politisch abgeschrieben hat und deswegen einfach dort keine Zeit mehr verbringen will.
0: Am Sonntag sind nämlich in Kolumbien Präsidentschaftswahlen. Falls Maluma da tatsächlich dann den Shuttlebus zu den Wahllokalen fährt, erfahrt ihr das natürlich hier bei uns in Cosmo.
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0: Lola Young mit Messi in Cosmo. Stell dir vor, mitten in einem Gespräch bist du gerade und dann wirst du von deinem Gegenüber angespuckt. Oder du lernst jemanden kennen und das Erste, was der dir sagt, ist, dass er Sex mit dir haben will. Passiert genauso im neuen Film Verflucht nochmal. Der Protagonist hat nämlich das Tourette-Syndrom, eine neuropsychiatrische Erkrankung mit motorischen und vokalen Ticks. Cosmo-Kino-Kennerin Alexandra Cosma ist bei mir. Du hast den Film schon gesehen vor uns. Heute kommt er ins Kino. Alex, ist das ein Drama?
1: Ja, schon. Es ist ein klassisches Drama, das die Geschichte von John Davidson erzählt, aber mit ganz viel Humor. Du wirst während des gesamten Films richtig gut unterhalten und erfährst viel über das Tourette-Syndrom, den Umgang damit und was es bedeutet, eben nicht akzeptiert zu werden.
0: Mhm. John Davidson, so heißt der Protagonist, haben wir gerade schon gelernt. Wir sind also im Vereinigten Königreich unterwegs?
1: Ja, genau. John Davidson wächst Anfang der 80er Jahre in Schottland in einer kleinen Stadt auf. Er ist ein aufgeweckter Junge, talentierter Torwart, macht auch zu Hause keine Probleme, aber mit 12 Jahren bekommt er die ersten nervösen Ticks und weiß nicht, was es ist.
2: So, sie, es schien ihr Sein.
3: John, geht's dir gut?
2: Es schien ihr Sein mit meinem Sein im Kreise. Kreise. Im Kreis.
3: John, was ist los? Jemand hat seinen Stuhl unter Strom gesetzt, Miss.
2: Psst.
3: John.
2: Darf ich kurz auf die Toilette, bitte, Miss?
3: Ja, raus mit dir und krieg dich wieder ein.
1: Ja, niemand kann was mit ihm anfangen. Von den Mitschülern wird er gemobbt, von den Lehrern bestraft und geschlagen, von den Eltern nicht akzeptiert. Erst viele Jahre später bekommt John die Diagnose Tourette. Mit Anfang 20 trifft er zufällig einen alten Schulfreund, dessen Mutter Krankenschwester ist. Und sie nimmt ihn in ihre Familie auf. Und von da an bekommt John das erste Mal die Chance, sich überhaupt zu entwickeln. Und zwar so krass, dass er später sogar von der Queen geehrt wird.
0: Denn die Geschichte, habt ihr vielleicht schon vermutet, von Verflucht nochmal basiert auf einer wahren Begebenheit, wie es John vom ungeliebten und gemobbten Kind in den Buckingham Palace schafft. Und warum ihr diesen neuen Kinofilm unbedingt sehen solltet, das hört ihr gleich in Cosmo.

0: California Love in Cosmo. Ich habe ja so einen Softspot für Filme, die based on a true story sind, also auf wahren Begebenheiten beruhen. So ist das auch beim neuen Kinofilm Verflucht nochmal. Der kommt heute raus. Cosmo-Filmreporterin Alexandra Kosma hat den für uns schon gesehen. Es geht um einen Jungen, der das Tourette-Syndrom hat und dadurch mit motorischen und verbalen Ticks struggelt. Und Alex, der Protagonist, der leidet extrem unter den Symptomen, aber es wird ihm nicht geholfen.
1: Der Film spielt nämlich in den 80ern und damals war so gut wie nichts bekannt über das Tourette-Syndrom. Dementsprechend bekommt John auch kein Verständnis von seinem Umfeld. Je älter er wird, desto weniger zugehörig fühlt er sich. Allerdings findet er auch starke Allies. Seine größte Unterstützerin ist Dottie, die Mutter eines ehemaligen Schulfreundes, die an Krebs erkrankt ist.
2: Hereinspaziert. Ich bin Dottie.
3: Du wirst an Krebs sterben.
4: Verflucht schon. Tut mir leid.
2: Alles klar. Tja, freut mich auch sehr.
1: Ja, Dottie nimmt's mit Humor. Sie war Krankenschwester in der Psychiatrie und kennt Tourette. Trotz ihrer Erkrankung nimmt sie John bei sich auf, gibt ihm das Gefühl, normal zu sein, sich nicht entschuldigen zu müssen und hilft ihm, einen Job als Hausmeister zu finden. Den macht er richtig gut, denn John ist ein sehr sanftmütiger, hilfsbereiter und lustiger Mensch, ganz konträr zu seinem Tourette-Syndrom.
0: Und von da an wird dann alles besser?
1: Ja, schön wär's, ne? Es wird nicht alles rosig, weil Tourette eben nicht heilbar ist. Immer wieder reitet es John in Probleme. Zum Beispiel, als er in einem verbalen Ausraster eine junge Frau beleidigt und dann von ihren Freunden krankenhausreif geschlagen wird. Insgesamt macht sich aber eine positive Veränderung in seinem Leben breit. Er setzt Medikamente ab, die extreme Nebenwirkungen hatten, freundet sich mit seinem Vorgesetzten Tommy an, der ihn so akzeptiert, wie er ist, und beginnt, Menschen über das Tourette-Syndrom aufzuklären. Diese Szenen wurden mit echten Tourette-Betroffenen gedreht, wie Regisseur Kirk Jones erklärt.
5: When I see him setting up support groups for people with Tourette's, why shouldn't
1: there be real people? Der Regisseur hat sich gefragt, warum bei den Selbsthilfegruppen, die John organisiert, nicht echte Menschen mit Tourette dabei sein sollen. Diese kurzen Szenen konnten improvisiert werden, sagt er. Also haben sie Menschen mit verschiedenen Arten von Tourette aus ganz Schottland nach Glasgow gebracht und dort mit ihnen gedreht. Und dem Regisseur war es wichtig, die Tourette-Community mit einzubeziehen. Vor allem bei den Szenen, die John Davidson zu dem gemacht haben, für was er heute im echten Leben bekannt ist. Ein Advokat für das Tourette-Syndrom, ein Aufklärer und Helfer für Menschen, die damit leben.
0: Ist ja jetzt kein easy Thema und bei den Temperaturen ist man vielleicht auch lieber draußen als im Kino. Warum sollte man trotzdem in Verflucht nochmal reingehen?
1: Ja, also trotz des harten Themas passt der Film sehr gut in die leichte Sommerzeit, weil er sehr unterhaltsam ist. Mhm. Regisseur Kirk Jones hat schon einige erfolgreiche Comedies unterschrieben und hat ein Gespür für komödiantisches Timing. Und außerdem hat Verflucht nochmal eine unfassbar positive Message. Egal unter welchen Umständen du groß wirst, dein Leben kann sich positiv entwickeln, wenn du den richtigen Menschen begegnest. Und das lässt sich mit einem sehr hoffnungsvollen Gefühl zurück und dem Glauben und das Gute in Menschen.
0: Und wenn euch das immer noch nicht überzeugt hat, ins Kino zu gehen, dann denkt auch dran, Kinoseele sind meistens klimatisiert.
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0: mit Chili 10 vor 3. 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
1: Um 15 Uhr mit Benjamin Paris. Der Fall hier hat vor 3 Jahren viele bewegt. Die 12-jährige Luise aus Freudenberg im Siegerland ist von 2 gleichaltrigen Freundinnen mit über 70 Messerstichen getötet worden. Heute gab es ein Urteil dazu. Mehr von Wiebke Dumpe.
2: Die beiden Mädchen müssen der Familie von Luise insgesamt etwas mehr als 144.000 Euro zahlen. Die setzen sich zusammen aus Schmerzensgeld und aus Kosten für die Beerdigung und den Anwalt. In dem Prozess ging es nicht um Gefängnisstrafen, denn die beiden Täterinnen waren damals noch nicht strafmündig. Das ist man erst mit 14. Sie hatten den Mord aber gestanden und ihn offenbar auch vorher geplant. In Chats hatten sie sich darüber ausgetauscht, wie sie das machen wollen.
1: Zu den Motiven wird aber nichts gesagt, laut Oberstaatsanwalt in Koblenz, um die beiden Mädchen zu schützen. Sie wohnen seit der Tat vor 3 Jahren nicht mehr bei ihren Eltern und sind in Therapie. Wirtschaftsexperten gehen davon aus, dass die Preise in Deutschland weiter steigen werden. Grund dafür ist der Iran-Krieg und die Folgen. Energie ist dadurch deutlich teurer geworden und das wird nach Ansicht der Experten auch auf die Preise durchschlagen. NRW-Wirtschaftsministerin Neubauer sagt, dass es kein Problem bei der Energieversorgung gibt, aber beim Energiepreis. Der wird wohl erst nächstes Jahr wieder sinken. Die Online-Plattform Temu muss in der EU 200 Millionen Euro Strafe zahlen, weil sie nicht genug gegen gefährliche Produkte unternimmt. Die EU sagt, dass auf Temu viel verkauft wird, was den EU-Regeln nicht entspricht, etwa Fälschungen oder Produkte mit giftigen Chemikalien. Bis Herbst kann Temu nachbessern, sonst soll es weitere Strafen geben. In Australien hat die Regierung die größte Schadenersatzklage jemals eingereicht, und zwar gegen einen Chemiekonzern. Der hat in Löschschaum sogenannte Ewigkeitschemikalien benutzt. Die bauen sich so gut wie nie mehr ab. Die australische Regierung sagt, dass durch den Einsatz Schäden für die Umwelt und den Steuerzahler entstanden sind. Sie verlangt deswegen rund 1,2 Milliarden Euro. Der Luxusautohersteller Ferrari erntet gerade jede Menge Spott. Die Firma bringt ihr erstes Elektromodell raus. Das soll 500.000 Euro kosten. Vor allem das Design eckt aber an. Im Netz vergleichen User das Auto mit einem Staubsauger. Ein Ex-Ferrari-Chef sagt, Ferrari laufe Gefahr, seine Legende zu zerstören. Und das Wetter, heute gibt es viel Sonnenschein bei nur lockeren Wolken. Dazu in Bremen 21 Grad, in Berlin 22 und in Wuppertal bis 26 Grad. Morgen startet der Tag oft noch freundlich, in Bremen und in NRW bilden sich aber mehr Wolken. Und gegen Nachmittag kann es dann erste Wärmegewitter geben. Dazu aber nochmal zum Teil bis 32 Grad. Auch das Wochenende bringt in NRW viele Wolken und Schauer, ansonsten scheint oft die Sonne.
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3: Hey Leute, wir gehen zusammen nach Puerto Rico, ausnahmsweise mal nicht zu Bad Bunny, kann ja nicht immer er sein. Die kleine Insel hat ja für ihre Größe eine erstaunliche Dichte an krassen Musikern in den letzten Jahren und Jahrzehnten hervorgebracht. Der Yankee, Don Omar natürlich, der OG Ricky Martin, von der jüngeren Generation Rauw Alejandro oder auch Ozuna und gerade auch richtig Wirbel macht Young Miko, sehr coole Künstlerin, die übrigens mal Profifußballerin war, hat für die Nationalmannschaft gespielt, Multitalent also, und ich habe für euch Baby I'm a Freak, neuer Song von Young Miko.
0: Neu in Cosmo aus Puerto Rico, Baby I'm a Freak von Young Miko.

zusammen mit Lauryn Hill in Cosmo am Donnerstagnachmittag. 14:45 haben wir es gleich. Und heute zu Gast in Cosmo ist Max Turner mit seinem neuen Soloalbum Seeds of the Unknown.

0: Always Returning to New heißt der Song von Seeds of the Unknown von Max Turner. Und ich spreche heute mit Max Turner. Hallo Max.
1: Hallo, hallo.
0: Seeds of the Unknown, das ist dein zweites Soloalbum und dein erstes Soloalbum, das kam vor 20 Jahren raus, ohne jetzt jede Station aufzuzählen. Aber was ist passiert in den 20 Jahren?
1: Ja, eher so ein Rückzug aus der Produktion.
0: Mhm.
1: Weil ich ja tatsächlich in meinen 20ern relativ erfolgreich war mit mehreren Projekten, mhm, und auch das Solo-Projekt war dann eher ein Anhängsel an diese Erfolge.
0: Mhm.
1: Und ich habe da irgendwann mit 29 gemerkt letztendlich, dass ich irgendwie tatsächlich dachte, so mit Mitte 40 nicht unbedingt Rapper sein zu wollen.
0: Ja.
1: Und
0: fair.
1: Und dann habe ich halt aber auch so gedacht, vielleicht wäre es ganz gut, noch was zu studieren. Und dann habe ich gedacht, vielleicht wäre es gut, nach Indien zu ziehen eine Weile und dort halt letztendlich in eine Lehre zu gehen bei einem Meister. Und dort habe ich halt indische klassische Musik studiert.
0: Mhm.
1: Weil das Nächste an der wirklichen Bühnenrealität und auch an dem gesungenen, das unakademisch ist, nicht? Das ist eigentlich die Weiterführung vom Rap in gewisser Weise ist.
0: Mhm.
1: Und das hat mich viel mehr interessiert, als jetzt irgendwie so einen Popkurs zu machen oder,
0: ja,
1: sowas, nicht? Ich habe ja damals auch schon so viel gespielt, als dass ich wirklich wusste, wie man mit der Musik umgeht. Aber ich hatte irgendwie keine richtige Kontrolle, mhm, über die Oktaven. Ich habe in Indien wirklich mir einfach so 2,5 Oktaven erarbeitet und das einfach immens viel geübt, nicht?
0: Ja.
1: Das kommt auf der Platte tatsächlich ein bisschen weniger zur Geltung, weil Studiomusik insgesamt im Understatement viel mehr lebt, so denke ich immer. Live ist das ganz anders.
0: Über diese Phase in Indien und was du da gelernt hast, müssen wir auf jeden Fall gleich noch sprechen. Was,
1: ja,
0: hat es denn dann gebraucht oder dich zurückgebracht, um wieder diese Musik zu machen und dann tatsächlich dein zweites Album zu machen?
1: Ach, tatsächlich, ich habe über Jahre lang einfach Songs geschrieben, mhm, und auch immer wieder produziert, aber nie das Gefühl gehabt, dass ich wirklich so eine Form gefunden habe, die mir wirklich liegt. Weil, also ich war halt so ein bisschen Jack of all trades mäßig, mhm, nicht? Dass ich so halt wusste, wie man Beats baut, wusste, wie man Songs schreibt, wusste, wie man rappt, vielleicht am ehesten, am besten.
0: Ja.
1: Und dann aber so Stück für Stück habe ich gemerkt, dass mir eigentlich das fehlt, das alles zusammenzubringen. Und, mhm, das Gesangstraining hatte ich dann auch noch irgendwie, also es fehlte mir eigentlich nichts, aber ich wusste nicht genau, wie ich es zusammenbringe. Und
0: wie man es zusammenfügt.
1: Dann, ja, bin ich tatsächlich in Italien einen genialen Produzenten begegnet, mit dem ich das co-produziert habe. Marzio Arrico heißt der, der wohnt in Pisa und ist ein Kumpel vom Kumpel und irgendwie kam das dadurch zusammen.
0: Kam das zusammen. Wie Italien auf deinem Album, wie das beeinflusst, Einfluss hat, darüber müssen wir auch hier gleich in Cosmo noch sprechen.
1: Ja,
0: wir wollen mal einmal einen Song von dir komplett hören, und zwar Nothing's Pure. Willst du einmal erzählen, worum es da geht?
1: Na, es geht um einiges, aber die Verse gehen um einfach so die Vielfalt der Probleme und irgendwie die psychischen Dramen und die vielleicht die Traumata der Menschheit.
0: Mhm.
1: Und im Ref löst es sich halt auf und einfach auch es geht ein bisschen um Buddhismus, weil es um die Negierung, um die Auflösung geht. Da geht's, im Buddhismus geht es darum viel.
0: Mhm.
1: Ich habe das eine Weile studiert, aber es geht auch um einfach das, ich habe es neulich auf Englisch gesagt, the spirit yearns for a place beyond experience.
0: Mhm.
1: Und so manchmal sehnt man sich einfach auch nach Nichtdenken. Und,
0: ja,
1: irgendwie das Nothing's Pure ist in gewissermaßen, es gibt ja nichts Pures, es ist ja auch momentan ein politisches Thema wieder mit diesen ganzen Rechten und überall.
0: Ja.
1: Und allerdings ist auch darin ja auch enthalten, dass das Nichts pur ist.
0: Mhm.
1: Also das Nichts, wenn das überhaupt benennbar ist,
0: ja,
1: nicht? Und deswegen ist es auch irgendwie ein Scherz.
0: Da rein jetzt vielleicht mal so ein bisschen eintauchen und zu dem Song vielleicht versuchen, nichts zu denken. Nothing's Pure von Max Turner, der heute in Cosmo zu Gast ist.

0: Bruno Mars zusammen mit Cardi B in Cosmo. Max Turner ist heute da, Musiker, der gerade nach 20 Jahren sein zweites Soloalbum rausgebracht hat. Seeds of the Unknown heißt das. Is it worth it? Is it worth it? Heißt der Song vom neuen Album Seeds of the Unknown, also die Saat des Unbekannten. Max, was drückt der Albumtitel für dich aus?
1: Nein, gewissermaßen so, dass man wirklich nicht weiß, was, also es kommen ja immer irgendwie, in diesem Leben kommen ja immer irgendwelche Obstacles auf uns zu. Wie sagt man Obstacles nochmal?
0: Hindernisse,
1: genau. Ja. Aber man weiß ja nie so richtig, was ein wirkliches Hindernis ist oder was sich vielleicht auch als etwas, als ein Blessing entpuppt oder als ein Segen entpuppt.
0: Nicht? Okay, zum Beispiel, wo hattest du das mal?
1: Zum Beispiel, als ich 2009 entschloss, irgendwie nach 10 Jahren, in Anführungsstrichen, Rap-Karriere, entschloss nach Indien zu gehen, als ich dann 2014 mit dem Studium mehr oder weniger durch war, also ich war jetzt nicht laufend in Indien, aber schon viel, da dachte ich so, vielleicht war es nicht die beste Idee, eigentlich so mit 29 den Entschluss gezogen zu oder den Entschluss gefällt zu haben, mich von meiner Karriere zu entfernen. Aber jetzt, wie gesagt, also mit Mitte 40 bin ich so froh, weil ich habe einfach ein Handwerk gelernt und letztendlich hätte ich das ohne diesen Entschluss auch nicht durchsetzen können, glaube ich.
0: Magst du diesen Zustand? Also dieses Unbekannte und nicht so richtig wissen, ist das jetzt ein Hindernis oder vielleicht ein Segen?
1: Nein, in gewissermaßen ist es ja nicht nur unbekannt. Es ist ja auch in gewissermaßen, in dem Moment, wo die Gedanken raus sind, ist man ja eigentlich immer in einem guten Ort.
0: Okay.
1: Und das ist auch so ein bisschen der Ort.
0: Ja. Das Album, was du gemacht hast, ist zum großen Teil in Italien entstanden und du sagst, es ist auch beeinflusst von Italien. Was ist italienisch an dem Album?
1: Zum Beispiel der Song, den wir gerade hören, da meinte Marzio, der ist ursprünglich Calabrese, aber ist in Pisa aufgewachsen, der meinte so, questa canzone è molto italiano. Also dieses Stück gab ihm so ein italienisches Feeling. Und diese eine gesummte Stelle da, also ihn erinnert das tatsächlich an Vasco Rossi, den ich gar nicht unbedingt höre. Aber insgesamt muss ich einfach sagen, dass in Italien eine große Tradition mit dem Cantautore-Ding, mit dem Singer-Songwriter-Ding ist, nicht?
0: Yeah.
1: Aber in Italien hat das einen anderen Stellenwert. Mhm. Es ist nicht nur das einzige Land, in dem ich wirklich Supermarktmusik ertrage.
0: Ja. Stimmt, großer Pluspunkt, ja.
1: Und es hat auch oft eine ganz, ganz tiefe Intellektualität, die aber nicht gedankenorientiert, sondern viel herzfrequenzorientierter ist oder wirkt zumindest. Und das hat mich wirklich nach so vielen Jahren der Exploration in der Musik, jetzt sei es in Indien, sei es als Rapper, sei es irgendwie als Produzent oder als alternativer, experimenteller Musiker irgendwie beeindruckt, weil es so mainstreamig ist, aber trotzdem so nah an der Tiefe der Seele ist und auch oft so ein bisschen nicht kitschige, aber ins so romantische geht. Das mag ich auch sehr gerne. Irgendwie ist es einfach so eine komische Mischschnittstelle, wo sich so viele Sachen begegnen und auch der Süden und der Norden.
0: Ja.
1: Letztendlich, ja, irgendwie begeistert mich wirklich die italienische Musik und auch Italien einfach als Land, welches einfach vielen Direktionen ein Sprachrohr ist.
0: Ja, steckt ganz, ganz, ganz viel drin in Seeds of the Unknown, dem Album von Max Turner. Das zweite Soloalbum, was er nach 20 Jahren rausgebracht hat. Indien ist jetzt schon ganz oft gefallen, müssen wir natürlich gleich noch drüber sprechen hier in Cosmo. Erstmal aber hören wir noch einen Song, das ist Something or Nothing.

0: heute in Berlin, aber du hast ja auch schon gelebt in Barcelona, in Stockholm, in Indien. Und gerade haben wir erfahren, dass die Zeit in Indien unter anderem Grund ist, warum du auch so eine lange Auszeit zwischen deinem ersten und deinem zweiten Album genommen hast, was jetzt rausgekommen ist. Du hast in Indien Musik studiert. Was für eine Musik? Erzähl mal davon.
1: Darf ich noch ganz kurz sagen, ich lebe tatsächlich nicht in Berlin.
0: Ach so, okay. Du bist jetzt gerade in Berlin.
1: Ja, genau. Ja. Tatsächlich bin ich gerade unterwegs und tue so ein bisschen. Mhm. Und ich komme ursprünglich aus Hamburg. Und okay. Dort fängt also gewissermaßen die Reise an.
0: Ja.
1: Und war aber auf einer englischen Schule. Und mein Vater ist tatsächlich im noch britischen Indien geboren.
0: Mhm.
1: Und mein Großvater arbeitete dort als der Manager von Reuters tatsächlich in den 20er Jahren, absurderweise.
0: Also von der Fotoagentur?
1: Nein, von der Nachrichtenagentur.
0: Von der Nachrichtenagentur, ja.
1: Genau, ja, die auch in gewissermaßen eine Fotoagentur war, nicht?
0: Ja. Okay, und dann bist du irgendwann selber auch nach Indien, um da Musik zu studieren.
1: Genau, weil ja aus ganz anderen Beweggründen als mein Großvater.
0: Ja.
1: Aber tatsächlich wollte ich dahin, weil es die einzig unakademische, also meines Erachtens die einzig unakademische Musik ist, die aber letztendlich ein Universitätsniveau hat.
0: Mhm.
1: Und das, also ich meine, die Musik, die ich studiert habe, die ist irgendwo zwischen, ich würde sagen, 500 und 900 Jahren alt,
0: mhm.
1: ist semitonal, also Halbtöne wie bei uns hier in Europa. Und aber es wird ganz anders damit umgegangen und man lernt letztendlich zu oszillieren und sowas. Und das als unakademischer Musiker, als jemand, der auch wirklich sich mit Rap angefreundet hat, wenn man das überhaupt Rap nennen kann, hat mir das einfach sehr viel gegeben. Viel mehr als diese ganzen Sachen, die man hier erlernen kann.
0: Das heißt, wie sah dein Studierendenalltag da aus? Was hast du gemacht die ganze Zeit?
1: Also ich habe tatsächlich mit einem Meister gelernt, der kommt aus Kerala, der ist ja. Dr. P.V. Bose. Und der hat tatsächlich irgendwann zu mir nach ein paar Stunden gesagt, also ich habe erstmal versucht, ob das mir liegt, diese Idee als Lehrling wirklich bei jemandem in Lehre zu gehen, mhm. nicht? Was ja ganz anders ist als unser akademischer Apparat hier. Ich merkte dann schnell, dass es mir auch wirklich gut tat und auch wirklich mir half, einfach letztendlich meine Stimme auszubilden. Und dann sagte er irgendwann so, du weißt schon, dass du jetzt 10 Stunden am Tag singen musst.
0: Okay.
1: Und dann war ich so, okay.
0: Intensiv?
1: Ja, intensiv. Das bedeutete dann aber, dass ich auf jeden Fall 4 bis 6 Stunden gesungen habe.
0: Mhm.
1: Und das wirklich 3,5 Jahre die ganze Zeit.
0: Okay, Wahnsinn.
1: Und einfach Skalen rauf und runter, die Ragas gelernt und einfach letztendlich mich wirklich da so reingehangen wie noch nie zuvor, weil ich ja dann auch schon 10 Jahre aus der Schule raus war. Ich glaube, diesen Schulalltag, den kann man als Künstler nur schwer irgendwie mhm. nachvollziehen. Und dann hatte ich aber auch genug Raum erforscht auf der Bühne, als dass ich wusste, dass ich auch letztendlich noch mehr lernen muss, bevor ich wirklich meiner Professionalität nachgehen kann.
0: Ja, dein zweites Soloalbum ist jetzt gerade rausgekommen. Was steht jetzt bei dir als nächstes an, als letzte Frage?
1: Ich habe 2 weitere Alben, die schon geschrieben sind, an okay. denen ich auch schon mit Marzio arbeite tatsächlich.
0: Yeah.
1: Mit meinem Kumpel / Producer, mhm. der da in Italien lebt. Dazu kommt dann auch noch, dass ich live spiele.
0: Mhm.
1: Und die Platte, die ich jetzt live präsentiere, also die Seeds of the Unknown live, ist tatsächlich auch eine ganz andere Interpretation dieser Songs. Ich habe nämlich auch in den letzten 10 bis 15 Jahren gelernt, wie man wirklich ganz schnell Songs aus der Produktion wieder rausholt und letztendlich sich den Song auch seelisch zurückholt mhm. und ihn einfach neu interpretiert. In diverse Rhythm Signatures, einfach von 3/4 bis 4/4 zu 6/8, 7/8, also tatsächlich haben die Inder und auch letztendlich die arabischen Völker ja auch einfach viel tiefere Rhythmuskenntnisse. Und das ist mir als Rapper auch, ich benutze den Begriff nicht unbedingt konkret, nicht. Es ist mir sehr, sehr tief begegnet, weil letztendlich so viel Rhythmus in der Musik ist. Und entschuldige, was war jetzt nochmal deine Frage?
0: Dass wir das dann bald live erleben können. Wo können wir das denn zum Beispiel live erleben? Vielleicht kannst du das noch kurz sagen.
1: Ja, tatsächlich. Also es geht jetzt so langsam los und am Samstag spiele ich hier in Berlin, wo mhm. ich gerade zu Besuch bin, in dem Salon Wellenmaschine
0: mhm.
1: und das um 20.30 Uhr live. Danach legt Jonas Poppe, es ist so ein genialer DJ, der hier auch Sänger ist, auf. Das Ganze wird organisiert von Amstart und das ist am Samstag.
0: Am Samstag dann. Max Turner live erleben in Berlin, war heute zu Gast mit seinem neuen Album Seeds of the Unknown. Vielen Dank für deinen Besuch.
1: Vielen Dank. Ja.
0: Und wir hören noch einen Song von Max Turner hier im Cosmo. Time and Space ist das zum Abschluss des Gesprächs.

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0: Die Schlagzeile:
1: Großbritannien investiert in queere Rechte.
0: Die Details:
1: Menschen aus der queeren Community erleben weltweit jeden Tag Diskriminierung und Gewalt, die nicht selten tödlich ausgeht. Um dagegen etwas zu unternehmen, legt Großbritannien jetzt eine ordentliche Stange Geld auf den Tisch. Rund 24 Millionen Euro will die Regierung in den kommenden 3 Jahren in die Stärkung queerer Rechte investieren. Es geht um die rechtliche Gleichstellung von Menschen aus der LGBTIQ-Community und um die systematische Bekämpfung von Queerfeindlichkeit. Gefördert werden sollen Organisationen, die sich für queere Rechte einsetzen, und auch diplomatisch will Großbritannien stärker Druck machen.
0: Die Bedeutung:
1: Finanziert wird das neue Programm größtenteils aus Mitteln der britischen Entwicklungszusammenarbeit. Deshalb liegt der Fokus auch nicht nur auf queeren Rechten in Großbritannien. Kein britischer Alleingang, sondern Zusammenarbeit mit internationalen Partnern. In Ländern, in denen Queerness kriminalisiert wird, können so zum Beispiel lokale LGBTIQ-Initiativen unterstützt werden oder diplomatischer Druck für Gesetzesänderungen gemacht werden. Das große Ziel: Queere Menschen sollen weltweit sicherer leben und rechtlich gleichgestellt sein.
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1: Um 16 Uhr mit Benjamin Paris. Jetzt, wo die Sonne scheint, ist ein Thema wieder wichtig, und zwar Sonnenschutz. Das sollte ernst genommen werden, zeigen neue Zahlen zum Hautkrebs. Mehr von Linda Bachmann.
2: In den letzten 20 Jahren hat sich die Zahl der Menschen, die wegen Hautkrebs ins Krankenhaus mussten, fast verdoppelt. Laut Statistischem Bundesamt waren es allein 2024 über 120.000. Mittlerweile sterben auch mehr Menschen an Hautkrebs als früher. Dass es mehr Diagnosen gibt, liegt unter anderem daran, dass wir älter werden. Im Alter steigt das Hautkrebsrisiko. Das Deutsche Krebsforschungszentrum sagt außerdem, UV-Strahlung ist der wichtigste Faktor für fast alle Hautkrebsarten. Heißt, Sonnenschutz ernst nehmen, das geht durch Kleidung, Caps und Sonnencreme mit ausreichend Lichtschutzfaktor. Und das nicht nur, wenn die Sonne scheint, sondern auch, wenn es bewölkt ist.
1: Die Ukraine will in Schweden 20 Panzer kaufen für die Verteidigung gegen Russland. Der Deal soll 2,5 Milliarden Euro kosten, und wenn der Kauf klappt, spendet Schweden noch 16 ältere Kampfflugzeuge. Die Ukraine braucht dringend mehr Waffen im Kampf gegen Russland. Deswegen hat Präsident Zelensky jetzt auch die USA gebeten, ihm Flugabwehrwaffen zu verkaufen. Die israelische Holocaust-Gedenkstätte Yad Vashem hat sich für einen Standort in Deutschland entschieden. Sie will ein Bildungszentrum in München eröffnen. Außerdem ist eine Zweigstelle in Leipzig geplant. Nordrhein-Westfalen geht leer aus. Die Landesregierung hatte darum geworben. Es ist das erste Mal, dass Yad Vashem eine Stelle im Ausland eröffnet. In einem Fall, der für viel Entsetzen gesorgt hat, gibt es ein Urteil. Die 12-jährige Luise war vor 3 Jahren in Freudenberg von 2 gleichaltrigen Mädchen erstochen worden. Die beiden hatten die Tat gestanden. Sie müssen Luises Familie jetzt 144.000 Euro zahlen. Ein Strafprozess gab es nicht, weil die Täterinnen zu jung waren. Innerhalb von 24 Stunden hat es jetzt noch einen dritten Badetoten in NRW gegeben. Ein 26-Jähriger ist heute im Krankenhaus gestorben. Er war gestern in einem See bei Paderborn untergegangen. Er konnte wohl nicht schwimmen. Außerdem ist ein 20-Jähriger im Rhein-Herne-Kanal gestorben und ein 27-Jähriger im Feldmarksee in Sassenberg beim Münsterland. Und heute Abend, und das Wetter, heute Abend gibt es viel Sonnenschein bei nur lockeren Wolkenfeldern und Abendtemperaturen zwischen 15 und 25 Grad. Am Freitag startet es noch oft freundlich. In Bremen und in NRW entwickeln sich tagsüber aber mehr Wolken, und zum Abend gibt es dann erste Gewitter, teilweise auch mit Unwettergefahr. Dazu in Bremen morgen 25 Grad, in Berlin 26 und in Gelsenkirchen 31 Grad. Am Samstag und am Sonntag in NRW weiter Gewitter, in Bremen und in Berlin scheint die Sonne.
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3: New School trifft auf Old School, Shooting Star trifft auf Ikone, beide kommen von Jamaika. Shenzia hat sich mit Vibes Cartel zusammengetan für den Song. Talk to Mina habe ich jetzt für euch in Cosmo. Schön, dass ihr dabei seid. Hi.

0: Sami Galbi in Cosmo. Immer mehr Menschen in Deutschland arbeiten in Teilzeit. Der Bundeskanzler, der feiert das gar nicht. Der hat Anfang des Jahres noch das hier gesagt.
1: Mit Work-Life-Balance und 4-Tage-Woche lässt sich der Wohlstand unseres Landes, den wir heute haben, in Zukunft nicht erhalten. Und deswegen müssen wir mehr arbeiten.
0: Ja, da wurde applaudiert, aber es gab auch viel Kritik aus seiner Sicht, aus Friedrich Merz Sicht. Sollten wir mehr arbeiten, um unseren Wohlstand zu sichern? Oder meint er damit seinen Wohlstand? Naja, Cosmo-Reporter Benedikt Haupt, du hast auch mal auf der Straße rumgefragt, was die Leute dazu sagen.
2: Kate aus Essen meint dazu:
3: Er sollte mal selber ein bisschen mehr arbeiten.
2: Okay. Mit Gerd aus Siegburg habe ich auch gequatscht. Der arbeitet als Vollzeitkaufmann für Büromanagement in einem Familienunternehmen.
4: Ja, ich kann mir halt nicht vorstellen, noch mehr zu arbeiten, weil ich habe eh das Gefühl, dass ich den ganzen Tag auf der Arbeit verbringe. Dementsprechend halte ich das einfach für Schwachsinn, um ehrlich zu sein, diese Aussage.
2: Tanja kommt aus Dortmund und die arbeitet in Teilzeit als Zahntechnikerin. Und Wohlstand heißt für sie eben nicht nur, mehr Geld zu haben.
5: Das ist völliger Blödsinn. Wohlstand hat auch mit der Zufriedenheit der Menschen zu tun. Zufriedene Menschen schaffen in Teilzeit genau das Gleiche, was ich sonst in Vollzeit geschafft habe.
0: Ja, und ich finde, happy sein mit seinem Job, das ist jetzt auch nicht zu viel verlangt, oder?
2: Nee, finde ich überhaupt nicht zu viel verlangt. Es gibt in Deutschland auch eine Pilotstudie, oder gab es, die hat sich mal diese 4-Tage-Woche angeschaut, hat mir Yvonne Lott erzählt. Sie forscht zu Arbeitszeiten und flexiblen Arbeiten und da kam was ganz Spannendes raus.
6: Die Zufriedenheit mit dem Job ist höher, wenn die Beschäftigten auf eine 4-Tage-Woche gehen, also mit einer tatsächlichen Arbeitszeitreduktion. Allgemein das Wohlbefinden ist besser, das gesundheitliche Befinden ist besser.
0: Da quatschen wir gleich noch ein bisschen weiter drüber, über Teilzeitarbeiten. Warum macht man das eigentlich und kann das eigentlich jeder von uns machen?

0: Jungli in Cosmo. Deutschland liebt Teilzeit, check ich auch so ein bisschen. Weniger arbeiten, mehr vom Leben haben, ist natürlich auch nice. So viele Menschen wie noch nie in diesem Land arbeiten in Teilzeit. Sowohl Frauen als auch Männer arbeiten weniger Tage insgesamt. Cosmo-Reporter Benedikt Haupt, was sind die Gründe dafür?
1: Also insgesamt arbeiten mittlerweile ein Drittel circa der Beschäftigten in Teilzeit. Teilzeit bedeutet in dem Fall einfach nur, dass sie weniger als Vollzeit arbeiten. Mhm. Über die Gründe, warum das so ist, habe ich mit Yvonne Lott gesprochen. Sie forscht zu Arbeitszeiten. Bei Männern liegt dieser Anstieg vermutlich an der Situation am Arbeitsmarkt.
2: Das kann an der Situation am Arbeitsmarkt liegen. Also wir wissen, dass Männer vor allen Dingen in Teilzeit arbeiten, wenn sie keinen Vollzeitjob gefunden haben oder wenn sie sich weiterbilden oder eine Selbstständigkeit aufnehmen.
1: Bei Frauen ist es so, die arbeiten im Vergleich zum Vorjahr auch mehr Teilzeit als im Jahr davor.
0: Mhm. Frauen arbeiten schon immer öfter ja auch in Teilzeit als Männer. Woran liegt das?
1: Ja, Frauen reduzieren ihre Arbeitszeiten meistens wegen familiärer Verpflichtungen. Also das heißt dann zum Beispiel Kinder erziehen oder Pflege von Eltern, Großeltern. Das hat auch Kate aus Essen vor.
3: Ich bin für die Teilzeitarbeit gerade, weil ich bin ja jetzt in Elternzeit. Ich habe ein Kind und gerade für Eltern ist es natürlich wichtig, dass man in Teilzeit ist, damit man, ne, das Kind muss in die Kita, damit man sich halt darum kümmern kann. Weil mit Vollzeit funktioniert das nicht.
1: Ja, und auch bei den Frauen sind es eben noch mal mehr geworden, die in Teilzeit arbeiten. Ich habe gestern auch mit Moritz gequatscht. Der findet, auch Männer sollten doch einfach mal mehr in Teilzeit gehen, um sich um ihre Familie zu kümmern.
4: Ich denke mal, das liegt einfach an veralteten Familienbildern. Man sollte es nicht so einseitig betrachten wieder. Zumindest, dass halt alle, die das wollen und sich erlauben können, da die Chance zu haben, dass es nicht jetzt irgendwie an Geschlecht gebunden ist.
0: Kann man denn in jedem Job einfach Teilzeit machen?
1: Also grundsätzlich hat mir Yvonne Lott gesagt, dass Teilzeit vor allem in weniger anspruchsvollen Bereichen möglich sei. Mert aus Siegburg hat gesagt, für ihn ist Teilzeitarbeiten eher schwierig, hat aber einen anderen Grund.
5: Nee, das ist überhaupt nicht gerne gesehen. Vor allem auch nicht in meiner Firma, da es ein Familienbetrieb ist. Aber ich habe generell das Gefühl, dass das überhaupt nicht gern gesehen ist für Leute, die so in meinem Alter sind.
1: Also die Firma mag das einfach nicht gerne. Es gibt aber auch noch einen ganz anderen Grund, warum Teilzeit für Mert sowieso nicht in Frage kommt.
5: Vor allem auch bei dem Beruf mit dem Lohn. Da kommt man gerade so Vollzeit über die Runden und Teilzeit kann ich mir das gar nicht vorstellen.
1: Bei Tanja, da war es ein bisschen anders. Die hat ihren Arbeitgeber ganz lange bearbeitet, bis sie dazu kam, auch Teilzeit für immer arbeiten zu können.
6: Ich konnte dann halt nach ordentlichem Gerede eine unbegrenzte Teilzeit daraus handeln und werde auch im Leben nicht wieder Vollzeit arbeiten gehen.
1: Und sie hat mir noch gesagt, sie würde es jedem empfehlen, der sich das leisten kann. Also quatscht mit eurem Arbeitgeber, meinte sie, und guckt, ob ihr vielleicht in Teilzeit arbeitet, weil die Lebensqualität, die man da rausbekommt, ist einfach geil.
0: In Deutschland arbeiten immer mehr Menschen in Teilzeit. Benedikt Haupt aus dem Cosmo-Team hat uns erzählt, warum das so ist.

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Deutschland-Premiere von Mayra aus Frankreich. Die kommt vorbei beim Cosmo Festival. Tracy Disaster, Ladylike, Skun holen wir, habt ihr gerade gehört, mit Hannen. Pongo wird natürlich Headline. Die Kuduro Queen am 13. Juni im Dortmunder Junkyard. Und ich muss einfach nochmal Danke sagen an euch, an alle, die Live-Musik lieben und sich Karten gekauft haben fürs Cosmo Festival. Ihr seid die Allerbesten. Wir sind nämlich schon ein paar Tage lang ausverkauft. Tickets gibt's eigentlich nur noch zu gewinnen hier in Cosmo über die Gästeliste. Und Gästeliste ist jetzt. 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Die könnt ihr gewinnen. 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Erstmal aber müsst ihr anrufen dafür. Ruft an 0800 5674 mal die 8, das ist die Telefonnummer für die Gästeliste fürs Cosmo Festival am 13. Juni in Dortmund mit Pongo, mit Skun, mit Mayra und mit der hier. Ladylikes habe ich jetzt für euch mit Pulldown. 0800 5674 mal die 8.

0: Dave zusammen mit Tams Raindance in Cosmo. Scuff Barbie, Oma Jutta, Lady Likes, Pongo, Skuhn sie alle und viele mehr sind dabei beim Cosmo Festival dieses Jahr.
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0: Am 13. Juni ist das natürlich in Dortmund im Junkyard, wie jedes Jahr Cosmo Festival in dieser ikonischen Location. Ich habe gesagt, ihr könnt anrufen und mit mir um Gästeliste Plätze spielen, denn das Festival, unser Festival, unser geliebtes Cosmo Festival ist komplett ausverkauft und ich habe hier Leo am Telefon aus der Nähe von Düsseldorf. Hi Leo.
2: Hi.
0: Hi Jan. Okay Leo, pass auf. Ich spiele dir jetzt einen Ausschnitt aus einem Song vor von einem der Acts aus unserem Festival-Line-Up und den kennst du vielleicht aus unserer Playlist oder wenn du Cosmo hörst, dann kommt er dir bestimmt auch bekannt vor. Der Twist ist allerdings, Der Song läuft rückwärts und ich will von dir wissen, von wem ist der Song. Bist du ready?
2: Okay.

0: Okay, das war der Ausschnitt. Weißt du schon, ohne Antwortmöglichkeiten, oder soll ich dir noch A und B vorschlagen?
1: A und B wäre gut.
0: Ja, habe ich mir gedacht. Okay, ist der Song von A, Mayra, oder B, von Skun?
1: Von Skun.
0: Lass uns mal reinhören. Das ist natürlich richtig. Das ist Hannen von Skun. Herzlichen Glückwunsch, Leo. Ganz viel Spaß beim Cosmo Festival. Und danke für deinen Anruf.
1: Mega geil, cool. Ja, danke.
0: Gerne.

Ihr hört Cosmo, den Sound der Welt, und wir hören hier jede Woche in Cosmo ein Album der Woche. Heute kommt es, beziehungsweise die ganze Woche schon, kommt es von Runkus.

0: artsy Dudes im Reggae-Zirkus. Für die Liebhaber auf jeden Fall genau das Richtige und macht mit die spannendste Musik, die gerade von der Insel kommt. Wir haben mit Runkus gesprochen. Der hat uns erzählt, was er so anstrebt und was so sein Verhältnis ist zu seiner Musik.
1: My whole life, what I've known was music and creativity.
2: Mein ganzes Leben habe ich auf Musik und aufs Kreativsein ausgerichtet. Ich bin mit einem besonderen Talent gesegnet und dafür bin ich sehr dankbar. Ich habe eine besondere Art zu denken und es wäre sicher schön, wenn meine kleinen Gedanken

0: Wenn ich so daran denke, kann ich's eigentlich kaum erwarten.
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1: Um 17 Uhr mit Benjamin Paris. Die EU-Kommission hat bei dem chinesischen Online-Händler Temu die Geduld verloren und jetzt eine Strafe verhängt. Die Plattform soll 200 Millionen Euro zahlen. Warum, erklärt Wiebke Dumpe.
2: Temu hat laut EU-Kommission trotz mehrfacher Aufforderungen nicht genug gegen gefälschte, gefährliche und giftige Produkte gemacht. Dazu ist die Plattform laut EU-Digitalgesetz aber verpflichtet. Temu funktioniert ja wie ein Marktplatz, worüber Anbieter ihre Sachen verkaufen können. Und laut EU-Kommission unterschätzt Temu konkrete Risiken von Produkten immer wieder. Testkäufe hatten ergeben, dass zum Beispiel ein sehr hoher Anteil von Ladegeräten schon bei kleinster Belastung anfängt zu rauchen. Oder dass in Babyspielzeug zu viele giftige Chemikalien drin sind.
1: Temu muss bis Ende August einen Plan vorlegen, mit dem die Mängel behoben werden sollen. Passiert das nicht, drohen weitere EU-Strafen. Immer mehr Menschen landen wegen Hautkrebs im Krankenhaus. 2024 waren es über 120.000. Das sind fast doppelt so viele wie vor 20 Jahren. Den größten Anstieg gab es bei hellem Hautkrebs, der vor allem durch zu viel Sonne ausgelöst wird. Die hohen Spritpreise sorgen offenbar dafür, dass mehr Menschen über ein E-Auto nachdenken. Die Huck-Versicherung hat eine Umfrage gemacht und die zeigt, dass vor allem Leute unter 40 über ein E-Auto nachdenken, auch wegen der Fördergelder vom Staat. Die Spritpreise sind durch den Iran-Krieg deutlich gestiegen. Zurzeit sind sie meist wieder unter 2 Euro durch den staatlichen Tankrabatt. Der läuft aber Ende Juni aus und wird wohl auch nicht verlängert. In Hamburg war heute Mittag Alarmstimmung. Die Polizei hat eine Großfahndung gemacht nach einem Ex-RAF-Terroristen. Volker Staub heißt der und er ist seit über 35 Jahren auf der Flucht. Zeugen hatten sich bei der Polizei gemeldet, weil sie ihn erkannt haben wollten. Gefunden wurde er nicht, trotz Hubschraubereinsatz. In genau 2 Wochen geht es los mit der Fußball-WM und passend dazu gibt es wieder neue Orakeltiere. Im Zoo in Münster ist es ein Ameisenbär. Er bekommt vor den Spielen 3 Futterflaschen hingestellt. Für das deutsche Team, den Gegner und ein Unentschieden. Bei der EM vor 2 Jahren hatte Münster einen Tapir als Orakel. Der lag allerdings bei jedem Tipp daneben. Und das Wetter. Auch heute Abend gibt es viel Sonnenschein und nur lockere Wolken. Und dazu noch Temperaturen zwischen 15 und 25 Grad. Der Freitagmorgen startet oft freundlich. In Bremen und in NRW entwickeln sich tagsüber aber mehr Wolken. Und zum Abend gibt es dann erste Wärmegewitter, teilweise auch mit Unwettergefahr. Dazu in Bremen morgen 25 Grad, in Berlin 26 und in Gelsenkirchen 31 Grad. Am Samstag und am Sonntag in NRW auch Gewitter. In Bremen und in Berlin scheint oft die Sonne.
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3: Hey Leute, Thundercat, Musiker und Bassvirtuose aus Los Angeles, hat mit Kendrick Lamar gearbeitet, mit Tyler, the Creator und unter anderem Tame Impala. Aus seinem neuen Album Distracted geht es viel darum, sich im Leben auf das Wesentliche, das wirklich Wichtige zu konzentrieren und vor allem auch nicht zu viel Zeit am Handy zu hängen.
4: I think that the important things in life right now.
5: Ich glaube, die wichtigen Dinge im Leben vermischen sich heutzutage stark mit dem ganzen Wahnsinn des Internets. Wenn man mit dem Handy die ganze Welt in der Hand hat, verarbeitet man täglich viel zu viele Informationen.
3: Das hat uns Thundercat im Interview erzählt zu seinem neuen Album zu Distracted. Apropos Kollaboration, die er schon viele gemacht hat auf dem neuen Album, ist auch ein Song drauf mit New York-Rapper A$AP Rocky. Funny Friends heißt er. Den habe ich hier gleich für euch in Cosmo. Erstmal aber noch Mammut.

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1: Heute wird natürlich nochmal syrisch gekocht und vor allem gegessen, wobei eigentlich müsste man besser sagen, heute wird vor allem nochmal syrisch gebacken. Und da brauchen wir natürlich noch was Süßes. Ala Kuzi hat in Syrien als Koch gearbeitet und für Costa ist er extra in seine lieblingssyrische Konditorei gefahren.
2: Was für ein Glück, wenn eine syrische Bäckerei in der Stadt aufgemacht hat. Was hast du geholt?
3: Was wir heute geholt haben, Mabrume und Mamul.
2: Mamul und Mabrume, ist das etwas aus deiner Heimatstadt, aus Aleppo?
3: Das ist aus Aleppo, aber man konnte es auch finden überall in Syrien oder in arabischen Ländern.
2: Was bedeutet Mabrume?
3: Mabrume bedeutet gerollt.
2: Ah, deswegen ist das vielleicht diese Rolle hier schon aus einem sehr klebrigen Teig, viel Zucker, viel Honig und gefüllt mit Pistazien.
3: Wie schmeckt's dir?
4: Es ist schon mächtig, aber so lecker. Also diese Pistazien sind so knusprig geröstet.
2: Ja, in Aleppo macht man offenbar super Süßigkeiten.
3: Aber wir sind noch bekannter mit dem Essen. In Syrien redet über Aleppo, dass wir ein leckeres Essen haben. Aber im Vergleich mit Süßigkeiten würde ich mal sagen, Damaskus ist noch besser als Süßigkeiten.
2: Damaskus macht bessere Süßigkeiten als Aleppo.
3: Genau. Als ich in Damaskus studiert habe, war ich total überrascht. Ich habe schon einmal mit Mamul probiert. Die waren alle die besten Süßigkeiten, die ich damals probiert habe.
2: Okay, deswegen hast du hier die Mamuls auch gebracht. Das ist ein Kleingebäck, etwas trocken auf den ersten Blick, aber wenn man da reinbeißt, das ist voller einer Creme. Ist das Dattelcreme?
3: Genau, das ist ein Dattelcreme. Verschiedene Varianten gibt es auch mit Pistazien oder mit Nüsse und wie immer.
2: Wenn du mich jetzt fragst, ob mir die Rolle oder der Mamul besser geschmeckt hat, ich weiß nicht, ob Damaskus wirklich besser als Aleppo ist in Süßigkeiten machen, aber der Mamul schmeckt schon sehr gut.

0: In Cosmo, 20 nach 5 haben wir es. Die Sonne knallt mal wieder so richtig. Alle sind draußen, versuchen so viel Sonne zu tanken, wie es nur geht. In Köln, wo geht man da hin? Na klar, zum Grüngürtel.
1: Boah, wir sind am Grüngürtel, bisschen Basketball zocken. Ich mache erstmal einen Korb.
2: Grüngürtel, immer gute Stimmung hier, immer was los. Bei dem Wetter vor allem.
3: Man spielt hier halt immer Basketball zusammen. Wer auch immer hier auf dem Feld ist, ist schon ziemlich nice.
4: Die Sonne knallt, wenn man dazu sagen darf. Sehr warm.
0: Das darf man so sagen. Cosmo-Reporter Benedikt Haupt war für euch auch draußen unterwegs und hat mal rumgefragt, ob die Leute denn bei der Hitze und bei der Sonne auch alle gut eingecremt sind. Und wie sieht's denn da aus beim Thema Sonnenschutz?
5: Also es gibt sehr unterschiedliche Einstellungen zum Thema Sonnencreme. Mhm. Erik aus Köln war oberkörperfrei im Trainieren, bisschen Calisthenics gemacht. Der war ganz vorbildlich eingecremt.
6: Ich habe keine Lust, unnötig Hautkrebs zu bekommen, wenn man es vermeiden kann durch Sonnencreme. Normalerweise hilft mir meine Freundin im Rücken, weil ich da nicht so gut drankomme. Wenn ich nach Hause komme, gibt es meistens Aftersun oder sowas.
5: Eduni war direkt neben ihm, so ein bisschen auf der freien Fläche mit Kettlebell am Trainieren. Und er meinte einfach, ich brauche keine Sonnencreme.
7: Ich komme aus Indien und ich sag mal, ich bin die Sonne gewöhnt. Und ich habe jetzt keine Angst vor Sonnenbrand oder wenn man jetzt Krebs davon kriegen könnte. Von daher, ich brauche keine, deswegen nehme ich auch keine.
5: Hot Take von Eduni sage ich auf jeden Fall. Ich habe deswegen mal Jana Garnier gefragt. Sie ist Hautärztin aus Köln.
8: So, dass die dunkleren Hauttypen tatsächlich einen höheren Eigenschutz haben, bis sozusagen ein Sonnenbrand oder eine Rötung auf der Haut auftritt. Nichtsdestotrotz ist es aber auch wichtig, auch für diese Menschen, dass man sich mit eincremt, denn auch die UVA-Strahlung sollte mit abgefangen werden.
5: Denn die kann zur Entwicklung von Hautkrebs und Pigmentstörungen führen und das möchte ja eigentlich keiner.
0: Okay, und wie ist das jetzt nochmal mit dem Lichtschutzfaktor? Ich versuche das jedes Mal nachzuschlagen, vergiss es immer wieder. 20, 30, 50, wann brauche ich nochmal welchen?
5: Da geht es ja wie vielen anderen, die ich gestern auch gefragt habe. Rosa zum Beispiel war im Park am Volleyball spielen, hatte eine 30er Sonnencreme drauf und war sich aber auch nicht ganz sicher, ist das jetzt die richtige?
4: Ich meine, ich habe da mal so eine Tabelle zugesehen und ich habe so gesehen, wann man was ungefähr benutzt, aber ich weiß jetzt nicht genau, wofür was steht.
5: Moritz war auch gestern draußen, war am Ballen und dem ging es tatsächlich ähnlich.
1: Also ich habe es eigentlich so verstanden, dass 30, 50 ist gar nicht der Schutz, sondern nur die Dauer. Also 30 Minuten, 50 Minuten.
5: Und damit liegt er schon mal fast richtig. Der Lichtschutzfaktor auf der Sonnencreme. Der gibt an, wie viel länger ich im Vergleich zur ungeschützten Haut in der Sonne bleiben kann bis zur Rötung.
0: Okay, gib mal ein Beispiel.
5: Also wenn ich jetzt zum Beispiel mit meinem Hauttyp 10 Minuten in der Sonne bleiben kann, bis ich rot werde, dann kann ich mit einer 30er Sonnencreme bis zu 300 Minuten draußen bleiben.
0: Okay.
5: Da muss man aber aufpassen, das Ganze ist nämlich ein Richtwert, der gilt unter Laborbedingungen und in der Regel tragen wir halt nicht so dick Sonnencreme auf, wie man das im Labor macht. Mhm. Deswegen eine gute Faustregel, die mir Hautärztin Jana Garnier gesagt hat, spätestens alle 2 Stunden einmal nachcremen.
0: Okay, nachcremen nach 2 Stunden. Check. Aber wie ist das, wenn ich jetzt schwimmen gehe? Gibt es ja auch wasserfeste Sonnencreme, die dann nach dem Schwimmen drauf bleibt, oder?
5: Ja, voll, die gibt's auf jeden Fall. Das große Problem ist hier aber nicht das Wasser, sagt Jana Garnier.
8: Ja, wäre trotzdem die Empfehlung, da auch nochmal nachzulegen, denn gerade tendiert man auch dazu, sich dann vielleicht noch trocken zu schrubbeln. Insofern hat man da schon immer eine gewisse Reibung auch auf der Haut. Das heißt, Sonnenschutz wird natürlich auch abgetragen. Es macht auf jeden Fall Sinn, sich dann auch noch einmal nachzukriegen.
5: Und Pro-Trip, auf jeden Fall mal den UV-Index checken, wie stark ballert die Sonne denn wirklich, steht eigentlich in den meisten Wetter-Apps drin.
0: Fakten zur Sonnencreme gab es von Cosmo-Reporter Benedikt Haupt. Also cremt euch ein und wenn ihr dabei seid, trinkt doch auch noch genug Wasser.
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0: Trees zusammen mit As Another Day in Cosmo. Crazy Nachricht aus Südkorea, die ich heute gelesen habe. Die zeigen nämlich, wenn man sich organisiert, dann kann man richtig was erreichen. Es geht um Samsung, kennen wir alle von Handys, Fernseher, Tablets und so weiter. Und Samsung macht gerade richtig, richtig Asche. Die haben ihren Gewinn durch den Boom wegen künstlicher Intelligenz um 755% gesteigert, also achtmal so viel Money gemacht wie im Jahr davor. Und dann haben natürlich die Mitarbeitenden aber gesagt, hey, Moment mal, das geht jetzt nicht alles in die Tasche der Bosse und Aktionäre. Wir sind hier am Ackern und wir wollen auch unsere Knete sehen von diesem ja wirklich insanen Gewinn. Deswegen haben die mit einem Generalstreik gedroht. Und das Ding ist nämlich, Samsung ist das achtgrößte Unternehmen im Land. Und wenn die sagen, nee, kein Bock zu arbeiten, dann geht es der Wirtschaft da richtig, richtig schlecht. Und das könnte man dann sogar auf dem Weltmarkt merken. Wochenlang wurde sich gezofft. Jetzt gab es eine Einigung. Samsung zahlt im Schnitt 6,2% mehr Gehalt und beteiligt die Mitarbeitenden zusätzlich am Unternehmensgewinn. Vor allem die Leute in der Halbleitersparte, die dürfen sich so richtig freuen. Da kriegt man nämlich jetzt Boni laut Prognosen von umgerechnet 340.000 Euro pro Kopf. Das schmeckt schon richtig und alles nur, weil sich ein paar Leute organisiert haben, in Gewerkschaften.
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0: Ihr hört Cosmo, den Sound der Welt mit Blackstreet zusammen mit Dr. Dre und Queen Pen. Viertel vor sechs haben wir es. Ey, habt ihr auch das Gefühl, es geht immer mehr um Looks, also wie wir aussehen, durchtrainierte Körper, optimiertes Gesicht, Botox, Lipfiller, BBL. Durch Social Media wurde der Druck da auf jeden Fall nochmal krasser in den letzten Jahren. Der jüngste Trend oder Oberbegriff dazu ist Looks Maxing. Habt ihr vielleicht schon mal gehört, aber kennt ihr schon?
1: Looks Maxing, Charisma Maxing, Testosteron Maxing, Height Maxing, Get Rich Quick Maxing, Social Skills Maxing, Size Maxing.
0: Also man kann gefühlt alles maxen und jetzt gerade neu im Trend Boobs Maxing. Cosmo-Reporter Mirhan Can Kelles ist bei mir. Mirhan, was ist das nun wieder?
2: Boobs Maxing ist der neueste Trend im Maxing Universe, sage ich jetzt mal, und der verbreitet sich gerade auf Social Media. Es geht basically darum, die eigenen Brüste so gut und ästhetisch wie möglich aussehen zu lassen. Also am besten vergrößern, für den perfekten Ausschnitt sorgen, richtig stehen und gehen, damit alles perfekt sitzt. Mhm. Vor allem Männer wollen die eigene Brust immer muskulöser, vieles fällt darunter.
0: Also es geht hier um Männer und Frauen, könnte man jetzt sagen. Das klingt ja jetzt erstmal so, als würden Menschen, die zum Beispiel jetzt Boobs maxen, einfach mehr auf ihr Äußeres achten.
2: Ja, so kommt es auf jeden Fall rüber. Dr. Susanna Unsworth ist Medizinerin aus Großbritannien und hat im Interview mit Vice Magazine gesagt, dass Boobsmaxer einem bestimmten Ideal hinterherrennen und dafür zum Teil extreme Schritte gehen. Also wir sprechen von Hormonen und Medikamenten, die dann eingenommen werden, OPs oder andere krasse Dinge, ohne sich professionellen medizinischen Rat dazu zu holen.
0: Okay, und dann wird es natürlich auch tricky und vielleicht sogar ein bisschen gefährlich. Wir haben gerade schon gehört, es wird gefühlt alles gemaxt. Woher kommt diese ganz Maxing-Idee eigentlich?
2: Maxing generell, also auch Boobs-Maxing oder Personality-Maxing, Height-Maxing und so weiter, das kommt alles vom Looks-Maxing. Und diesen Trend gibt es seit ein paar Jahren und da geht es darum, das eigene Aussehen zu optimieren und halt zu maxen. Mhm. Oft ist das Phänomen unter heterosexuellen Männern verbreitet, die glauben, dass sie nur dann Erfolg bei Frauen haben, wenn sie eben bestmöglich aussehen, weil Frauen ja angeblich nur am vermeintlich perfekten Aussehen interessiert sind. Mhm. Kira Ayadi ist Journalistin für die Amadeo Antonio Stiftung und Spezialistin im Gebiet menschenfeindlicher Internetphänomene und hat mir im Interview gesagt:
3: Frauenfeindlichkeit ist da elementarer Bestandteil, ohne dass ist man nicht Teil dieser Looks-Maxing-Szene. Da geht es sehr stark darum, Frauen zu demütigen oder Frauen zu degradieren. Oder also Frauen werden dann nicht als Objekte wahrgenommen.
2: Looks-Maxer sind also Teil der Incel- oder auch Frauenhasser-Szene. Sie hat mir außerdem noch erklärt, dass viele Männer innerhalb der Looks-Maxing-Szene sich vor allem gegenseitig beeindrucken wollen.
3: Wenn man ganz genau hinschaut, geht es nicht um die Frau, sondern es geht nur um die Bestätigung von anderen Männern. Und das ist halt auch letztendlich auch wieder irgendwie so traurig, weil auch damit sind sie so stark diesem Male Gaze unterworfen, weil es nur um den männlichen Blick geht, dass sie die Bestätigung der anderen Männer brauchen. Wow, du hast diese Woche so und so viele Frauen flachgelegt.
2: Alles für die Anerkennung durch andere Looks-Maxer.
0: Könnte man jetzt theoretisch dann eigentlich alles maxen, was das Aussehen angeht?
2: Also es kommen immer wieder neue Maxing-Trends auf Social Media, die sich dann verbreiten. Was mir immer wieder in meinen Feed gedrückt wird, sind Menschen, die sich so ein bisschen darüber lustig machen. Die hängen dann Maxing an alles dran, was man machen kann. Du bist zum Beispiel gerade richtig fein am Moderationsmaxen.
0: Okay, und du dafür dann am Reporter-Maxen. Mhm. Wir haben mit Mirhan auf die Hintergründe der Maxing-Phänomene geschaut und wo das eigentlich herkommt.

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2: Um 18 Uhr mit Benjamin Paris. Der Fall hier hat vor 3 Jahren viele bewegt. Die 12-jährige Luise aus Freudenberg im Siegerland ist von 2 gleichaltrigen Freundinnen getötet worden mit über 70 Messerstichen. Heute gab es ein Urteil dazu. Mehr von Wiebke Dumpe.
3: Die beiden Mädchen müssen der Familie von Luise insgesamt etwas mehr als 144.000 Euro zahlen. Die setzen sich zusammen aus Schmerzensgeld und aus Kosten für die Beerdigung und den Anwalt. In dem Prozess ging es nicht um Gefängnisstrafen, denn die beiden Täterinnen waren damals noch nicht strafmündig. Das ist man erst mit 14. Sie hatten den Mord aber gestanden und ihn offenbar auch vorher geplant. In Chats hatten sie sich darüber ausgetauscht, wie sie das machen wollen.
2: Zu den Motiven wird aber nichts gesagt, laut Oberstaatsanwalt in Koblenz, um die beiden Mädchen zu schützen. Sie wohnen seit der Tat vor 3 Jahren nicht mehr bei ihren Eltern und sind in Therapie. Wirtschaftsexperten gehen davon aus, dass die Preise in Deutschland weiter steigen werden. Grund dafür ist der Iran-Krieg und die Folgen. Energie ist dadurch deutlich teurer geworden und das wird nach Ansicht der Experten auch auf die Preise durchschlagen. NRW-Wirtschaftsministerin Neubauer sagt, dass es kein Problem bei der Energieversorgung gibt, aber beim Energiepreis. Der wird wohl erst nächstes Jahr wieder sinken. Die Online-Plattform Temu muss in der EU 200 Millionen Euro Strafe zahlen, weil sie nicht genug gegen gefährliche Produkte unternimmt. Die EU sagt, dass auf Temu viel verkauft wird, was EU-Regeln nicht einhält, etwa Fälschungen oder Produkte mit giftigen Chemikalien. Bis Herbst kann Temu nachbessern, sonst soll es eine weitere Strafe geben. Hitzewellen werden für Deutschland ziemlich teuer. Eine Versicherung hat ausgerechnet, dass die Produktivität der Menschen ab 30 Grad sinkt. Heißt, sie sind im Job nicht mehr so leistungsfähig. Konkret sagt die Studie, je heißer, desto weniger Arbeitsleistung. Dazu kommen dann noch steigende Energiekosten für Klimaanlagen. Insgesamt drohen in den nächsten 4 Jahren demnach Kosten von 130 Milliarden Euro. Vor fast 40 Jahren gab es im deutschen Fernsehen einen Skandal. Das erste Mal haben sich 2 Männer geküsst in der Serie Lindenstraße. Dafür wird jetzt der Schauspieler Georg Uecker mit dem höchsten Preis des Landes NRW ausgezeichnet. Den Preis bekommt er von Ministerpräsident Wüst auch für seinen Einsatz für Homosexuelle. Und das Wetter. Heute Abend gibt es viel Sonnenschein bei nur lockeren Wolken und es gibt noch Temperaturen zwischen 15 und 25 Grad. Der Freitag startet oft freundlich. In Bremen und in NRW entwickeln sich tagsüber aber mehr Wolken. Und zum Abend gibt es dann erste Wärmegewitter, teilweise mit Unwettergefahr. Dazu in Bremen 25 Grad, in Berlin 26 und in Gelsenkirchen morgen 31 Grad. Am Samstag und am Sonntag in NRW auch Gewitter. In Bremen und Berlin scheint die Sonne.
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4: Hey Leute, schönen guten Abend. Ich habe eine Schweden-Südafrika-Kollabo für euch. 2 Popstars gemeinsam auf einem Song. Tyler und Sarah Larsson. Das ist She Did It Again in Cosmo.

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1: Kurze Zeitreise nach Singapur vor einem halben Jahr zur Premiere vom Musical-Film Wicked for Good.
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1: Bei der Premiere nämlich von Wicked for Good in Singapur gab es einen Vorfall damals, der gefilmt wurde und viral ging. Vielleicht habt ihr es damals auch schon mitbekommen. Cynthia Erivo, die Darstellerin von Elphaba Throb, der grünen Hexe, sagt jetzt, dass Kommentare zu ihrem Verhalten auf dem gelben Teppich da bei der Premiere rassistisch gewesen sind. Cosmo-Reporterin Joyce Lee, was ist da nochmal passiert?
4: Ein Mann springt in Singapur bei der Premiere des Films Wicked for Good über die Absperrung und rennt dann auf dem gelben Teppich direkt auf Ariana Grande zu und hält sie dann so fest. Und Cynthia Erivo hat ziemlich schnell reagiert und schubst den Angreifer sozusagen und der auch gleichzeitig Contentmacher ist, von Ariana Grande dann weg. Ja, und man hört ziemlich deutlich in dem Ton, dass da auch jemand gesagt hat, oh mein Gott, was zur Hölle. Mhm. Ja, und das haben natürlich viele Leute gesehen. Dieser Clip ging viral und danach wurde sie scherzhaft, also Cynthia Erivo, als scherzhaft als Arianas Bodyguard bezeichnet. Und jetzt in einem Interview mit dem Entertainment-Magazin sagt Erivo, dass diese Kommentare rassistische und sexistische Klischees über schwarze Frauen bedient. Und sie sei sich sicher, dass Leute darauf mit, ach, darum geht es doch gar nicht reagieren würden, aber sie ist der Meinung, nee, es gehe genau darum. Also sie erklärt, viele Menschen hätten sich über ihre Statur, ihr Aussehen und ihre Glatze lustig gemacht und daraus automatisch die Rolle der Beschützerin, der schwarzen Beschützerin konstruiert.
1: Und genau dagegen wehrt sich Cynthia Erivo jetzt und sie spricht von einem tief verwurzelten Vorurteilen, die da zum Vorschein kommen. Bekommt sie dafür Support?
4: Ja, die US-Sängerin SZA hatte damals Cynthia Erivo bei diesen Vorurteilen auch schon verteidigt und spricht von Misogynoir. Also in der Rassismuskritik ist das eine spezifische Form der Diskriminierung, bei der sich anti-schwarzer Rassismus und Sexismus überschneiden. Mhm. Dieses Klischee der starken schwarzen Frau hat ihren Ursprung in der Zeit der Sklaverei und damals wurde die Ausbeutung schwarzer Frauen gerechtfertigt mit dem Stereotyp, dass die schwarzen Frauen aufopferungsvoll, loyal und selbstlos seien und sich um die weiße Unterdrückerfamilie und die Kinder kümmern würden.
1: Okay, wir haben jetzt viel darüber geredet, wie andere Leute über diesen Vorfall gesprochen haben. Wie hat Cynthia Erivo denn selbst auf diesen Vorfall reagiert, beziehungsweise wie hat sie ihn selbst erlebt?
4: Also Erivo sagt jetzt in diesem Interview, es habe in dem Moment, wo dieser Mann auf Ariana Grande zurannte, da hat niemand reagiert und deshalb habe sie dann instinktiv gehandelt. Und sie erzählt, dass der Mann Grande festhielt und nicht loslassen wollte und ihre einzige Reaktion sei gewesen, bringt ihn einfach weg von uns. Und sie betont auch, dass persönliche Grenzen respektiert werden müssten, auch bei prominenten Menschen. Mhm. Und Erivo sagt wörtlich, die Gesellschaft habe sich immer noch nicht mit der Art auseinandergesetzt, wie schwarze Frauen wahrgenommen werden würden. Und ihrer Meinung nach wäre die Reaktion im Netz wahrscheinlich auch anders ausgefallen, wenn die Rollen vertauscht gewesen wären.
1: Wahrscheinlich ja. Ein Vorfall also, der eine breitere Diskussion über Rassismus und den Umgang mit schwarzen Frauen auslöst.
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0: 18.22 Uhr, Cosmo, den Sound der Welt mit Danny Ocean. All You Can Eat und Gourmet-Küche passt jetzt nicht auf den ersten Blick zusammen, ist aber Realität in, na, wie könnte es anders sein, Frankreich. Da gibt es das größte Käsebuffet der Welt, aber auch Hummer, Trüffel und eine Menge Fancy Food und das alles zu einem super fairen Preis. Und wie gesagt, All You Can Eat, Cosmo-Reporter Michael Strempel ist für uns nach Südfrankreich gereist, nach Narbonne und hat sich das mal da genauer angeschaut und ist jetzt wieder bei uns im Studio. Michael, wie muss man sich das vorstellen? Was gibt's da beim All-You-Can-Eat-Gourmet-Buffet?
1: Also da gibt es vor allen Dingen die großen Klassiker der französischen Edelküche. Hummer wirklich in Türmen.
0: Okay.
1: Also 100 Hummer prachtvoll gestapelt.
0: Wie viele hast du
1: Austern,
0: geschafft?
1: Da habe ich tatsächlich einen halben von gegessen.
0: Okay, ja.
1: Austern und Gänseleberpastete, also so die französischen Klassiker. Mhm. Aber es gibt auch eben tolle, frisch zubereitete Gerichte. Das ist richtig so ein bisschen wie so ein Live-Cooking. Mhm. Man kann also den Köchen beim Flambieren zugucken und kriegt da allerfeinste Sachen. Und von den Nachspeisen wollen wir gar nicht reden. Also für eine Diät ist das nichts.
0: Also bei dir kam das schon mal gut an, höre ich raus. Wie kommt die Aktion sonst bei den Gästen an?
1: Ich hatte den Eindruck, dass die meisten Leute, die da hingehen, und viele machen sogar eine Reise, nur um einmal in dieses Restaurant zu gehen, dass die doch sehr angetan waren, weil das auch alles optisch wirklich toll angerichtet ist. Man sitzt auch an feinen Tischen, also mit Kantine hat es nichts zu tun. Und die Leute, mit denen wir gesprochen haben, die waren wirklich durchweg begeistert, so wie zum Beispiel ein Ehepaar aus England, das extra angereist war. All the
2: food. Das ganze Essen ist erstklassig. That was
3: excellent. So eine Soße würde ich zu Hause auch gerne hinbekommen. Es war wirklich
0: bellissimo. Okay, also absolut begeistert hier, das hört man raus. Das Ganze kostet, ich habe es noch gar nicht gesagt, ich habe gesagt fairer Preis, 65,90 Euro. Das ist ein sehr fairer Preis für diese Gourmet-Küche und vor allem für diese Hummerberge, die du da beschrieben hast. Warum diese Aktion? Rentiert sich das überhaupt für den Laden?
1: Das rentiert sich nur deshalb, weil dieser Laden darauf ausgerichtet ist, dass er quasi immer ausgebucht ist. Mhm. Die haben jeden Tag an die 1200 Gäste. Boah. In zwei Schichten. Also einmal hat man eine Mittagsschicht und dann eben eine Abendschicht. Man kann da übrigens auch lange bleiben. Wer Zeit hat, kann da 3 Stunden essen. Aber die wissen ganz genau, wie viele Kunden sie haben. Und deshalb wissen sie auch, wie viel sie einkaufen können. Das ist mit ganz geringen Gewinnmargen kalkuliert. Aber weil so viele Leute kommen, 400.000 im Jahr, Wahnsinn, wissen die, welches Geschäft sie machen.
0: Und was ist der Gedanke dahinter? Warum will man das? Wollen die das machen?
1: Also der Gründer von diesem Buffet-Restaurant, der hatte ursprünglich mal ein ganz normales All-You-Can-Eat. Da haben Leute in der Mittagspause sich was geholt, da gab es Fertigsalate, was es so ein All-You-Can-Eat gibt. Das war ihm aber zu wenig. Und dann hat er einfach mal versucht, es mit hochwertigeren Lebensmitteln anzubieten. Und das hat ganz gut geklappt. Und dann hat er sich immer mehr gesteigert und irgendwann hat er gesagt, nee, ich mache das nur noch auf höchstem Niveau. Das ist ein Alleinstellungsmerkmal, das gibt's sonst nicht. Und in dem Fall hat super funktioniert.
0: Michael Strempel über das größte Gourmet All-You-Can-Eat-Buffet in Südfrankreich hat er für uns ausgecheckt. Und falls ihr euren Urlaub noch nicht geplant habt, vielleicht wäre das was für den Sommer.

0: Kuh in Cosmo. Stell dir vor, mitten in einem Gespräch bist du angespuckt von deinem Gegenüber oder du lernst jemanden kennen und das Erste, was er sagt, ist, dass er Sex mit dir haben will. Passiert genauso im neuen Film Verflucht nochmal. Der Protagonist hat nämlich das Tourette-Syndrom, eine neuropsychiatrische Erkrankung mit motorischen und vokalen Ticks. Cosmo-Kino-Kennerin Alexandra Cosma hat den Film für euch schon mal angeschaut, der heute ins Kino kommt und uns erzählt, ob man das als Drama betiteln könnte.
1: Ja, schon. Es ist ein klassisches Drama, das die Geschichte von John Davidson erzählt, aber mit ganz viel Humor. Du wirst während des gesamten Films richtig gut unterhalten und erfährst viel über das Tourette-Syndrom, den Umgang damit und was es bedeutet, eben nicht akzeptiert zu werden.
0: John Davidson, so heißt der Protagonist, haben wir gerade schon gelernt. Wir sind also im Vereinigten Königreich unterwegs.
1: Ja, genau. John Davidson wächst Anfang der 80er Jahre in Schottland in einer kleinen Stadt auf. Er ist ein aufgeweckter Junge, talentierter Torwart, macht auch zu Hause keine Probleme, aber mit 12 Jahren bekommt er die ersten nervösen Ticks und weiß nicht, was es ist.
2: So, sie, es schien ihr Sein.
3: John, geht's dir gut?
2: Es schien ihr Sein mit meinem Sein im Kreise. Kreise. Im Kreis.
3: John, was ist los?
4: Jemand hat seinen Stuhl unter Strom gesetzt, Miss.
3: Psst. John.
2: Darf ich kurz auf die Toilette, bitte, Miss?
3: Ja. Raus mit dir und krieg dich wieder ein.
1: Ja, niemand kann was mit ihm anfangen. Von den Mitschülern wird er gemobbt, von den Lehrern bestraft und geschlagen, von den Eltern nicht akzeptiert. Erst viele Jahre später bekommt John die Diagnose Tourette. Mit Anfang 20 trifft er zufällig einen alten Schulfreund, dessen Mutter Krankenschwester ist. Und sie nimmt ihn in ihre Familie auf. Und von da an bekommt John das erste Mal die Chance, sich überhaupt zu entwickeln. Und zwar so krass, dass er später sogar von der Queen geehrt wird.
0: Denn die Geschichte, habt ihr vielleicht schon vermutet, von Verflucht nochmal basiert auf einer wahren Begebenheit, wie es John vom ungeliebten und gemobbten Kind in den Buckingham Palace schafft. Und warum ihr diesen neuen Kinofilm unbedingt sehen solltet, das hört ihr gleich in Cosmo.

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1: Arrested Development in Cosmo um gleich viertel vor sieben.
0: Tennessee.
1: Ich habe ja so einen Softspot für Filme, die based on a true story sind, also auf wahren Begebenheiten beruhen. So ist das auch beim neuen Kinofilm Verflucht nochmal. Der kommt heute raus. Cosmo-Filmreporterin Alexandra Kosma hat den für uns schon gesehen. Es geht um einen Jungen, der das Tourette-Syndrom hat und dadurch mit motorischen und verbalen Tics struggelt. Und Alex, der Protagonist, der leidet extrem unter den Symptomen, aber es wird ihm nicht geholfen.
2: Der Film spielt nämlich in den 80ern und damals war so gut wie nichts bekannt über das Tourette-Syndrom. Dementsprechend bekommt John auch kein Verständnis von seinem Umfeld. Je älter er wird, desto weniger zugehörig fühlt er sich. Allerdings findet er auch starke Allies. Seine größte Unterstützerin ist Dottie, die Mutter eines ehemaligen Schulfreundes, die an Krebs erkrankt ist.
3: Hereinspaziert. Ich bin Dottie.
4: Du wirst an Krebs sterben.
5: Verflucht, John. Tut mir leid.
3: Alles klar. Tja, freut mich auch sehr.
2: Ja, Dottie nimmt's mit Humor. Sie war Krankenschwester in der Psychiatrie und kennt Tourette. Trotz ihrer Erkrankung nimmt sie John bei sich auf, gibt ihm das Gefühl, normal zu sein, sich nicht entschuldigen zu müssen und hilft ihm, einen Job als Hausmeister zu finden. Den macht er richtig gut, denn John ist ein sehr sanftmütiger, hilfsbereiter und lustiger Mensch, ganz konträr zu seinem Tourette-Syndrom.
1: Und von da an wird dann alles besser?
2: Ja, schön wär's, ne? Mhm. Es wird nicht alles rosig, weil Tourette eben nicht heilbar ist. Immer wieder reitet es John in Probleme. Zum Beispiel, als er in einem verbalen Ausraster eine junge Frau beleidigt und dann von ihren Freunden krankenhausreif geschlagen wird. Insgesamt macht sich aber eine positive Veränderung in seinem Leben breit. Er setzt Medikamente ab, die extreme Nebenwirkungen hatten, freundet sich mit seinem Vorgesetzten Tommy an, der ihn so akzeptiert, wie er ist, und beginnt, Menschen über das Tourette-Syndrom aufzuklären. Diese Szenen wurden mit echten Tourette-Betroffenen gedreht, wie Regisseur Kirk Jones erklärt.
6: I see him setting up support groups for people with Tourette's. Why shouldn't
2: Der Regisseur hat sich gefragt, warum bei den Selbsthilfegruppen, die John organisiert, nicht echte Menschen mit Tourette dabei sein sollen. Diese kurzen Szenen konnten improvisiert werden, sagt er. Also haben sie Menschen mit verschiedenen Arten von Tourette aus ganz Schottland nach Glasgow gebracht und dort mit ihnen gedreht. Und dem Regisseur war es wichtig, die Tourette-Community mit einzubeziehen. Vor allem bei den Szenen, die John Davidson zu dem gemacht haben, für was er heute im echten Leben bekannt ist. Ein Advokat für das Tourette-Syndrom, ein Aufklärer und Helfer für Menschen, die damit leben.
1: Ist ja jetzt kein easy Thema und bei den Temperaturen ist man vielleicht auch lieber draußen als im Kino. Warum sollte man trotzdem in Verflucht nochmal reingehen?
2: Ja, also trotz des harten Themas passt der Film sehr gut in die leichte Sommerzeit, weil er sehr unterhaltsam ist. Mhm. Regisseur Kirk Jones hat schon einige erfolgreiche Comedies unterschrieben und hat ein Gespür für komödiantisches Timing. Und außerdem hat Verflucht nochmal eine unfassbar positive Message. Egal unter welchen Umständen du groß wirst, dein Leben kann sich positiv entwickeln, wenn du den richtigen Menschen begegnest. Und das lässt sich mit einem sehr hoffnungsvollen Gefühl zurück und dem Glauben an das Gute in Menschen.
1: Und wenn euch das immer noch nicht überzeugt hat, ins Kino zu gehen, dann denkt auch dran, Kinosäle sind meistens klimatisiert.

0: Damso in Cosmo, Rapper aus Belgien, Curve the Pirat. 18.52 Uhr haben wir es. Habt ihr schon mal über eine Beauty-OP nachgedacht? Botox, Filler oder auch mal eine Nasen-OP werden ja immer normaler, auch weil man immer mehr damit zugeballert wird, wie easy sowas mittlerweile angeblich ist. Was passiert aber, wenn es mal schief geht, wenn was falsch gemacht wurde oder ihr mit dem Ergebnis so gar nicht zufrieden seid? Y-Kollektiv-Reporterin Olga Loy hat mit Hanna gesprochen und nach ihrer Beauty-OP hat sich ihr ganzes Leben verschlechtert.
1: Ich sah komplett verzogen aus, wie so, als wäre jemand mit einer Säge an mein Gesicht gegangen. Und nichts von dem war auch nur ansatzweise das, worauf ich vorbereitet wurde.
0: Anna schreibt nach diesem Erlebnis eine Online-Rezension über ihren Arzt und kriegt dann Post vom Anwalt.
1: 10 Seiten Abmahnung von einer Anwaltskanzlei mit einem Streitwert von 50.000 Euro. Die von mir so eine Sofortzahlung von mehreren tausend Euro haben wollten und dass ich einen Vertrag unterschreibe, dass ich mich nie wieder in dieser Form negativ über ihn äußere.
0: Danach beginnt für Hanna ein jahrelanger Kampf, der bis heute auch andauert, warum Hanna nicht aufgibt, sie sogar einen Verein gegründet hat, der anderen Betroffenen von schiefgegangenen Beauty-OPs hilft. Und was so die Red Flags sind, die man kennen sollte, hört ihr jetzt gleich hier im Cosmo. Nach den Nachrichten einfach dranbleiben, da läuft nämlich die neue Folge vom Y-Kollektiv-Podcast. Findet ihr natürlich auch in unserer ARD-Sounds-App. Morgen ist Freitag, morgen gibt's neue Musik. Hört gute Musik, bis dahin. Mein Name ist Janka Welke. Ciao, Leute. Thank you.

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1: Es ist 19 Uhr, hier ist Julian Cooper. In NRW hat es seit gestern 3 tödliche Badeunfälle gegeben. Ein 26-Jähriger, der in einem See in Paderborn untergegangen war, ist heute im Krankenhaus gestorben. Gestern war schon ein Mann in einem See im Münsterland ums Leben gekommen und einer im Rhein-Herne-Kanal. Mehr von Peter Neuhaus.
2: Die DLRG sagt, dass hinter Badeunfällen oft Selbstüberschätzung steckt. Gerade bei heißen Temperaturen haben viele Lust auf Abkühlung. Da würden vor allem Männer Gefahren in Seen, Flüssen und Kanälen nicht bedenken. Strömungen, unklare Tiefen und schlechte Sicht. Bei dem Fall an dem See in Paderborn-Elsen konnte der verunglückte Mann nach ersten Erkenntnissen der Polizei nicht schwimmen. In Herne war ein 20-Jähriger zur Abkühlung nach dem Joggen in den Rhein-Herne-Kanal gesprungen und ertrunken. In Sassenberg ging ein 27-Jähriger im Feldmarksee unter. Warum ist nicht klar.
1: Die DLRG sagt, dass letztes Jahr bei Badeunfällen in NRW mindestens 48 Menschen ertrunken sind. In Dinslaken sind viele weiter schockiert nach dem schweren Unfall gestern. Eine Frau war in eine Gruppe Schüler gefahren. Morgen um 9.15 Uhr ist eine Schweigeminute geplant, um an die beiden getöteten 12-Jährigen zu erinnern. Bürgermeister Simon Panke sagt, dass viele trauern.
3: Ich habe in den letzten 24 Stunden sehr viele Menschen einfach weinen sehen. Ich habe gestern in der Schule viele Menschen weinen sehen.
1: Gegen die Autofahrerin wird wegen fahrlässiger Tötung ermittelt. In Deutschland sind es heute knapp unter 30 Grad. Bei unseren Nachbarn in Frankreich ist es noch wärmer und da hat die Hitze Folgen. In Paris ist die Luft schlecht, deswegen sollen die Leute lieber Bahn statt Auto fahren. Dafür ist das Tagesticket günstiger. Und bei den French Open hatte Tennis-Topstar Jannik Sinner starke Kreislaufprobleme. Er musste zwischendurch vom Platz und ist danach auch ausgeschieden. Ferrari bekommt gerade jede Menge Sport. Der Autobauer bringt das erste Elektromodell raus. Das soll 500.000 Euro kosten. Vor allem das Design eckt an. Im Netz vergleichen Leute das Auto mit einem Staubsauger. Ein Ex-Ferrari-Chef sagt, Ferrari laufe Gefahr, seine Legende zu zerstören.
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4: Mit Lars Schmidt, schönen guten Abend. Ja, auch heute Abend bleibt es sonnig mit nur lockeren Wolken und Abendtemperaturen zwischen 15 und 25 Grad. Die Nacht wird oft sternenklar. In NRW kühlt es runter auf 16 bis 6 Grad, in Berlin auf 11 und in Bremen auf 8 Grad. Ja, und morgen, der Freitag, der startet noch freundlich. In Bremen und in Nordrhein-Westfalen ziehen aber nach und nach mehr Wolken rein. Und zum Abend gibt es dann Gewitter, die können örtlich kräftig ausfallen. Da besteht dann auch Unwettergefahr. Die Temperaturen erreichen vorher in Bremen 25, in Berlin 26. Und in Oberhausen schwüle 32 Grad.
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5: Ich konnte die Augen nicht mehr ganz öffnen. 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
6: Weil es so geschwollen war alles erstmal, oder?
5: 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Ich sah komplett verzogen aus. Wie so, als wäre jemand mit einer Säge an mein Gesicht gegangen. Und dachte echt so, boah, nee.
7: Das hört sich an wie ein Albtraum, war für Hanna aber die Realität. Und damit der Schockmoment nach einer eigentlich einfachen Lidstraffung am Auge. Einem der gängigsten Eingriffe bei Beauty-OPs in Deutschland. Der Tag der OP hat ihr Leben für immer verändert. Unsere Reporterin Olga Leu hat zum Thema Schönheits-OPs recherchiert. Und ich sag euch mal so, Leute, nicht nur Hannas Geschichte wird euch umhauen. Das hier ist der Y-Kollektiv-Podcast. Ich bin Annika Frigge, heute bei mir im Studio Olga. Hi.
8: Hi.

0: wir müssen, glaube ich, am Anfang einmal sagen, Olga Loy ist ja gar nicht dein richtiger Name, ne? Also ich kenne deinen Namen, aber du sprichst ja heute unter einem Pseudonym. Warum?
1: Genau. Wie es dazu kam, das erzählen wir euch später ausführlich, aber so viel schon mal jetzt. In diesem Business geht es um ganz viel Geld. Interviews, die ich geführt habe, wurden wieder zurückgezogen. Aus Angst vor Anwälten, rechtlichen, aber auch persönlichen Konsequenzen.
0: Wir haben am Anfang ja schon Hannah einmal gehört. Die wollte aber, glaube ich, auch zwischendurch abspringen, oder?
1: Genau, denn auch Hannah befindet sich in einem Rechtsstreit mit dem Arzt, bei dem sie diese Lidstraffung hat machen lassen. Und wir haben ja schon gehört, dass es nicht so gut ausgegangen ist. Und so ein Rechtsstreit, der ist natürlich auch nicht ohne. Zwischendurch hatte sie Angst, dass es ihr schaden könnte, wenn sie öffentlich über ihre Geschichte spricht und wollte deswegen abspringen. Dann hat sie sich aber wieder umentschieden, weil sie gesagt hat, es ist wichtig, diese Sachen müssen erzählt werden.
0: Ich finde es richtig cool, dass wir jetzt heute Hannas Geschichte hören können, trotz alledem. Erzähl doch mal ganz kurz, wie kann ich mir Hannah vorstellen?
1: Also Hannah ist Anfang 30, hat lange blonde Haare, so Typ Surfer-Girl, würde ich sagen. Absolut normschön, sodass ich im ersten Moment auch so dachte, hä, was wollte sie denn machen lassen?
0: Ja, ich glaube, das ist ja eh nochmal ein ganz anderes Thema für eine andere Folge, ne? War diese Lidstraffung denn Hannas erste OP?
1: Nee, also sie hat schon in ihren 20ern angefangen mit Hyaluronsäure-Fillern im Gesicht. Gegen diese kleine Tränenfurche, so dunkle Schatten unterm Auge. Mhm. Und Hyaluron, da hieß es ja lange, ist ein körpereigener Stoff, das baut sich wieder ab.
0: Ja, aber easy. Wissen wir ja mittlerweile, das baut sich ja gar nicht so einfach ab.
1: Zumindest verhält es sich nicht in jedem Körper gleich und genauso war es auch bei Hannah. Sie hatte denn davon irgendwann so richtige Ablagerungen unterm Auge, die auch gedrückt haben.
0: Ey, Filler, Botox und auch alles andere, muss ich echt sagen, ist in meiner Bubble mittlerweile echt ein Thema.
1: Ist ein Ding, ne?
0: Ja, und ich habe echt den Eindruck, Olga, dass vor allem durch Social Media so Beauty-Eingriffe richtig casual geworden sind.
1: Total. Ich finde, es ist so normal. Es ist so wie Nägel machen lassen.
0: Ja, stimmt.
1: Und ich muss sagen, ich vermisse auch schon die Zeit, wo es zumindest so ein bisschen peinlich war und Celebrities die Eingriffe abgestritten haben. Weil diese neue Normalität, die stresst mich schon auch manchmal.
0: Auch, ja. Ne?
1: Weil ich denke auch so, wenn alle Frauen so übernatürlich krass aussehen, das erhöht den Schönheitsdruck für alle anderen genauso. Und das kennt auch unsere Protagonistin Hannah.
2: Ich habe relativ spät mit Social Media und Smartphones angefangen. Ich war da so absolute Nachzüglerin. Und habe über Instagram dann in einer Phase, wo ich jetzt nicht so den allerstabilsten Selbstwert hatte, ganz viel Werbung gesehen für Hyaluronsäure-Filler.
1: Hyaluronsäure-Filler, das ist ja minimalinvasiv, ne? Das kann jede Kosmetikerin machen. Mhm. Aber um das nochmal zu verdeutlichen, während ihr diesen Podcast hört, liegen in Deutschland rund 30 Menschen für Schönheit unter Messer, also haben eine richtige OP. Das ist einer pro Minute und damit ist Deutschland auf Platz 5 aller Länder weltweit. Das fand ich crazy.
0: Und was ich auch krass finde, ist, das, was alles dabei schiefgehen kann, das sehen wir ganz selten auf Social Media, ne?
1: Exakt. Und was passiert eigentlich, wenn du mit dem Ergebnis nämlich nicht zufrieden bist, wenn es nicht so glatt läuft wie erhofft?
0: Hannah ist jetzt Anfang 30, hat mit Mitte 20 den ersten Eingriff mit Hyaluronfüllern gemacht, ne, die sich nicht wie versprochen abbauen.
1: Und das alles erzählt sie uns bei unserem ersten Treffen im letzten Sommer in der Wohnung von einer Freundin in Hamburg.
3: Boah, ganz oben, ich bin gelaufen.
4: Oh, da ist ein Fahrstuhl.
3: Ja, aber ich wusste nicht genau, wo soll ich das.
4: Ah, okay. Und genau, komm rein.
3: Schuhe einfach hier.
4: Kannst du hier lassen, dann geht's hier weiter.
1: Beim Kaffeetrinken erzählt sie mir dann, wie alles losging. Also sie wollte diese verhärteten Reste von den Fillern aus dem Körper bekommen. Mhm. Und dafür sucht sie medizinischen Rat.
2: Der Name vom Arzt ist gefallen. Ich habe ihn mir angeguckt auf Social Media, Google-Bewertungen, Yameda, mega weiße Weste, 5 Sterne. Überall wird geschrieben, Experte für Filler. Und ich so, ja, das ist mein Mann, also da muss ich hin. Und bin dann dahin und diese Praxis war wunderschön, hypermodern, extrem freundliches Personal. Und saß bei ihm dann in diesem Behandlungsraum, er extrem charmant, super charismatisch. Und hat mir dann halt erklärt, dass man das Problem mit einer Unterlidstraffung final lösen kann.
0: Okay, also ich check schon mal. Der Arzt hatte richtig Ausstrahlung, ja?
1: Mhm.
0: Was genau schlägt er denn vor?
1: Also er empfiehlt jetzt, die restlichen Filler unterm Auge quasi rauszuholen und das Fettgewebe dann so umzuverteilen, dass diese Vertiefungen kaschiert werden.
0: Mhm.
1: Und Hannah stellt beim Aufklärungsgespräch auch viele Fragen, denn so ein Eingriff im Gesicht, der ist ja nicht ohne.
2: Ich war kritisch, ja. Und seine Antwort war jedes Mal so ein süffisantes Lachen und dass solche Dinge nur Chirurgen passieren würden, die nicht gut arbeiten. Und ob ich seine Bewertungen gesehen hätte, so Ihm ist sowas noch nie passiert, noch nicht einmal in seiner Karriere. Und das ist auch etwas, was ich mir selbst vorwerfe, weil letztendlich war ich sehr naiv und sehr gutgläubig.
0: Boah, ich verstehe Hannah mega, weil ich bin auch super naiv und gutgläubig, wenn mir Ärztinnen irgendwas erzählen. Also der Arzt klingt selbstsicher und er sagt, er macht keine Fehler. Hannah willigt also ein.
1: Hannah willigt ein, obwohl ihr Bauchgefühl was anderes sagt. Und sogar noch am Tag der OP bleibt sie unsicher.
2: Ich saß da morgens im Wartezimmer und wollte weg. Ich wollte wirklich weg. Und ich ärgere mich so, weil mein Bauch hat mir gesagt, was machst du hier? Gibt es nicht einen einfacheren Weg? Aber ich habe mich dann, immer wieder habe ich diese Stimme in meinem Kopf von ihm gehört, wie ängstlich ich bin. Und auch ganz Social Media hat gesagt, das ist ein Pipi-Eingriff. Und alle Influencer zeigen sich am nächsten Tag mit minimal irgendwie blauen Flecken, fahren Auto, was weiß ich. Und dachte echt so, boah, nee, das wird schon. Und dann habe ich die Zähne zusammengebissen und bin halt da rein. Und die ganze Stimmung in der Praxis war mega weird, weil ich habe aus dem OP-Bereich schon gehört, dass sich aufgeregt wurde. Mein Arzt kam viel zu spät. Alles war total hektisch. Also es war einfach so eine komische Atmosphäre, dass ich in dem Moment schon gemerkt habe, irgendwas stimmt hier nicht.
0: Manchmal muss man wirklich auf sein Bauchgefühl hören.
1: Wirklich, ja.
0: Aber es ist auch so schwierig in so einer Situation. Du liegst da vielleicht schon, du siehst voll viele Menschen, werden gleich mit dir arbeiten. Also das ist auch eine schwierige Situation zu sagen, ich mach's doch nicht. Ne?
1: Ja.
0: Wie geht es dann weiter?
1: Also Hannah ist dann nicht in Vollnarkose, sondern in so einer Art Dämmerschlaf. Das ist schon üblich auch für so eine OP. Das heißt aber, währenddessen ist sie auch immer wieder leicht wach und bekommt Sachen mit.
2: Und an einem dieser Punkte habe ich ihn gefragt, ist alles in Ordnung? Und er hat geantwortet und meinte, ja, hervorragend. Es ist wirklich hervorragend. Und an der Art, wie er geredet hat, habe ich schon gemerkt, er sagt nicht die Wahrheit.
1: Hannas Mutter sitzt die ganze Zeit im Wartezimmer und macht sich so langsam Sorgen. Denn die ganze OP dauert am Ende nämlich 3 Stunden und nicht, wie besprochen, maximal 1,5. Und auch danach merkt Hannah, irgendwas ist hier komisch.
2: Und habe gemerkt, dass ich die Augen nicht ganz öffnen kann. Also die gingen einfach nicht mehr auf. Ich hatte so einen kleinen Spalt.
1: Sie ist aber immer noch so erschöpft von den Beruhigungs- und den Schmerzmitteln und fährt dann mit ihrer Mom erstmal nach Hause.
2: Wir sind am nächsten Morgen notfallmäßig in die Praxis gefahren. Und ich habe ihn gefragt, warum gehen meine Augen nicht auf? Und er meinte, Sie müssen jetzt einfach mal ruhig halten, Podcasts hören, die Augen geschlossen halten und abwarten. Und dann sehen wir uns nächste Woche. Und dann wollte er den Raum wieder verlassen und seine Arzthelferin hat ihn gefragt, ob sie mich wenigstens noch von der Nachblutung säubern kann. Und er hat gesagt, nein, die bleibt jetzt so und die geht jetzt wieder nach Hause. Also ich wurde wirklich behandelt wie Abfall.
1: Hannah hat auch übrigens wirklich alles gesammelt an Beweisen, Protokolle, Arztbriefe, Nachuntersuchung. Es gibt Aussagen von Zeugen aus der Praxis. Uns liegt das auch alles vor. Und natürlich haben wir auch ihren Arzt dazu befragt. Aber dazu später mehr. Hannah, die übrigens selbst Psychologin ist, versucht sich dieses für sie abweisend erscheinende Verhalten des Arztes immer wieder zu erklären.
2: Und ich glaube, ihm ist klar, dass ihm ein Fehler unterlaufen ist. Und ihm ist auch klar, was das für Konsequenzen für das Leben von einer jungen, gesunden Frau hat, wenn man so einen Fehler im Augenbereich macht. Ich vermute, dass im gesamten Prozess bei ihm eigene psychologische Mechanismen greifen, weil er sich auch irgendwo schützen möchte. Letztendlich habe ich über Hilfesuche bei anderen Ärzten rausgefunden, warum meine Augen nicht aufgehen.
4: Und?
2: Die waren zusammengenäht.
4: Hä?
2: Der hat mein Oberlid an mein Unterlid festgenäht.
0: Zusammengenäht? Warum das denn?
1: Ja, das gibt es tatsächlich. Das nennt sich Tarsographie und da wird ein Teil der Lidfalte zusammengenäht. Das ist eine Methode, die man einsetzt, wenn man fürchtet, dass das Unterlid absackt, also runterrutscht oder wenn es schon abgesackt ist. Und das kann man machen, wenn zum Beispiel zu viel Gewebe entfernt wurde.
0: Okay, check ich das also richtig? Das macht man als Zwischenlösung?
1: Ja.
0: Wie lange bleibt das denn so?
1: Also bei Hannah wurden nach 1 Woche die Fäden gezogen und die Augen gingen dann auch wieder auf. Aber bei ihr war deutlich, da wurde offenbar zu viel Haut entfernt. Ich zeig dir mal das Vorher-Nachher-Foto.
0: Krass. Ich finde, hättest du mir nicht gesagt, dass das dieselbe Person ist, hätte ich das nicht erkannt anhand der Augen.
1: Ja, ne?
0: Die machen so einen Riesenunterschied. Also die wirken viel größer in dem Nachher. Man sieht viel mehr Weiß. Sehen so traurig aus, würde ich sagen. Und man sieht auch, dass so richtig, richtig Spannung auf dem Unterlid ist.
2: Meine Augen waren super trocken. Und irgendwann ist mir halt auch klar geworden, dass die nachts nicht mehr ganz zugehen. weil ich halt immer wach geworden bin und so brennende Augen hatte. Und dann habe ich angefangen, Verbände. Über Monate musste ich mir die Augen abbinden.
5: Nachts, ach so, damit die nicht austrocknen.
2: Damit die nicht austrocknen. Und das mache ich bis heute. Und das ist eine Qual, die du jede Minute erlebst. Und das macht einen wirklich wahnsinnig. Also mir ging es so schlecht seelisch.
1: Aber es geht noch schlechter. Denn diese Vorher-Nachher-Fotos, die du gerade auch gesehen hast, die lädt Hannah dann zusammen mit einer Bewertung hoch. Sie teilt ihre Erfahrungen in der Praxis. Und dann kam, 8 Wochen später,
2: 10 Seiten Abmahnung von einer Anwaltskanzlei mit einem Streitwert von 50.000 Euro, die von mir so eine Sofortzahlung von mehreren tausend Euro haben wollten und dass ich einen Vertrag unterschreibe, dass ich mich nie wieder in dieser Form negativ über ihn äußere.
0: Wir haben die Online-Bewertung und die Abmahnung auch vorliegen und das liest sich für einen Laien wie mich schon echt einschüchternd. Also allein 1.682 Euro Anwaltskosten, die man gleich zahlen soll und 50.000 Euro Streitwert, also richtiger Batzen Geld.
1: Ja, und sie schreibt jetzt auch echt keinen Rant oder so, ne? Sie hat einfach nur geschrieben, ich bin nicht so zufrieden mit dem Ergebnis, ich habe es mir anders vorgestellt und erläutert dann auch die Gründe. Mhm. Also echt eine normale Online-Bewertung.
0: Würde ich auch machen.
1: Ja, und man würde auch denken, gutes Recht, also Meinungsfreiheit.
0: Ja.
1: Der Arzt sah das aber als falsche Tatsachenbehauptung und hat die Anwälte auf den Plan gerufen.
0: Solche Anwaltsschreiben sind echt krass. Also das würde mir auch mega Angst machen. Und das schüchtert ja auch total ein, wenn man sowas im Briefkasten findet.
1: Es ist aber auch gar kein Einzelfall. Also ich habe das während der Recherche wirklich öfter gehört. Und das ist natürlich auch eine Strategie, da direkt mit hohen Summen zu drohen. Mhm. Und das hat auch Wirkung, erzählt Hannah.
2: Und dann sind die Leute still, weil denen geht's beschissen. Die haben gesundheitliche Probleme, die sind psychisch im Eimer und haben das Risiko, dass sie jetzt noch mehr Kosten begleichen sollen. Die knicken alle ein.
1: Klar, man muss das nicht automatisch zahlen, aber wenn man sich wehren möchte, dann braucht man genug Geld.
0: Oder halt eine Rechtsschutzversicherung oder auch krasses Durchhaltevermögen, ne?
1: Und ich war echt erstaunt darüber, wie einfach es einem gemacht wird, sich online so eine weiße Weste zu geben, auch als Arzt. Wir hören da später noch einen anderen Schönheitschirurgen dazu. Der plaudert so ein bisschen aus dem Nähkästchen. Da fällst du echt vom Glauben ab.
0: Zurück zu Hannah. Wie ging es für Sie nach dem Anwaltsschreiben weiter?
1: Also für sie bleibt es ein Behandlungsfehler. Sie hat auch alles dokumentiert, hat von 6 anderen Ärztinnen und Ärzten die Sachen bestätigen lassen. Belege, Gutachten, ich habe mir das alles angesehen.
0: Boah, das ist echt eine Menge, ne? Mhm. Und es gibt ja auch einen Begriff dafür, wenn Ärztinnen die Beschwerden einer Patientin herunterspielen oder ganz anzweifeln. Das nennt sich Medical Gaslighting.
1: Mhm. Und Hannah sagt, genau das habe ich erlebt. Und sie hat mir erzählt, was ihr Chirurg zu ihr gesagt hat.
2: Ich bin hypersensibel. Er hat noch nie jemanden erlebt, der so krass ängstlich auf zugenähte Augen reagiert. Mir wurden immer wieder dieselben Sätze gesagt, wie ich habe sie beim ersten Termin gesehen und ich dachte, sie sei eine starke Frau. Habe ich mich etwa getäuscht?
0: Natürlich haben wir auch Hannas Arzt zu ihrer Geschichte und den ganzen Vorwürfen befragt. Was war seine Reaktion?
1: Wir haben nur eine recht knappe Antwort und auch nur von seinem Anwalt bekommen, in der heißt es, die Vorwürfe von Hannah seien unbegründet und man werde sich auch nicht weiter äußern. Punkt.
0: Cosmo. Olga, wir haben ja schon gesagt, du sprichst ja heute unter einem Pseudonym.
1: Mhm.
0: Wenn man bis hierhin gehört hat, denkt man sich sicher, warum? Das ist ja doch einfach nur Hannas Geschichte.
1: Ja, aber ich habe eine anonyme E-Mail bekommen, die mir vor der Veröffentlichung dieser Recherche hier gedroht hat. Auch Hannah hat Anfang des Jahres Drohnachrichten bekommen. Sie hat mir die Screenshots gezeigt. Und dann war das einfach die entspanntere Entscheidung, das hier mit einem Pseudonym zu machen.
0: Verstehe.
1: Und du musst dir vorstellen, bei der Recherche ist mir immer wieder diese Angst von den Leuten begegnet. Hannas Geschichte, das ist ja nur eine von so vielen, die wir erzählen. Ich habe monatelang recherchiert, war mit meinem Namen in Foren unterwegs, habe so viele Menschen gesprochen. Die haben mir Sprachnachrichten geschickt und von ihrem Schicksal erzählt. Hier zum Beispiel meine andere Frau, direkt nach ihrer missglückten Brust-OP.
6: Diese Nacht, das war die Hölle ist persönlich. Oh Gott, was habe ich mir nur angetan? Oh Gott, du weißt nicht, wie groß meine Brust ist, meine linke. Ja, ich muss wieder auf diese starken Morphium-Tabletten umsteigen, glaube ich. Dann schlafe ich wenigstens und heule nicht den ganzen Tag.
1: Und ich habe noch mehr solcher Sachen gehört.
7: Ich dachte, das sei nur eine kleine OP und sah danach aber komplett anders aus. Mit toten Augen, viel älter wie ein Skelett.
8: Das Ding ist, es gibt keine Rechnungen. Ich habe auch immer bar bezahlt. Also er kann einfach sagen, sie ist gar nicht gekommen. Also weißt du, was ich meine? Das ist meine Angst, dass er einfach sagt, ja, ich habe nichts abgerechnet, aber sie wäre auch gar nicht da.
9: Ich kann keinem Arzt mehr vertrauen. Ich habe sogar Angst. Ich weiß es nicht.
0: Boah, das sind ja alles Horrorgeschichten und Horrorschicksale. Mhm. Du willst etwas an dir ändern lassen, in der Hoffnung, dass es dir danach besser geht. Und dann das.
1: Ja, und die Betroffenen haben auch ein großes Bedürfnis, darüber zu reden, ihr Leid zu klagen und gehört zu werden. Aber immer wenn es dann ums Thema Veröffentlichung ging, haben sie dann doch einen Rückzieher gemacht. Und ich habe einfach auch immer wieder von diesen Einschüchterungsversuchen mitbekommen. Und ja, für mich zeigt das so ein bisschen, wie shady diese Branche auch einfach sein kann.
0: Ja, voll.
1: Denn es geht um so viel Geld. Die verdienen einfach richtig viel Geld mit diesen Schönheitseingriffen.
0: Es liegen jetzt zwischen Hannas OP und heute 2 Jahre. Mhm. Hanna hatte inzwischen weitere medizinische Eingriffe, um ihre Augen wieder komplett schließen zu können. Eine davon sogar eine weitere OP, eine sogenannte Revision, wo man versucht, das eigentlich gewünschte Ergebnis herzustellen, richtig?
1: Genau, man versucht so ein bisschen zu retten, was zu retten ist. Und ich habe sie dann noch zu einem Termin begleitet, wo sie diesen Revisionseingriff von einem anderen Chirurgen beurteilen lässt. Dr. Christian Kerpen heißt er und hat zusammen mit 2 anderen eine kleine Praxis für plastisch-ästhetische Chirurgie in Hamburg. Und hier checkt er jetzt gerade, wie viel Spannkraft noch auf ihrem Auge ist.
10: Dann einmal bitte hier auf der Liege Platz nehmen und drehen. Darf ich einmal sagen, wir machen so den Snap-Test, so zack. Und hier ist ein bisschen
1: das geht
10: weniger so.
1: Langsamer zurück.
10: Und hier ist zack und hier ist so ein bisschen weniger. Das heißt, da ist weniger Spannung und weniger Kraft da im Muskel, ne? Weil der Muskel ist ja der elastische.
1: Was sagen Sie zu solchen Fällen wie dem, was Hanna passiert ist?
10: Ja, es häuft sich, muss man leider sagen. Also wir haben in den letzten Jahren zunehmend halt ja immer mehr Fälle, wo sich Patienten halt an uns wenden mit OPs, die halt leicht missglückt oder schwer schiefgelaufen sind, ne? Aus dem In- und Ausland leider.
1: Dr. Kerpen spricht hier nochmal ganz allgemein von Schönheits-OPs. Und ich habe ihn dann gefragt, woran liegt es eigentlich, dass immer mehr Beauty-OPs missglücken?
10: Das hat sich verändert, das ist jetzt ein Markt geworden. Und irgendwann wurde das halt zum Geldverdienen entdeckt. Also auch es gibt ja auch sehr viele Kliniken, die werden von Geschäftsleuten betrieben. Mhm. Einfach mit dem Ziel halt des Profites. Da werden halt Ärzte angestellt, teilweise auch mit Provisionsvereinbarungen und sowas. Und das geht halt auf Umsatz. Mhm. Also das ist ja entgegen der ärztlichen Ethik, dass man ja einen Menschen bestmöglich behandeln soll. Eigentlich dann auch für ihn mit dem geringsten Aufwand. Aber viele sehen das halt so als Lizenz zum Geld verdienen, ne?
0: Ich sag mal so, das wundert mich nicht, ne? Sobald in Branchen angefangen wird, viel Geld zu machen, passiert auch, glaube ich, oft viel Shit.
1: Wollen alle mitverdienen.
0: Ja, klar. Nach Hannas Besuch bei Dr. Kerpen bist du geblieben, um noch bei einer anderen Beauty-OP zuzuschauen, ne?
1: Ja.
10: Ja,
1: über Eingriffe zu reden ist das eine, aber bei sowas mal live dabei zu sein, war echt nochmal was ganz anderes. Und während Dr. Kerpen da so am Patienten war, kam er auch nochmal auf die Branche zu sprechen.
10: Die Geschäftswelt ist da eingedrungen und das macht so ein bisschen unser Fachgebiet leider kaputt. Aber man darf nicht vergessen, Facharzt für plastisch-ästhetische Chirurgie ist eine 6-jährige Facharztausbildung. Und viele Ärzte gehen jetzt dazu über, direkt nach dem Medizinstudium, ohne überhaupt was gelernt zu haben in der Klinik. Weil Klinikdienste sind ja anstrengend, Nachtdienste, wenig Gehalt. Die nehmen sich dann da raus und machen halt direkt so Unterspritzungsbuden auf. Es wird halt dann gespritzt. Und die Patienten sehen dann nachher aus wie so Gummibärchen und haben aber keinen Benefit.
0: Ich finde das irgendwie so abstrus, mir gerade vorzustellen, wie ihr da beide im OP-Saal steht, dieses Gespräch habt und er wahrscheinlich gerade irgendwie mit einer Spritze einer Person Fett absaugt.
1: So war's. Es war genau so. Der war super routiniert, hat da rumgestochert und nebenbei das Interview mit mir geführt.
0: Boah, da wäre ich ja umgekippt, ne? Naja, aber verstehe ich das richtig? Das sind zum Teil nicht extra dafür ausgebildete Ärzte oder Ärztinnen, die Beauty-OPs anbieten.
1: Genau, denn wichtig zu wissen ist, der Begriff Schönheitschirurg ist keine geschützte Bezeichnung in Deutschland und kann auch von Ärztinnen und Ärzten ohne extra chirurgische Ausbildung getragen werden.
0: Das finde ich krass.
1: Also, na, du brauchst schon Medizinstudium, du musst schon Mediziner sein, aber auch so Begriffe wie Beauty Doc, diese Begriffe sagen nicht aus, wie qualifiziert jemand ist. Allein für den Titel Facharzt für plastisch-ästhetische Chirurgie, dafür braucht man die Weiterbildung.
0: Und wenn wir jetzt noch daran denken, was du vorhin mit den Abmahnungen bei schlechten Bewertungen erzählt hast, ne? Auf was kann man sich dann wirklich verlassen?
1: Es ist echt schwierig, denn du kannst nicht nur das Schlechte wegklagen, sondern du kannst ja auch noch gute Bewertungen dazu kaufen. Es gibt extra Firmen, die das anbieten, nennt sich Reputationsmanagement. Und auch der Dr. Kerpen in der Hamburger Praxis berichtet, dass er ständig E-Mails bekommt, indem er sowas aufgeschwatzt kriegen soll.
10: Die spammen uns voll. Also da kommt von diesen Rechtsanwaltgesellschaften, das scheint auch so ein neuer Dienstleistungszweig zu sein, wirklich jeden Tag kommt, ja, Herr Kerpen, da ist eine ungerechtfertigte Bewertung da und so, die können Sie löschen lassen, so. Und das heißt, Sie müssen damit rechnen, dass jeder, also von der Autowerkstatt bis auch zum Arzt, negative Bewertung rausnehmen lässt.
0: Okay, wie ist es bei Hannah inzwischen weitergegangen?
1: Also es ist ein Kampf gegen Windmühlen. Ihr Chirurg und dessen Berufshaftpflichtversicherung streiten ihr ab, dass es ein Behandlungsfehler sei. Dann läuft die Herausgabe von Unterlagen noch schleppend. Also Hannah ist völlig fertig und irgendwann kommt für sie aber dieser Schlüsselmoment, wo sie wieder ins Kämpfen kommt und sie beschließt, ich gründe jetzt einen Selbsthilfeverein.
2: Du weißt ja gar nicht, wo du dich hinwenden kannst, wo du tatsächlich
1: neutral
2: sicher bist und neutral begutachtet wirst und das hat zum ersten Mal Wut ausgelöst. Weil vorher war es immer Trauer. Und da kam so die Idee auf.
1: Hannah ist dann im Tunnel, Hyperfokus. Sie spricht mit Anwältinnen, Geschädigten. Sie baut ein großes Netzwerk auf. Sie und ihre Mitstreiterin sind jetzt gerade dabei, einen Verein zu gründen. Und es melden sich immer mehr Leute. Leute mit Brust-OPs, verlaserter Haut und. Die Gruppe merkt, wir haben so richtig einen Nerv getroffen.
2: Es haben sich Ärzte bei uns gemeldet, es haben sich Betroffene bei uns gemeldet. Es wurde immer größer und größer. Wir haben unsere eigene Gruppe gegründet, wo man sich austauschen kann. Ich habe Beratungsstunden angeboten. Ich habe mich mit AnwältInnen vernetzt. Was sind Red Flags? Aber auch Leitfäden für den Moment, wenn du glaubst, dass du verfuscht wurdest. Wie kannst du dir helfen? Einmal gesundheitlich, psychisch. Wo kannst du dich hinwenden? Wie funktioniert das Rechtssystem? Und ja, mittlerweile kriegen wir, ich würde sagen, so 10 bis 15 Anfragen pro Woche.
0: Boah, 10 bis 15 Anfragen die Woche, das hört sich für mich jetzt erstmal richtig viel an.
1: Ja, das ist ja nur ein winzig kleiner Verein, den man auch erstmal so finden muss.
0: Ja.
1: Ne? Und man muss aber auch fairerweise sagen, nicht alle sind wirklich verpfuscht. Ne? Also bei vielen, die sind auch noch zu ungeduldig in der Heilungsphase. Also auch das gibt es jetzt der Vollständigkeit halber. Aber ich denke auch, das ist nur die Spitze des Eisbergs. Ich habe mit Hannah dann nochmal eine andere Geschädigte aus ihrer Selbsthilfegruppe getroffen. Sie will anonym bleiben, denn auch sie ist bald vor Gericht mit dem Fall. Aber hier beschreibt sie so richtig real den Moment, als sie und Hannah sich das erste Mal finden.
11: Ein Mädchen hat mich gefunden, ihr sitzt im selben Boot, ihr müsst euch unbedingt, und wirklich bei mir, also Herzschlag. Ich war so glücklich in dem Moment, auch wenn ich mich noch nicht mit Hannah gehört habe. Ich war so glücklich, weil ich dachte mir so, oh mein Gott, ich bin nicht die Einzige. Also uns hätte nichts Besseres passieren können, als dass wir uns treffen. In der ganzen Scheiße, in der wir saßen. Ne? Wirklich. Jetzt, wir kämpfen zusammen, auch wenn es unterschiedliche Fälle sind. Aber wir kämpfen zusammen, wir halten uns auf dem Laufenden. Wir hören uns oft, unterstützen uns.
0: Boah, ich checke so, dass sie sich so freut. Weil na klar, das Internet ist voll nur von positiven Bewertungen. Du hast das Gefühl, du bist richtig alleine damit. Mhm. Weißt du? Und dann findest du endlich eine Person, wo du denkst, ich bin nicht das Problem, sondern
1: ja,
0: wir sitzen im selben Boot.
1: Das ist ein echter Mensch, das kannst du validieren. Ja. Ich denke auch, das ist so wichtig, mit anderen darüber zu reden, dieses Gefühl, nicht alleine zu sein und gegenseitig einzuchecken und zu sagen, deine Gefühle sind echt, weil ich habe die auch.
0: Man muss auch sagen, in den meisten Fällen geht es ja auch gut aus. Wir wollen euch jetzt keine Angst machen, aber es bleibt einfach immer ein medizinischer Eingriff, also auch ein Risiko. Und das muss man sich, glaube ich, einfach bewusst machen.
1: Mhm.
0: Wenn ihr euch trotz allem für eine Beauty-OP jetzt entscheidet, dann haben wir ein paar Tipps für euch, die ihr beachten solltet.
1: Tipp Nummer 1, sucht euch ausschließlich Fachärzte für plastisch-ästhetische Chirurgie. Ihr erinnert euch, die Facharztausbildung. Und am besten sogar spezialisiert auf ein Körpergebiet, also Auge, Brust, whatever.
0: Tipp Nummer 2, ein ausführliches Aufklärungsgespräch ist Pflicht. Nehmt euch da ruhig eine Zeugin mit. Werden alle Risiken ehrlich benannt. Ein guter Arzt sagt nämlich auch, ganz ehrlich, ich mach das nicht. Oder kommen Sie in 20 Jahren wieder, wenn das Augenlid wirklich hängt.
1: Tipp Nummer 3, denkt an Hannas Bauchgefühl. Fühlt mal rein, ist das hier nur ein Verkaufsgespräch? Will mir gerade jemand was aufschwatzen?
0: Ja, und was, wenn es doch passiert? Also wenn man den Verdacht hat, dass die OP verfuscht wurde oder das Ergebnis vielleicht sogar schlimmer ist als vorher?
1: Also auf jeden Fall den ganzen Verlauf dokumentieren. dokumentieren, zum Beispiel mit Gedächtnisprotokollen, Fotos. Nehmt euch Zeuginnen mit. Lasst euch danach die Patientenakte geben, das steht jedem zu. Dann würde ich eine Zweit- und eine Drittmeinung von einem anderen Facharzt einholen lassen. Und am Ende denkt dran, ihr seid nicht allein. Sucht euch so eine Selbsthilfegruppe, die haben immer noch ein großes Repertoire an Tipps. Und abschließend möchte Hannah auch noch was sagen.
2: Ich möchte das Fachgebiet nicht diffamieren und nicht sagen, ihr seid alle BetrügerInnen. Das ist völliger Quatsch. Sondern ich möchte es verbessern. Und wenn man ins Gespräch kommt, zusammen daran zu arbeiten, es muss doch auch im Interesse von BehandlerInnen sein, die Situation zu verbessern und schwarze Schafe zu eliminieren. Und das funktioniert nur, wenn beide Seiten miteinander sprechen. Wir sind immer offen für einen Dialog.
1: Und das finde ich so einen guten Punkt. Das wäre auch so ein bisschen mein Fazit, weißt du, weil Menschen machen Fehler, das ist doch ganz normal. Der beste Chirurg kann mal was versemmeln, ja, aber der Umgang damit ist doch wichtig, ja?
12: Ich finde es auch richtig cool von Hannah, dass sie nicht alles über einen Kamm schert, sondern sagt, okay, ich habe eine schlechte Erfahrung gemacht, aber das heißt nicht, dass die ganze Branche so tickt, ne?
1: Nein.
12: Olga, danke für diese Recherche, ich fand es richtig spannend. Und habt ihr schon etwas an euch machen lassen? Ist es vielleicht sogar bei euch schon schiefgelaufen? Oder wollt ihr auf gar keinen Fall an euch etwas ändern? Schreibt uns doch mal gerne in die Kommis, wie ihr zum Thema Beauty-OP steht. Vielen Dank fürs Zuhören. 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
1: Die Nachrichten mit Ronald Lessig. Guten Abend. Ein Gericht in Österreich hat einen Islamisten verurteilt, der einen Anschlag auf ein Konzert der US-Künstlerin Taylor Swift geplant hatte. Er muss für 15 Jahre in Haft. Der 21-jährige Österreicher mit nordmazedonischen Wurzeln war knapp vor 2 Jahren vor dem geplanten Anschlag festgenommen worden. Oliver Schosch, WDR Wien.
2: Beran A. hatte diesen Anschlagsplan von Anfang an gestanden. Die Beweislage war erdrückend. Die Ermittler fanden Sprengstoffmaterialien, Bombenbauanleitungen und Chats mit IS-Mitgliedern. Es gab die Höchststrafe von 20 Jahren nur deshalb nicht, weil Beran A. ein Teilgeständnis abgelegt hatte und zuvor als unbescholten galt.
1: In Dinslaken wird am Morgen mit einer Schweigeminute an die Opfer des schweren Verkehrsunfalls am Mittwoch erinnert. Eine Frau war in eine Gruppe Schüler gefahren. 2 12-jährige Jungen kamen ums Leben. Gegen die Autofahrerin wird wegen fahrlässiger Tötung ermittelt. Laut Staatsanwaltschaft hat sie schon letztes Jahr einen Unfall verursacht. Damals war sie ohnmächtig geworden. Der Tarifkonflikt bei der Telekom ist zu Ende. Der Bonner Konzern und die Gewerkschaft Verdi haben sich nach 36-stündigen Verhandlungen geeinigt. Die 60.000 Beschäftigten bekommen mehr Geld. Außerdem verzichtet die Telekom bis Ende 2028 auf betriebsbedingte Kündigungen. Wer ein Pflegefall wird, soll nach einem Vorschlag aus CDU und CSU schneller sein Haus oder die Wohnung verkaufen müssen. Unionsvizefraktionschef Stegemann sagte der Bild, bevor die Gemeinschaft zahle, müsse jeder erst sein eigenes Vermögen nutzen. Ein Erbenschutzprogramm auf Kosten der Allgemeinheit dürfe es nicht geben. Unter anderem Sozialverbände kritisierten den Vorschlag. Die ungewöhnlich frühe Hitzewelle in Teilen Europas hat Portugal, Großbritannien und Frankreich neue Temperaturrekorde für den Monat Mai gebracht. So stieg das Thermometer in Moura in Zentralportugal auf 40,3 Grad.
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1: Der Allwetter zur Münster hat wieder ein Orakel zur Fußball-WM. Diesmal ist es der Ameisenbär Tayo, der die Spielergebnisse der deutschen Mannschaft vorhersagen soll. Marco Poltronieri, WDR Münster.
3: Mitarbeiter des Zoos stellen 3 Futterflaschen im Außengehege auf. Eine umwickelt mit der deutschen Nationalflagge, die andere mit der des Gegners und die dritte kriegt ein großes X für unentschieden. Und je nachdem, an welcher Flasche sich Tayo hingebungsvoll zu schaffen macht, fällt dann der Orakelspruch aus. Der Zoo hofft, dass Tayo es besser macht als Theo, der Tapir. Der lag vor 2 Jahren bei der Fußball-Europameisterschaft jedes Mal daneben.
1: Das Wetter in Nordrhein-Westfalen. In der Nacht klar bei 10 bis 5 Grad. Tagsüber erst sonnig, am Abend Gewitter. Dazu in Wermelskirchen bis 29, in Lünen bis 31 und in Langenfeld bis 32 Grad. Und das war WDR aktuell.
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1: Die Nachrichten mit Ronald Lessig. Guten Morgen. Israel hat den Kontakt zu UN-Generalsekretär Guterres abgebrochen. Der israelische UN-Botschafter sagte, Auslöser sei die Ankündigung, sein Land wegen Vorwürfen sexualisierter Gewalt gegen Gefangene auf eine schwarze Liste zu setzen. Martin Ganselmeier, WDR Washington.
2: Stein des Anstoßes ist ein noch nicht veröffentlichter Bericht des UN-Generalsekretärs über sexuelle Gewalt in Konflikten. Schon im vergangenen Jahr hatte Guterres berichtet, es gebe glaubwürdige Informationen über sexuelle Gewalt durch israelische Sicherheitskräfte gegen palästinensische Häftlinge. Israel streitet diese Vorwürfe ab. UN-Generalsekretär Guterres hatte immer wieder scharfe Kritik an Israels Militäreinsatz im Gaza